Maravilhoso.

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0: Warum Goldpanda sich Goldpanda genannt hat, vor vielen, vielen Jahren, ja schon lange dabei, ist mir völlig unbegreiflich. Sein bürgerlicher Name heißt, so viel Bekanntes, Derwin Dicker. Meine Güte. Bin mir nicht sicher, ob er jemals unter diesem Namen veröffentlicht hat. Das war ein neues Stück von seiner, nein, das war ein Stück von seiner neuen EP, Tone Up. Lover Mentality heißt das Stück. Hallo, Radio X, hier in der Sendereihe Der Himmel geht weiter, das Universal Sound System am 24. Juli 2026. Eröffnet hat die Sendung das in Los Angeles lebende Duo Debasement mit Ellie Lockout als Sängerin und Margot XS als DJ und Produzentin. Dann kam Goldpanda und jetzt kommt Untold.
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zweimal Popmusik aus England. Jetzt gerade war das von dem neuen Album von Nyer Archives, das heißt Emotional Junglist oder Junglist, da ist gar kein E dazwischen, der Stück Feelings Go Numb, das Eröffnungsstück der Platte. Es ist ein Beziehungs- und Trennungsalbum geworden und jetzt sind hin und wieder Gitarren bei ihr dabei. Ich glaube, das tut dem Sound gar nicht so gut. Aber sie kriegt überall gute Rezensionen und ist bekannt, viel, viel bekannter als Obika, den ich wiederum letztes Jahr mit seiner Debüt-LP A World No More gefeiert habe. Obika, Musiker und Rapper und ich glaube irgendwie Koch oder sowas ist er auch, oder war er zumindest, hat sich ein großes Menü an Remixen gegönnt. Die liegen hier mir vor. Das eben war ein Remix von DJ Fucci des Stückes Pon Ya Head mit dem Co-Rapper Worst dabei. Und in Amerika, da gibt es Rage Rap.

Hin und wieder hat er Druck, der Rap aus Amerika. Was ich eben mit Rage Rap meinte, als Ankündigung bezog sich das vor allem auf Slayer, ein jüngerer Rapper aus Philadelphia, der dieses Label genießt. Sein Album Avant Nova war das und das Stück hieß I Got Taste und im Anschluss direkt von Maxo Cream aus Houston von seinem Album OYN. Das Stück Fake Jeezy featuring Denzel Curry und JPEG Mafia. JPEG Mafia hat das Album auch produziert und JPEG Mafia hat vor ein paar Wochen selbst ein Album rausgebracht, das durchaus erwähnenswert ist, schon allein wegen des Titels Experimental Rap. Daraus jetzt hier das Stück Money. Get Money.

In Miami, Florida haben sich Helado Negro und Reina Tropical zu diesem Projekt hier zusammengefunden. Helado Tropical. Wäre ich nie drauf gekommen. So heißt das Projekt, so heißt das Album. Und es gibt ein paar sehr, sehr schöne Arbeiten darauf. Es ist selbstverständlich sehr lateinamerikanisch, aber es hat eben einen feinen, modernen Flow. Sagen wir mal feiner, moderner Flow dazu. Helado Tropical. Wenn meine Ansagen etwas verstolpert sind, wer etwas nicht versteht, für all die gibt es die Playlist zu dieser Sendung. Die steht auch schon während der Sendung dann online. Das ist die Playlist dieses Universal Sound Systems in der Sendereihe Der Himmel geht weiter. Zu finden auf den Seiten von radiox.de in Frankfurt. Dies hier ist die Ausgabe vom 24. Juli 2026. Und hier gibt's was Neues von DJ Pleat, der ganz mild geworden ist für sein Album Please und sich sehr auf seine libanesische Herkunft bezieht. Er ist als Libanese in Australien geboren und mittlerweile weltbekannter Produzent und DJ. Hier ist das Stück Return to Deuce.

0: Ich hoffe, liebe Hörerinnen und Hörer bei Radio X, Sie können sich den Sound dieser Sendung auch so laut und kräftig und satt machen, wie ich das hier mache, während ich die Sendung aufnehme, als Vorproduktion 2 Tage vor Erstausstrahlung. Unschwer zu erkennen, wie das Stück hieß gerade Hit the Moose und ist von den Produzenten Sam Binger und Addison Groove und ihrer Bags Inc. EP, wo sie einfach mal ein bisschen Spaß haben, der nicht immer zu großer Musik führt, aber Hit the Moose macht eine gute Laune. Davor hatten wir, also zwischen Sam Binger und Addison Groove und DJ Pleat, Glorop, ein Schlagzeuger und Produzent aus Philadelphia, der ziemlich schick mit den Beats umgehen kann. Und da hatten wir das Stück Ice Bath featuring Chazia von seiner neuen Platte Glorp Live, G-L-O-O-R-P. Zurück nach England, weiter mit irgendwelchen Grime-Sachen. Hier BBB featuring Killer P in der VIP-Version von Hydrohydrate. Was soll's?
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Wie gesagt, hört sich sehr britisch an. Ist es natürlich auch, was Killer Pete, den Rapper, angeht. Aber der Produzent Hydrate ist kein Engländer, sondern ein Däne. So viel Zeit muss sein. Beim nächsten Stück sind alle drei Beteiligten britisch. Hypho, Samurai Breaks als Produzenten und Logan als Rapper mit dem Stück Rough.

0: Jungle in Niedlich, das ist das Markenzeichen von Nair Archives. There Goes My Head, unschwer der Titel zu erkennen, als letztes Stück sei ihrer neuen EP Emotional Junglist. Das Label, auf dem das erschienen ist, heißt übrigens Hijinks. Und der nächste Künstler, der hier zu hören ist, heißt Hijinks, nur dass das Label 2X braucht, um Hijinks zu schreiben. Der britische Dubstep-Produzent, dem reicht eins. Das Titelstück der neuen EP heißt Don't Ask Why. Der Rapper, den er dabei hat, heißt Vitamin G.
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1: Irgendwann hört man Soul Man. Es heißt aber Sound Man. Ready for the Sound Man featuring Big Draco von Umbika. Ein weiterer Remix von seiner Zusammenstellung A World No More Remixes. Diesmal von Helio Fox and Umbika Ghetto VIP zusammengemischt. Wer immer Umbika Ghetto VIP ist, ist auf jeden Fall irgendwie ein Hit für mich. Wir ändern jetzt aber den Tonfall ein bisschen. Es gibt was Neues von DJ Rum. Wonder wird seine neue EP heißen und in verschiedenen Teilen wird man durch 16 Minuten wandern. Es gibt eine Single-Veröffentlichung daraus, denn das Ganze kommt erst Ende Juli raus, soviel ich weiß. Und wir haben noch nicht Ende Juli. Hier ist übrigens Radio X und wir sind in der zweiten Hälfte der Sendung Universal Sound System in der Sendereihe Der Himmel geht weiter bei Radio X in Frankfurt. Ausgabe vom 24. Juli 2026. Ja, DJ Rum. Immer wieder überraschend, was er macht, ob es ruhig oder wild wird. Es bleibt auf jeden Fall immer ein Experiment. Auch die Single. Wonder in Klammern römisch 4 plus römisch 5. Ich wünsche viel Freude.

Ich habe eben die ganze Zeit von Wonder gesprochen, das Stück. Und die neue EP werden Wonder heißen, aber das heißt I Wonder. Er wandert selbst, DJ Rum. Wir sind in der zweiten Stunde des Universal Sound Systems. Es darf ein bisschen experimentiert werden. Auch von mir selber. Mein Name ist Stefan Raulf. Und ich habe herausgekriegt, dass Produzent und Musiker Actress, dessen neues Album Radical Frame ansteht im September, die ersten Singles daraus, Overcourt und Live by You, die kann man im Internet finden bei einem Streamingdienst als EP mit zwei weiteren Stücken dabei, die vermutlich nicht oder offensichtlich nicht auf dem Album sein werden. Das ist also Overcourt, Live by Me, dann Fire and Light und Hubble featuring dem London Contemporary Orchestra. Und ich werde jetzt diese vier Stücke hintereinander spielen. Das ist ein bisschen mehr als 10 Minuten und es ist sehr unterhaltsam und ziemlich schön.

Da kann ich doch drüber sprechen, sagte sich der Moderator bei dem Stück Hubble von Actress. Kann er aber nicht, denn das hat seine ganz eigene Faszination. Ist im Übrigen ein älteres Stück, wie auch Fire and Light. Also deswegen kommt diese 4-Track-EP zustande im Vorfeld des Albums Radical Frame von Actress, von Darren Cunningham aus England. Die EP, die die beiden Vorab-Singles Overcourt und Live by You featured. Hier ist Kieran Hepton als Fortet, der sein Stück Love Cry von Ramon Pang remixt hat für eine Baby Love Cry EP, die er gerade rausgebracht hat.

Und so ist das mit solchen Club-Tracks. Hängt lange nach, damit jemand anders reinmischen kann. Ich mische aber nichts rein. Kurz noch zum Original von diesem Lovecraft, tatsächlich von 2009 schon und war damals ein Quantensprung für ihn, für die Clubwelt, und alle haben ihn sehr, sehr, sehr gelobt. Weniger loben tun sie ihn für das hier. Vielleicht nicht für die Musik kritisieren sie ihn oder sind verwundert. Sie sind verwundert, dass sein Pseudonym aus völlig seltsamen Hieroglyphen besteht. Und jetzt hat er auch noch ein ganzes Album gemacht und das ganze Album heißt auch irgendwas aus Hieroglyphen. Kieran Hapton macht sich einen großen Spaß draus. Ist übrigens auch sehr irgendwie einfallsreich, dieser Hieroglyphenreichtum. Die meisten Leute nennen es einfach Wingdings, diese einzelnen Zeichen. Also gibt es jetzt von Wingdings ein Album namens Wingdings und dies hier ist Track 3, Wingdings 3.

Griswold Family Vacation, ein sehr schönes Atmo-Stückchen von Faulty DL, zu finden auf seiner EP Be My Baby, die jetzt gerade frisch rausgekommen ist. Und zu wem kommen wir jetzt mal wieder? Wie so häufig in dieser Sendung, hier ist im Übrigen das Universal Sound System bei Radio X in Frankfurt. Wir kommen mal wieder zu Kevin Richard Martin, beziehungsweise zuerst kommen wir zu ihm als The Bug. Als The Bug hat er sich jetzt zusammengetan mit Felicia Cheng, die nennt sich Disfig und hat die Ladybug 1 Single herausgebracht. Es gibt die Originalsingle und dann gibt es 4 verschiedene Dub-Versionen dazu. Ich nehme 2. Ich nehme das Original und ich nehme die letzte, die Numbness Dub-Version, die ich jetzt einfach hier hintereinander spiele.

Man kann so tief versinken drin. Ich hab's nicht nur gelassen bei den beiden Stücken von der Ladybug One EP von The Bug und Disfig. Denn fast gleichzeitig, ein paar Wochen vorher, ist die Platte Sub-Zero Refractions erschienen. Und da kamen jetzt auch noch zwei Stücke raus. Sub-Zero war das Album, das Kevin Richard Martin 2022 mal aufgenommen hat. Und vor einem halben Jahr zum ersten Mal richtig gut remastered wieder veröffentlicht hat. Und jetzt gibt es vier Remixe davon. Zwei von ihm selbst, zwei von seinem bundesdeutschen Kumpel Ghost Dubs. Too Human haben wir gehört. Als erstes von ihm selbst und jetzt gerade When I'm Gone im Ghost Dubs Remix. Wir bleiben im Beat.

Jetzt habe ich mich für das 8-Minuten-Stück entschieden, denn das beendet jetzt diese Sendung hier, dieses Universal Sound System bei Radio X in Frankfurt in der Sendereihe Der Himmel geht weiter, die Ausgabe vom 24. Juli 2026. Das hier ist der Signature Sound von dem Album Loud Bloom von Olof Dreijer. Irgendwie ein verniedlichter Acid-Sound, was auch immer. Es wird gleich schon etwas wilder, aber vorher bin ich raus. Ich zumindest. Nicht die Sendung selbst. Mein Name ist Stefan Rolf. Das war's. Bis zum nächsten Mal. Auf Wiederhören.

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0: Sind die Utah Saints. Und wer das Alphabet am letzten Mittwoch gehört hat, hat das auch schon mal gehört. Da war nämlich das Alphabet mit Thomas und U. Yay! Hier sind die Hausmeister, Markus und Thomas. Yay, yay. Bei einem sehr schönen Wetter und Markus ist wahrscheinlich wieder zu kalt, ich weiß.
1: Noch.
0: Aber es soll ja werden. Es soll ja noch werden. Schwitzt euch die Kimme nass. Wir haben wieder die Rätsel mit Hausmeistern. 2 Stunden, wo wir recht haben.
1: Ja.
0: Und ihr könnt mit uns recht haben, oder auch nicht, indem ihr hier anruft. Und 069-299-71211. Ja, weil wenn ihr nur anruft und nicht recht habt, gibt es auch keine Punkte. Also ein Anrufpunkt vielleicht noch. Ja, also anrufen und die richtige Antwort wissen auf die vielen tollen Fragen, die da noch kommen werden. Und 069 für Frankfurt, hatte ich, glaube ich, schon gesagt. Und die Nummer ist 299-71211, also fast 300. Na egal. Ihr könnt auch WhatsAppen an den 01579-235-0245 oder ihr dürft tröten at Hausmeister auf Mastodon. Und trötet laut, damit ich es mitkriege. Ja, weil ich muss mal gucken, wie das mit den Benachrichtigungen hier auf meinem neuen Android-Desktop funktioniert. Schauen wir mal, da sehen wir schon. Ja, gut.
1: Ja, ich habe ein paar Fragen mitgebracht.
0: Das ist sehr löblich.
2: Wieso höre ich mich doppelt?
0: Naja, das kann ich dir nicht sagen, wieso du dich doppelt hörst.
2: Ich habe mich so gehört, wie ich mich höre, und jetzt höre ich mich nur noch über den Kopfhörer.
0: Schön für dich.
2: Ja. Ich habe Fragen mitgebracht und die sind alle so ein bisschen nach dem Schema, was liegt am Strand und spricht undeutlich.
0: Soll ich die Antwort geben oder wollt ihr die Antwort selber?
2: Nee, gib du die Antwort.
0: Eine Nuschel.
2: Genau, also ziemlich dämliche Fragen eigentlich und noch dämlichere Antworten sind gefragt.
0: Genau. Ja, so funktioniert das einfach. Und wie gesagt, wer anruft und die richtige Antwort bekommt 2 Punkte, nämlich einen fürs Anrufen und sich trauen, live on air zu sein und mit der Community von den Hunderttausenden von Mithörern zu teilen. Ja. Wer anruft und zumindest glaubhaft versucht, eine richtige Antwort zu geben, kriegt immerhin noch den Anruferpunkt. Wer WhatsApp kriegt oder trötet, kriegt nur einen Punkt für die richtige Antwort.
2: Wer echt was Witziges sagt, also das muss dann aber auch echt witzig sein,
0: ja,
2: der kriegt dann vielleicht auch noch einen Punkt.
0: Ja, auf jeden Fall.
2: Wer der Meinung ist, dass Thomas und ich die beste Sendung überhaupt machen,
0: kriegt und vielleicht noch einen Schleimpunkt.
2: Das glaubhaft rüberbringt, kriegt einen Schleimpunkt. Ansonsten, wer das allererste Mal mitmacht, der bekommt 5 Begrüßungspunkte. Aber Vorsicht, gemogelt werden kann da nicht.
0: Ich hoffe, dass die Dagi mithört, weil die ist unsere letzte Kontrollinstanz.
2: Na, selbst im Nachgang wird sowas noch kontrolliert
0: und hart
2: bestraft.
0: Dagi möchte ich nochmal, wie immer, ein explizites Lob aussprechen, die als Chronistin hier super fleißig immer die Sendung mitprotokolliert, mit Fragen und Antworten. Ihr könnt die nämlich alle nochmal nachlesen, damit es nicht völlig umsonst ist, unter www.alpha wie das Auto minus beet wie das Blumenbeet.de. Ich sollte mir mal die Domain alpha wie das Auto minus beet wie das Blumenbeet.de sichern.
2: Kann nichts schaden.
0: Kostet nicht viel. Kostet irgendwie 2 Euro im Monat oder so. Oder 1 Euro im Monat. Okay.
2: Gut, fangen wir mal an mit den doofen Fragen.
0: Genau.
2: Wovon leben Eichhörnchen?
0: Dagi ist übrigens ein R. Sie ist dabei.
2: Sehr schön. Dann notiere ich mir dir das doch gleich. Ja, wovon leben Eichhörnchen? Und wie gesagt, nicht ganz ernst gemeint so alles.
0: Ina schreibt: Auf alle Fälle macht ihr die beste Sendung. Ihr seid der einzige Grund, am Samstag früh aufzustehen.
2: Das ist doch Punkte wert, oder?
0: Das ist auf jeden Fall ein Punkt wert. Und wir gehen schon mal ans Telefon. Guten Morgen.
3: Guten Morgen aus dem Untergrund. Natürlich von der Liebe. Wovon sonst?
2: Von der Liebe? Ach so, die Eichhörnchen.
0: Nee, eher nicht.
3: Oh, schade. Ja. Es muss mehr Liebe in die Welt.
0: Ja, das stimmt.
2: Das ist wohl wahr.
0: Ja. Love, not war. Ich versuche mal Leitung 2. Ich bin optimistisch. Guten Morgen. Leitung 2 funktioniert. Ich glaube es ja kaum.
4: Ach, guten Morgen. Wie schön. Lieben Habü.
0: Ja.
2: Grüß dich.
4: Hi. Für unfassbare Karlauer habe ich ja ein gewisses Fable. Einen habe ich euch auch gerade schon in Ergänzung zu der Nuschel geschickt.
0: Mhm. Ja. Ja, der ist gut. Den können wir fragen.
4: Ich mache macht dann auch nicht mit, ich kenne ihn ja schon.
0: Ja.
4: Aber den Karlauer mit den Eichhörnchen kenne ich auch von ihren Ersparnüssen.
2: Genau so ist es, jawohl.
0: Ja. Okay. So, danke. Wir haben noch eine Meldung von Matthias aus Hofheim. Von Nüssen. Das reicht uns nicht ganz. Und ihr seid die allerbesten. Ist das schon genug geschleimt? Sag mal einen halben Punkt.
2: Ja.
0: Einen halben Punkt.
2: Da geht noch was.
0: Ja, da geht noch was. Und die Antwort von der Ina ist auch nicht schlecht, von der Hand in den Mund. Aber so war ist das Schema halt nicht. So, dann werde ich noch die Strand-Ergänzungsfrage noch stellen. Und was liegt am Strand, ist erkältet und spricht undeutlich?
2: Könnte ich mir was vorstellen?
0: Die Antwort ist gut. Mir gefällt's. Ja. Und ich nehme Leitung 2. Guten Morgen.
5: Guten Morgen. Vielleicht die Niesnuschel.
0: Die Niesnuschel, genau. Gibt einen Punkt.
5: Danke.
2: Ich hätte jetzt an die Schnupfel gedacht.
0: Die Schnupfel. Ja, aber das mit dem Upfel ist ja eher aus
2: Mupfel.
0: Mupfel, genau. Genau. Die Heike aus Braunheim wusste das auch. Sie hat zwar Nies Muschel geschrieben, aber das finde ich noch gut genug. Ja. Auf jeden Fall.
2: 1, 2, 3, 4, 5, 6, 7 Teilnehmer.
0: Nach den ersten 10 Minuten und davon erst, sage ich mal, 6 Minuten live. Das ist ja schon erstaunlich. Darauf erstmal ein Schlückchen Kaffee.
2: Ich habe 76 Fragen hier, aber nicht alle sind dann halt auch wirklich
0: so. Ich finde übrigens dein T-Shirt sehr schick.
2: Ja, gell? Das gibt's nicht mehr in Blau. Ah, gibt's nur noch in Grau.
0: Egal. Ja.
2: Nein.
0: Doch.
2: Ich hätte es gerne nochmal in Blau gehabt. Na gut, also nächste Frage. Wie heißt der Bruder vom Werwolf? Nein, du sagst nichts.
0: Ja, und
2: ich sehe schon, die liegt auf
0: der Zunge. Da gibt es wahrscheinlich sogar
2: noch da gibt es mehrere Antworten, ja.
0: Genau. Guten Morgen.
5: Guten Morgen. Ich kenne die ganzen Fragen nicht. Ich kann mir auch sowas nicht merken. Ja. Aber ich versuche es mal mit dem Werwolf.
2: Nee.
5: Nicht?
2: Nö.
5: Okay, ahoi.
0: Jo, ja, ciao.
2: Ich glaube, da ist das Prinzip der, ist da noch nicht
0: ja, zu mir durchgedrungen. Das wäre dann der Bär wahrscheinlich eher gewesen.
2: Genau.
0: Wir gehen mal ans Telefon. Guten Morgen. Da war niemand mehr. Wir haben noch Wortmeldung hier. Die Dagi und der Thorsten haben die gleiche Antwort.
2: Aha.
0: Aber wir gehen erstmal ans Telefon. Guten Morgen.
6: Morgen, weil wir wahrscheinlich Christian Morgenstern kennen.
2: Aha.
6: Denn der hat in seinem Gedicht Der Werwolf den Werwolf gebeugt. Es gibt den Werwolf, den Weswolf, den Wemwolf und den Wenwolf.
2: Ja, das habe ich jetzt.
6: Deswegen ist es der Weswolf.
0: Ja, das haben sowohl die Dagi als auch du schon WhatsApp.
2: Gebe ich mal Punkte,
0: ja,
2: auch wenn ich hier was anderes stehen habe.
0: Ja,
2: aber
0: es
2: folgt dem gleichen Prinzip.
0: Genau. Guten Morgen.
7: So, jetzt schleim ich erstmal ein bisschen. Das ihr seid nämlich dran schuld, dass mein Liebster es aufgegeben hat, mit mir samstags zwischen 10 und 12 irgendwie zu kommunizieren. dabei ist er selber dran schuld, weil er gesagt hat, mach da doch mal mit.
0: Mach da doch mal mit. Ja.
2: Das heißt, du ziehst uns deinem Liebsten vor.
0: Das finde ich schon.
2: Ja, das
7: zwischen 10 und 12 auf jeden Fall.
2: Wenn das kein Punkt wert ist.
0: Ja,
2: also.
0: Ja.
7: Und ansonsten hätte ich jetzt im Angebot den Warum-Wolf.
2: Genau, das ist das, was ich hier auch stehen habe.
0: Ja.
2: Gut, sehr gut, danke.
0: Ich meine, man hätte natürlich dann auch noch den Wer, Wie, Was, Wolf nehmen können.
2: Warum, wieso, weshalb, deswegen, genau. Aus welchem Grund, Wolf.
0: Ja, aber wir wollen es ja nicht übertreiben.
2: Ja. Gut, dann. Was ist grün und stellt viele Fragen?
0: Die Heike hat noch den Was-Wolf geschrieben. Wollen wir nochmal?
2: Ja, na klar.
0: Was ist grün und stellt viele Fragen?
2: Ja.
0: Was ist grün und stellt viele Fragen? Ja, ich muss ja vorsichtig sein mit meinen Äußerungen. Guten Morgen.
5: Guten Morgen. Ich versuche schon mit dem Breitmaulfrosch.
2: Nee.
0: Da fällt mir nur dieser blöde Witz ein.
5: Ja,
2: mit dem
5: Breitmaulfrosch. Ja,
2: ja.
0: Also das von Thorsten finde ich gut.
2: Dann stimmt es vielleicht sogar, ne?
0: Ja, und Meister Dagi hat die gleiche Antwort gegeben. Dieses Crowdfunding, hätte ich was gesagt. Könnte ja stimmen. Guten Morgen.
4: guten Morgen. Wie gesagt, ich liebe Flachwitze. Günter Lauch.
2: Günter Lauch.
0: Genau, dann darfst du die zwei Punkte korrekt weitergeben an Dagi und den Thorsten. So, und der Nils ist auch dabei, schreibt noch und sagt guten Morgen. Und die Dagi schreibt auch noch, aber ich weiß noch nicht was.
2: Sonst Mastodon?
0: Da habe ich schon geguckt, gerade da war nichts.
2: Da ist nichts.
0: So, der Nils schreibt guten Morgen, das haben wir ja schon. Die Dagi meint, wenn ein Satz beginnt mit Was ist grün, denke ich sofort an Werder Bremen, der nach Fisch
2: was
0: stinkt.
2: Was ist grün und stinkt nach Fisch?
0: Werder Bremen. Wir sind schon gemein. Kommt nichts mehr erstmal, sagt der Nils. Okay, also er hat erstmal nur guten Morgen gesagt. Okay,
2: gut, dann nächste Frage.
0: Ja.
2: Wie nennt man einen Delfin in Unterhose?
0: Ein Delfin in Unterhose. Sagen wir mal so, wir nehmen mal einen bekannten Delfin und hängen ein und ein davor.
2: Obwohl das zweite brauchen wir nicht davor hängen, das ist ja davor, wir müssen nur das erste austauschen.
0: Du hast ja völlig recht. Klingelt das jetzt? Nee, klingelt nicht.
2: Jetzt.
0: Guten Morgen.
4: Ei, man nennt ihn Slipper, gleich wird er kommen.
0: Ja, genau.
2: Genau, so ist es.
0: Und das wusste auch der Thorsten. Die Dagi war auf einem etwas anderen Dampfer, nämlich Flipper Adidas. Aber es sind ja Shorts und keine Latschen, Adiletten. Heike hat auch Slipper gewusst, sehr gut.
2: Ja, irgendwie hat man das alles schon mal gehört. Nur das Abrufen im richtigen
0: Moment.
2: Ja, das
0: gucken wir nochmal vorsichtig, aber beim Mastodon. Nein! Moment, nee, das war nur Morpheus. Das war der letzte vor 6 Tagen, der Harzhamster mit Morpheus.
2: Ja, da kommt auch das richtige Stichwort für die nächste Frage. Die hätte ich nämlich auch letzte Woche stellen können.
0: Mhm.
2: Wie heißt die Frau von Herkules?
0: Ja, das ist ja leicht. Das ist ja sowas von Pipi einfach. Ja. Da kann ich hier natürlich sofort, wenn ich es lese, Punkte vergeben. Also, das ist. Es ist nicht Rehakles. Das war ja auch keine Frau. Also, Heike einen Punkt.
2: Mhm.
0: Und Thorsten fragt noch, wie man einen hysterischen Delfin nennt.
2: Keine Ahnung.
0: Lass die Frage gelten. Es gilt noch parallel. Gut. Wie nennt man einen hysterischen Delfin?
2: Gut, aber im Moment sind wir noch bei der Frau vom Herkules. Wie heißt die?
0: Guten Morgen.
8: Hallo, guten Morgen. Der Armin aus Rödelheim.
0: Ja, hallo, Armin aus Rödelheim.
8: Einen wunderschönen guten Morgen.
0: Cool, das wünschen da wir zurück.
8: Geil. Okay, also ich weiß nicht, habt ihr den Artikel aus der Zeit gelesen mit den 111 Witzen? Weil das ähnelt sehr. Jedenfalls Herkules und Frau Kules.
0: Genau.
2: Irgendwo bin ich drauf gestoßen und hab's mir dann zusammengesammelt. Das könnte natürlich dieser Artikel gewesen sein, weiß ich jetzt nicht.
0: Ja, Mann, wir nutzen die unterschiedlichsten Quellen.
8: Also was jetzt natürlich kommt, ist eine kurze Gegenfrage. Wo wohnen Nazi-Frösche?
0: In Braunheim.
2: Im Rechteck.
8: Im dritten Teich.
0: Das ist auch nicht schlecht. Ja, Heike, hast du schon einen Punkt gegeben?
2: Ja.
0: Ne? Mhm. Okay. Dann gilt immer noch die Frage, was Denise sagt, ist die einzige Frage, die ich beantworten kann. Frau Koles. Ja, okay.
2: Gut. Das geht in die Richtung wie...
0: Ina, haben wir für Frau Koles auch schon
2: einen Punkt gegeben? Nee, noch
0: nicht. Nein. So, aber wie gesagt, es gilt noch die Frage, wie nennt man einen hysterischen Delfin?
2: Also das von eben mit dem Herkules, das ging in die Richtung von, wie heißt der Mann von Frauke Petri?
0: Herr Petri.
2: Herke Petri.
0: Herke Petri.
2: Frauke Petri?
0: Ja, Herke Petri. Ja, wie nennt man einen hysterischen Delfin? Wenn ihr es nicht wisst, ich sag's euch, der Thorsten hat das nämlich geschrieben, ich fand's eigentlich nicht schlecht, ein Ausflipper.
2: Stimmt, ist auch gut.
0: Ja. So, nochmal schnell bei Mastodon reinblinzeln, ob es da was Neues gibt. Nein. Ulf Krüger ist das übrigens.
2: Ulf Krüger?
0: Ja. Der war in einer bekannten Band. Mir fällt es nur nicht mehr ein, in welcher. Ich kann ja mal meine KI fragen.
2: Der erinnert mich an einen
0: ich
2: anderen
0: mal meine
2: Sänger
0: KI von früher. Und frage sie, in welcher Band spielte Ulf Krüger? Nee, die kenne ich jetzt nicht.
2: Das ist nicht die, die du meintest.
0: Nee, Leinemann. In Beatbands wie Owl City, Washboard Man, The Randells und The Resounds aktiv. Okay, nee. Dann habe ich das verwechselt.
2: Na gut, dann kommen wir zu einer anderen Frage.
0: Macht ja nichts. Macht ja keiner.
2: Wie heißt der Keks an der Börse?
0: Der Keks an der Börse? Der Keks an der Börse. Der Keks an der Börse. Doch, da haben wir doch jemanden, der es weiß. Guten Morgen.
9: Natürlich weiß ich das. Das ist ein Spekulatius.
2: So ist
0: ja,
2: das.
0: Ja, jetzt, wo ich es lese, fällt es mir auch ein. Genau. Ciao.
2: Sehr gut.
9: Ciao.
0: Ein Punkt für den Thorsten, der das auch wusste.
2: Gut.
0: Ina auch.
2: Und auch die Ina. Gut. Na dann, wenn nichts weiterkommt.
0: Bis jetzt nicht.
2: Dann die nächste Frage. Welcher Fußballer verliert immer sein Trikot?
0: Welcher Fußballer verliert immer sein Trikot?
2: Obwohl es eigentlich müsste man die Frage ein bisschen anders stellen. Ja, aber
0: egal. Wir haben die jetzt so gestellt und dann, wir haben recht, auch wenn wir die Fragen stellen, haben wir recht. Telefon. Guten Morgen.
10: Guten Morgen. Also ich kenne die ganzen Witze nicht. Trikotwart.
2: Trikotwart? Wieso sollte der sein Trikot verlieren?
10: Weil er sie ausgibt. Also er
0: ja, aber es geht ja um Fußballspieler.
10: Ja, ist das nicht auch, gehört er nicht auch zur Mannschaft und damit Fußballspieler?
0: Das ist eher Infrastruktur.
10: Okay, ja. Ich gebe es auf. Tschüss.
0: Warum der Thorsten das geschrieben hat, aber ja, die Dagi hat es auch geschrieben. Jetzt könnte ich mir auch vorstellen, dass es stimmen könnte. Wobei, die verlieren das ja nicht, eigentlich.
2: Ja, eigentlich verlieren sie es nicht,
0: sondern
2: sie finden es vielleicht eher nicht wieder. Ja.
0: Ja. Dann gebt mal dem Thorsten und der Dagi jeweils einen Punkt. Und wir gehen mal ans Telefon. Guten Morgen.
9: Hi. Aber eigentlich müsste es doch bloß irgendwo zusammenknüllen und durchgeschwitzt in die Ecke schmeißen.
0: Ja, oder? Er findet es halt dann nicht wieder.
9: Ach so, Messi.
0: Ja, Messi, genau. Messi, der Leine.
2: Ja, super, danke.
0: Ja.
9: Ja.
0: Der Leine Messi.
2: So, die nächste Frage, die kann ich mir schon mal, die hatten wir schon mal gefragt.
0: Haben wir die schon mal gefragt?
2: Wo wohnen Katzen?
0: Wo wohnen Katzen?
2: Mhm.
0: Okay.
2: Oder wollen wir sie offen lassen?
0: Macht doch überhaupt nichts, finde ich völlig in Ordnung.
2: Gut, wo wohnen Katzen, ja.
0: Ja, guten Morgen.
11: Ja, ich finde den richtig geil. Also entweder in Katzmandu oder eben im Mietshaus.
2: Ja, beides.
11: Oder, ey, pass auf, im Mietshaus in Katzmandu.
2: Ja. Ja, da gebe ich doch mal glatt 3 Punkte für.
0: Ja.
2: Genau. Ja. Ciao.
0: Oder mal in der Katzmandu
2: finde ich auch gut.
0: Katzmandu, genau.
2: So, der nächste ist ein bisschen schwieriger.
0: Okay, ich bin gespannt.
2: Wie nennt man einen Schneemann im Sommer?
0: Ja, also das, was dann da möglicherweise drin ist.
2: Ja.
0: Ja. Das ist übrigens Fahr in Urlaub. Mit der Fahr in Urlaub Racing, mit dem Fahr in Urlaub Racing Team. Herz? Fragezeichen? Verloren. Ja.
2: Gut, wie nennt man einen Schneemann im Sommer?
0: Schneemann im Sommer. Ja. Wir gehen erstmal ins Telefon. Guten Morgen.
9: Moin, Pfütze nennt man den.
2: Ja, genau, natürlich. Ja. Eine Pfütze.
0: Ich hatte jetzt einfach nur an Wasser gedacht, das war ein bisschen zu banal, aber. Ja.
2: Ja.
9: Ciao.
2: Ciao.
0: Also, die Dagi meint Tröpfler, die Heike meint Wassermann. Der Thorsten sagt Pfütze und der Nils sagt auch Wassermann. Aber da hat es nochmal geklingelt, aber wieder aufgelegt.
2: Das geht in die Richtung von der Frage, die ich auch schon mal gestellt habe, ist, wie nennt man einen Bumerang, der nicht zurückkommt?
0: Das ist leicht.
2: Das sagst du so.
0: Ja, das ist wirklich leicht. Ein einsilbiges Wort.
2: Das ist vor allem ärgerlich.
0: Ja. Guten Morgen.
12: Ein Stock?
0: Genau.
2: Richtig.
0: Das ist ein Stock. Ein Bumerang, der nicht zurückkommt, ist ein Stock.
2: Ja.
0: Jo. Ciao.
2: Gut. So, wie
0: bist du? Das wusste auch der Thorsten und die Dagmar weg. Und die Heike wusste das auch. Stock.
2: Oh Gott, jetzt wird es aber heftig. Was ist das?
0: Das ist Uriah Heep.
2: Habe ich neulich einen Artikel gelesen über die, weil die irgendwo hier in der Nähe auftreten. Die gibt es seit 1969.
0: Ja, ich habe die mal live gesehen.
2: Und die treten jetzt wieder auf. Und das einzige Bandmitglied, was noch von damals in Anführungszeichen dabei ist, keine Ahnung, wie er heißt, der ist aber erst seit 1980 dabei. Das heißt, von den wirklichen Originalen.
0: Keiner mehr dabei. Aber solange hier irgendjemand des Namens, den Namen das Recht behält. Also ich habe die mal live gesehen und zwar, das war eine witzige Geschichte. Die sind mal in einem Festival, war die eine Band und sie konnten sich nicht entscheiden, ob sie am Anfang, in der Mitte oder am Ende spielen. Haben sie so gar nicht gespielt. Und dann wurde die Halle etwas zerlegt.
2: Oh.
0: Und dann haben sie ein Entschuldigungs-Free-Open-Air-Konzert hinten am, am Ratsweg, da wo auch die Dippemesse immer so ist, gemacht. Da war ich dabei. Ist nicht so mein Ding.
2: Ja, ich konnte denen auch nie wirklich was abgewinnen.
0: Ja, ich meine, die haben zwei, drei Hits gehabt. Das will ich ausschließen. Okay.
2: Gut.
0: Genug der Vergangenheitsbewältigung.
2: Welche Schuhe tragen Journalisten?
0: Oh. Welche Schuhe tragen Journalisten?
2: Ja, das ist jetzt ein bisschen...
0: Das macht ja nichts.
2: Aber
0: das
2: gut.
0: Das ist ja so ein bisschen um die Ecke gedacht, finde ich ja nicht verkehrt.
2: Also es funktioniert eigentlich immer nach dem Prinzip, welche Antwort passt jetzt zu, welche Schuhe tragen die?
0: Ja.
2: Und jetzt geht es aber um die Journalisten. Wie kann ich diese Schuhe so
0: umbenennen, dass sie Journalisten,
2: dass sie zu Journalisten passen.
0: Ja, eben, genau.
2: Und so funktionieren eigentlich alle Fragen.
0: Das ist richtig. Und wir gucken mal, ob es jemand weiß. Guten Morgen.
12: Also ich weiß gar nichts, aber ich dachte an Fettschläppchen.
0: An was für Schläppchen?
2: Fettschläppchen.
0: Ach so, Fettschläppchen.
12: Ja.
0: Wie Fettnäpfchen.
12: Ja, das
0: müssen ja nicht unbedingt Journalisten sein, aber ja.
2: Ja, schon in die richtige Richtung gedacht, aber noch nicht richtig
12: genug. Noch nicht ganz abgebogen.
2: Genau.
0: Einmal falsch abgebogen. Guten Morgen.
13: Jo, mit was fliegen Sie? Mit Air Force One natürlich. Natürlich sind das die Skandalen.
2: Genau. Sehr gut. Danke.
13: Ja, ciao.
0: Wobei ich die Idee von der Ina mit den Springerstiefeln auch nicht so schlecht finde.
2: Das gibt einen Punkt.
0: Ja, muss ich ganz ehrlich sagen.
2: Ja, das
0: war gut nachgedacht.
2: Ist auch gut, ja.
0: Das passt aus zwei Gründen.
2: Ja.
0: So, ich schaue noch mal bei Herrn Botzer, Herrn Mastodon. Ups, da wollte ich nicht hin. Einmal verklickt.
2: So, oh, jetzt guck, mach mal das Gefuddel ein bisschen leichter.
0: Ja, ich mache das nächste Stück. Mein Gott, stell dich mal nicht so an.
2: Das ist Ovaya-Hieb.
0: Ja, okay, ist ja gut. So, was tragen die? Ja, Skandalen oder Springerstiefel, fragt der Nils fragt.
2: Aha. Gut, was ist groß, braun und schreibt sehr undeutlich?
0: Groß, braun und schreibt sehr undeutlich.
2: Ja.
0: Ich habe da was, aber das passt nicht so ganz. Deswegen, der schreibt nicht undeutlich, er schreibt zumindest richtig. Nämlich der Rechtschreibbär.
2: Ja.
0: Die Ina hat das auch nur ohne Recht. Aber das ist dann auch falsch.
2: Ja.
0: Weil das geht ja um das Undeutliche.
2: Ja.
0: Und nein, Heike, es ist kein Affe. Es geht nicht darum, wer wirklich undeutlich schreibt, sondern nach diesem Witzprinzip. Guten Morgen.
14: Guten Morgen, damit kriegst du jedes Kind bis 8 Jahre alt sowas von zum Lachen. Der Kritzlibär.
2: Genau.
0: Der Kritzlibär. Ja,
2: genau. Sehr gut, danke.
0: Ja, ciao. Ciao. Der Kritzlibär, finde ich gut, ja. Gefällt mir. Das sind übrigens die Undertones mit Thrill Me.
2: Aha.
0: Ja, also ich glaube, auf Mastodon muss ich erstmal später nochmal gucken, weil da ist passiert gar nichts. Aber ich kann euch nochmal sagen, wie ihr da überhaupt mitmachen könnt. Ihr könnt anrufen, das funktioniert ja schon ziemlich gut, weil wir ausnahmsweise sogar mal 2 Leitungen gleichzeitig zur Verfügung haben. Ihr ruft an für Frankfurt 069 und dann die 299 71211 oder ihr WhatsApp an die 01579 235 0245. Ihr könnt auch tröten @Hausmeister auf Mastodon.
2: Multiple Möglichkeiten.
0: Hausmeister übrigens, Haus wie das Haus, meist wie fast immer und aha wie die Buchstaben A und H.
2: Ja. Wie heißt der vegetarische Bruder von Bruce Lee?
0: Fängt, glaube ich, auch mit B an.
2: Ja. Ist ja auch der Bruder.
0: Ist ja auch der Bruder mit von Bruce.
2: Ja, wie heißt der vegetarische?
0: Das war übrigens auch ein unglaublicher Mensch. Ja, also was der körperlich geleistet hat, ist unglaublich. Also, da fällt einem doch echt ein Ei aus der Tasche. Guten Morgen.
14: Hi, das ist einer der flachsten Schlachtwitze ever. Brokkoli.
2: Der Brokkoli.
0: Genau. Lee. Ja. Und das wussten auch der Thorsten und die Heike.
2: Gut.
0: Der Brokkoli. Ciao. Ich esse uns gerne Brokkoli.
2: Ja, ich auch ganz gerne.
0: Ja.
2: Ja. Viel zu selten eigentlich.
0: Ja, es gibt es immer mal wieder beim Koreaner bei den Vorspeisen.
2: Stimmt. Na gut. Welche Zeitform ist, der Busfahrer ist pünktlich gewesen? Eigentlich müsste es heißen, der Bus ist pünktlich gewesen.
0: Der Bus ist pünktlich gewesen.
2: Welche Zeitform ist das?
0: Ja.
2: Ja. Das Präsens oder Präteritum oder Futur 1 oder was es da noch so gibt.
0: Die Dagi meint Zukunft und die Ina meint Futur 2. Das ist aber die richtige Schreibweise, wenn dann hättest du sagen müssen, der Bus ist, wird pünktlich gewesen sein. Das ist Futur 2. Ja. Guten Morgen.
15: Ja, guten Morgen. Rödelheim nochmal. Also, wenn der Busfahrer pünktlich war, dann kann das nur Utopietum sein.
2: Nette Idee. Ich sag mal auch nicht das, was wir suchen, aber Anrufung.
0: Ja. Ciao.
2: Ciao.
0: So, es kommen noch ein paar Meldungen rein. Beziehungsweise Mami und Thorsten schreiben noch. Aber wir haben noch jemanden am Telefon. Guten Morgen.
16: Guten Morgen. Also ich wollte das mit der Utopie auch loslassen, aber dann nehme ich an, dass das die Illusion 1 ist.
0: Illusion 1, ja.
2: Nee, auch nicht.
0: Ja, ich glaube, der Thorsten hat es richtig.
2: Ja.
0: Und jetzt finde ich auch, selbst wenn er es nicht richtig hat, ist es sehr gut. Und das ist für Jens, der irgendwie heute 3-3 Basketball spielt. Guten Morgen.
17: Hallo, guten Morgen. Das ist der Buskamp-Perfekt.
2: Ja. Der Buskamp-Perfekt, genau.
0: Ja.
2: Sehr gut.
17: Jo, ciao.
0: Kriegt er noch einen Anrufpunkt dazu.
2: Genau.
0: Ja, Buskamp-Perfekt, finde ich sehr gut. Also das ist genau mein Humor. Also das meiste davon ist eigentlich gut. Wenn einer noch nicht kommt, mir fällt noch so einer ein. Ja.
2: Wie noch so eine? Noch, ja. Mal, frag doch.
0: Welcher Schauspieler isst gerne Salat?
2: Ach du großer Gott, da gibt es ja viele.
0: Ja, ja. Wobei Schauspieler ist ein bisschen hochgegriffen. Das grenzt die deutsche Schauspieler, könnte ich sogar sagen.
2: Ein Schauspieler ist ein bisschen hochgegriffen?
0: Ja. Der hätte auch mit der Nuschel sich gut anfreunden können.
2: Auf den habe ich auch schon getippt, aber da fällt mir jetzt nichts zu ein.
0: Was soll ich sagen?
2: Ja. Dillschweiger.
0: Dillschweiger, genau.
2: Genau, ja. Ich habe mich an dem Schweiger festgehalten, ja. Aber...
0: Dillschweiger, finde ich, gefällt mir gut. Ja. Ist ja auch, habe ich auch eingebracht. Da muss mir das ja gefallen. Gut,
2: wie heißt, weiter geht's. Wir hatten das schon mal mit einem Bären. Mhm. Wie heißt ein Bär, der fliegen kann?
0: Ein Bär, der fliegen kann?
2: Mhm.
0: Ein Bär, der fliegen kann. Oh, ja, ja. Da hilft nur noch...
2: Genau, ein Angriff.
0: Einsatz.
2: Ein Einsatz war es, genau, ja. Nicht Angriff.
0: Ja, ein Punkt für die Heike.
2: Ja.
0: Ein Punkt für die Dagi.
2: Gut.
0: Wir gehen nochmal ans Telefon. Guten Morgen.
18: Ja, hi, hi, ahoi. Ich sag mal ahoi, genau. Gruß nach Heidernheim. Das ist der ziemlich alte Witz aus einem ziemlich alten Werner-Film, nämlich der Hubschrauber.
2: Genau, der.
18: Schrapp, schrapp, schrapp.
0: Genau.
2: Ja. Jo, ciao.
0: Fliegen zwei Möhren durch die Luft. Vorsicht, da vorne kommt ein Hubschrapp, schrapp, schrapp, schrapp, schrapp. Die Ina hat die Vogelbeere genannt. Finde ich eigentlich ganz kreativ.
2: Ja, ja, das ist doch Punkte wert, ja.
0: Und der Björn aus dem hohen Norden wusste das auch. Und der Nils meint, das ist Otto, glaube ich. Der hat auch hat er schon einen Punkt für den Hubschrauberbär gekriegt?
2: Der Nils?
0: Der hat es nämlich auch.
2: Nee, gewusst. Noch nicht.
0: Danke für den Tipp, Thomas. Gerne geschehen.
2: Ja, welchen Arzt braucht Pinocchio?
0: Es ist so leicht. Es ist wirklich leicht.
2: Ach ja. Wenn man es weiß, ist es leichter.
0: Ja. Klingelt es? Klingelt es? Da hätte ich jetzt sofort gedacht, dass es sofort klingelt. Guten Morgen.
19: Guten Morgen, er braucht den Holznasen-Ohrenarzt.
0: Genau.
2: Genau.
0: Und nicht den Schreiner, Ina. Oh. Das ist kein Arzt.
2: Nee.
0: Aber die Heike wusste auch den Holznasen-Ohrenarzt.
2: Gut.
0: So, ich schaue nochmal bei Mastodon vorbei. Nee, nichts Neues
2: bei Mastodon. Gut, dann. Was ist braun, klebrig und läuft durch die Wüste?
0: Braun, klebrig und läuft durch die Wüste.
2: Mhm.
0: Braun, klebrig und läuft durch die Wüste. Was soll? Ich habe jetzt was, ich weiß nicht, ob das richtig ist, aber werden wir sehen. Guten Morgen.
20: Hi, ein Karamell.
0: Ja, da habe ich doch richtig.
2: So das ist es.
0: Da bin ich nämlich auch jawohl. Ein Karamell.
2: Jo, danke.
0: Und das gibt einen Punkt für den Thorsten und die Heike und für den Malzbonbon von Ina leider nicht.
2: Ein Malzbonbon?
0: Ja, warum sollte der Malzbonbon durch die Wüste laufen, frage ich mich gerade.
2: Stimmt. Ja, es muss halt immer alles passen, ne?
0: Ja, ja. Das ist halt eben.
2: Die Schwierigkeit ist das Problem,
0: nicht,
2: hat der Kohle.
0: Nicht, braun und klebt, das reicht nicht.
2: Ja. Was kommt aus einer defekten Kaffeemaschine?
0: Defekten Kaffeemaschine.
2: Wahrscheinlich kein Kaffee.
0: Ja, ja, das haben wir uns schon gedacht. Was kommt aus einer defekten Kaffeemaschine? Ich weiß übrigens immer noch nicht, ob ich den richtigen Unruh gespielt habe am Mittwoch. Wenn man sich den gewünscht hat, ich war, keine Ahnung. Was kommt aus einer defekten Kaffeemaschine? Kaffeeersatz.
2: Wäre eine Möglichkeit.
0: Ja, ist aber nicht richtig. Das ist zu doof. Ja. Also da fehlt die Punchline.
2: Ja, das Defekte, ne?
0: Ja. Ja, die... ja,
2: wenn, es, wenn etwas ich defekt recht. Ist, was ist es denn dann?
0: Ja, deswegen würde ich dem Thorsten einen Punkt geben und nicht der Satz, weil das war auch erst meine erste Idee, dass es nur der Satz ist, aber das ist zu real. Es geht ja um den Witz und da kriegt der Thorsten auf jeden Fall einen Punkt. Ja. Wenn was nicht ganz ist, dann ist es...
2: Morgen.
20: Hi. Aua, ein Cappuccino.
0: Genau.
2: So ist es, jawohl.
0: Das wusste auch der Thorsten.
2: Danke, ciao.
0: Ein Cappuccino. Es muss aber schon eine gute Maschine sein, weil die ja Milch noch verarbeiten muss. Sonst kann man ja keinen Cappuccino machen.
2: Du kannst ja ein separates Gerät dafür nutzen.
0: Ja, kann man, aber das kommt dann nicht aus der Kaffeemaschine.
2: Das ist wohl wahr.
0: Und die Heike kriegt für den Cappuccino natürlich auch noch einen Punkt.
2: Gut, nächste Frage ist wirklich einfach. Welche Sprache wird in der Sauna gesprochen?
0: Ja, leicht. Ja, jetzt wo du es sagst.
2: Im zweiten Anlauf dann.
0: Ja. Ich hatte erst an was anderes gedacht, aber das ist dann so eindeutig richtig, dass es einfach richtig ist. Ich meine, wir schreiben ja meine Punkte nicht mit, aber macht ja nichts.
2: Okay. Das hat tatsächlich
0: geklingelt. Ganz kurz hat es geblinkt. Ja, jetzt blinkt es nochmal. Moinsen!
1: Guten Morgen, der Stefan hier. Ich grüße euch.
2: Grüß dich, hallo.
1: Na, das ist doch bestimmt Schwitzerdeutsch.
2: Natürlich aber auch.
0: Schwitzerdeutsch, genau.
1: Jawohl,
0: ja, ciao. Das gibt natürlich auch noch einen Punkt für den Thorsten und die Heike. Bei der Ina schweißerisch.
2: Wir sind
0: mal großzügig. Wir waren bei ihr in der letzten Zeit so streng. Dann müssen wir auch mal nett sein.
2: Genau. Gut. Wir haben ja viele Fragen, deswegen können wir eigentlich hier echt durchgaloppieren. Ja, ja. Was macht Bacardi im Regal?
0: Was macht Bacardi im Regal? Rumstehen.
2: Richtig. Deswegen sag ich ja immer, Thomas, sei ruhig.
0: Ist das ein Rum?
2: Ja.
0: Ah, okay. Sorry, habe ich falsche Erinnerungen.
2: Ja, kriegst du jetzt.
0: Ich auch mal. Ich krieg einen Punkt.
2: Genau.
0: Aber der Meister Thorsten wusste das auch. Guten Morgen.
1: Ja, genau. Jetzt wurde es schon gesagt, während man hier wartet, rumstehen.
2: Ja, genau. So, gut. Während du da rumstandest
0: und das Telefon in der Hand hieltest.
2: Ja. Während du den Bacardi gemacht hast.
0: Ah, jetzt weiß ich, warum ich das verwechselt. Ich habe das mit Campari gerade verwechselt.
2: Eieiei.
0: Das ist natürlich kein Rum. Deswegen habe ich gedacht, ich mache keinen Fehler.
2: Ja, so ist das.
0: So kann es passieren.
2: Wenn man keinen Fehler machen will, dann macht man dann auch keinen.
0: Der Thorsten hat auch Rumstehen geschrieben.
2: Gut. Aber weil wir gerade bei Rum waren, warum trinken Mäuse keinen Alkohol?
0: Warum trinken Mäuse keinen Alkohol? Warum trinken? Oh, ja. Alles klar. Ja. Ist eigentlich logisch. Guten Morgen.
21: Nein, ist nicht logisch. Ich sag mal, weil sie keine weißen Mäuse sehen wollen.
0: Das war meine erste Assoziation. Das fand ich aber zu doof. Und dann ist es mir die Schuppen aus den Haaren gefallen.
21: Dann bin ich halt doof.
0: Nein, mir war das zu doof. So. Also wir haben zumindest mal einen Punkt für die Heike und einen Punkt für den Thorsten. Und guten Morgen.
22: Hi, die wollen keinen Kater.
2: Genau, so ist es. Jawohl.
0: Die anderen beiden sagen, sie haben Angst vor dem Kater. Das ist richtig so.
2: Ja, das ist auch das, was ich hier stehen habe.
0: So, nochmal ein bisschen zu Mastodon gucken, ob da sich mittlerweile was regt. Nein. Kommt nix.
2: Na dann, gehen wir zur nächsten Frage.
0: Ja, geh doch mal zur nächsten Frage.
2: Was machen Pilze auf Pizza?
0: Was machen Pilze auf Pizza?
2: Ja.
0: Was machen Pilze auf Pizza?
2: Ja, das ist ein bisschen kniffliger als jetzt die anderen Fragen bzw. Antworten. Was machen Pilze auf Pizza? Wenn da so niemand drauf kommt, könnte ich auch
0: das
2: noch.
0: Das klingelt aber doch schon. Guten Morgen.
22: Der ist doof.
2: Ja.
22: Sie fungieren als Belag.
2: Richtig.
0: Ich finde es aber gut. Das ist genau auch mein Humor, hätte ich jetzt gesagt. Ja, okay. Dann schauen wir doch mal, was die WhatsApper so meinen. Ich habe nämlich mal geguckt. Also. Ja, der Thorsten muss doch die fungieren als Belag. Die Dagi hat nur fungieren geschrieben.
2: Oh, das
0: und die Ina auch. Das lassen
2: wir ja, angehen. Genau. Aber es geht noch blöder.
0: Noch blöder.
2: Wie heißt der Bruder von Elvis?
0: Der ist so alt. Ja.
2: Ja, je nachdem, ob es der jüngere oder der ältere Bruder ist.
0: Genau.
2: Wir gehen jetzt hier mal vom älteren Bruder aus.
0: Vom älteren Bruder aus, genau. Guten Morgen.
3: Ja, guten Morgen. Also da habe ich gerade diese Woche den Arbeitskollegen genauso gerügt und habe gesagt, Alter, ich kann das eigentlich nicht mehr hören, das Ding. Aber es ist halt 12 ist.
0: Ne? Ja, genau.
2: Genau.
3: Gut. Gut, bis dann.
2: Ja, jetzt haben wir eben das Wort abgeschnitten.
0: Ich habe noch gewartet. Er hat dann selber gesagt, hat dann sich versucht.
2: Ja, ich habe gesagt, habe schon ausgeholt. Und
0: Ida kriegt auch noch einen Punkt.
2: Ida kriegt
0: 12 auch noch ist.
2: Einen Punkt.
0: Elvis the Pelvis.
2: So, aber jetzt mal eine ernsthafte Frage.
0: Das sagst du auch immer, ja.
2: Warum legen Hühner Eier?
0: Warum legen Hühner Eier?
2: Ja.
0: Ich habe zwei Antworten.
2: Ja, eine ist garantiert richtig.
0: Ja, das glaube ich auch, deswegen sage ich es ja auch gar nicht. Wir hören uns im Hintergrund den zweiten Unruh, Surgical Blues.
2: Klingt nach Unruhe.
0: Ja,

0: Gut. Was macht die Security in der Nudelfabrik?
1: Ich weiß es, ich weiß es.
0: Ja. Kann man drauf kommen.
1: Ja. Ich würde sagen, meine Antwort würde aus 3 Wörtern bestehen.
0: Ja.
1: 2 davon haben nur eine Silbe.
0: Ja.
1: Aber egal. Mehr Tipps gebe ich nicht. Guten Morgen.
2: Guten Morgen, der Stefan nochmal hier. Ja. Ich grüße euch.
1: Ja.
2: Ja, die passt da auf.
1: Ja, genau.
0: Genau.
1: Die passt da auf. Ja. Ich finde sie immer. Ich finde die einfach alle gut. Also bis jetzt war noch keiner, wo ich gesagt habe, oh nee. Und ein Punkt für den Thorsten. Die passt da auf.
0: Gut, gut, gut.
1: Und der Rich, die passt da auf. Jawohl.
0: Der Rich ist auch dabei.
1: Und Sandro hat auch noch was geschrieben, das habe ich auch noch nicht gesehen.
0: Sandro.
1: Habe ich was übersehen? Hä? Ich dachte, ich hätte den da gerade eben noch gesehen. Nee, da habe ich nicht aufgepasst. Also die passt da auf, das ist richtig. Thorsten sagt auch, die passt da auf. Dagi schreibt noch was.
0: Schreibt noch was, aber kommt nichts.
1: Nee, ich habe jetzt nur gerade geguckt, weil ich meinte, Sandro hätte da noch, habe ich irgendwo gesehen, aber es war nicht. Lang nicht mehr so viel, nicht mehr so sehr die Raucherpause herbeigesehen. Du hast aber noch 10 Minuten, Dagi.
0: 13.
1: 13, um genau zu sein.
0: Werden etwa die Abstände nach dem Verlangen einer Zigarettenpause kürzer?
1: Dagi schreibt noch, aber... Was ich sehr gut finde, umso schlimmer bin zu blöd für diese Art Humor. Nein. Aber der von Thorsten ist auch nicht schlecht. Wie lange habe ich noch zu leben, Doktor? 10. 10? 10 was? Monate? Jahre? 9. 8.
0: Ja, kenn ich.
1: Das ist gemein, aber gut.
0: Ja.
1: Das ist so wie der... wo die Frau sich beim Kartoffelholen im Keller das Knick bricht. Ja. Mach ich mir halt Nudeln. Ja. So auf der Ebene ist das.
0: Welches Werkzeug hat immer gute Ideen?
1: Ah, den habe ich neulich sogar noch mal gehört.
0: Ja, genau.
1: Ich habe es mal pantomimisch dargestellt und einen Punkt... Nein, ich will ja keine Punkte. Ich spiele nur außer Konkurrenz mit.
0: Hast aber schon.
1: Oder aus Versehen mit.
0: Genau. Eher das, ja.
1: Eher das, ja. Danke. Ich habe wirklich gedacht, das ist kein Rum.
2: Nein, guten Morgen, das ist doch der Einfallspinsel bestimmt.
1: Ja, das ist ja du meinst der Einfallspinsel ohne T. Das haben wir nicht gemeint. Genau.
0: Der ist auch gut.
1: Ja,
0: da gibt es auch 2 Punkte.
2: Der wäre auch ein Werkzeug, ne?
0: Ja, ja, das ist wahr. Ja. Dafür gibt es auch Punkte.
2: Ja, ciao. Okay, danke schön.
1: Das ist ja sogar noch ein doppelter Witz, weil es ja der Einfallspinsel ist der Depp. Ja, und der Einfallspinsel ist nicht verkehrt. Aber wie gesagt, der Thorsten darfst du einen Punkt geben. Guten Morgen.
3: Hi, der Vorschlaghammer.
1: Genau.
0: Hey, richtig.
1: Mach doch mal einen Vorschlag, du Hammer. Mach doch mal einen Hammer-Vorschlag.
0: Genau.
1: Ja. Ciao. Genau. Finde ich genauso witzig wie die Werkzeuge für die Lehrlinge. Die Kolbenrückholfeder oder die Zylinder-Innenraumbeleuchtung.
0: Ja. Gut, tja. Was ist...
1: Gut, hier Sandro aus Griesheim, der Hammer-Idee. Ja,
0: sind wir mal nicht so, ne?
1: Wir waren ja auch bei Ina jetzt etwas großzügig.
0: Da. Und es ist auch dein erster Punkt.
1: Genau. Wir wollen ihn ja notieren.
0: Was ist süß und lebt im Dschungel?
1: Was ist süß und lebt im Dschungel? Was ist süß und lebt im Dschungel?
0: Das ist so doof.
1: Ja, also, ja, wahrscheinlich.
0: Ja.
1: Ich überlege halt gerade, was lebt denn so im Dschungel?
0: Ja, ich habe es etwas großzügiger gefasst jetzt, weil die Originalfrage grenzt das Leben im Dschungel schon ziemlich ein. Und dann kommt man drauf.
1: Ach so.
0: Aber es kommt anscheinend niemand drauf, deswegen werde ich das mal so vorlesen, wie es hier eigentlich stand.
1: Warte. Thorsten hat eine gute Antwort. Guten Morgen.
3: Oh, Tarzipan.
0: Richtig.
1: Genau.
0: Genau.

0: Ciao.
1: Ich, und schwingt sich durch den Dschungel, hat ja eigentlich gestanden, aber das war mir zu einfach dann.
0: Dann hat die Dagi geschrieben, was hat sie geschrieben? Ist sie weg? Sie hat geschrieben, Jane. Ja, nee, das war die Frau von Tarzan. Die ist vielleicht auch süß, keine Ahnung. Thorsten hat, wie gesagt, Tarzipan geschrieben. Die Heike meint der Kaugummibaum. Ich weiß nicht, ob Gummibäume, aber die Ina wusste auch Tarzipan.
1: Gut.
0: Tarzipan finde ich gut.
1: Der nächste ist, glaube ich, einfach. Wie war die Stimmung in der DDR?
0: Wie war die Stimmung in der DDR? Das, da kann man sich ganz schön ins Fettnäpfchen geben, wenn man mit den Antworten jetzt. Noch, wir haben den jetzt schon verstanden mit Jane, dass die auch süß ist und im Dschungel lebt.
1: Ja.
0: Die süße Jane, aber die war halt nicht gefragt.
1: Nee.
0: Und es ist jetzt nicht so, Entschuldigung, dass ich das jetzt so sage,
1: da
0: nicht
1: fehlt,
0: so
1: da fehlt lustig. Dann der Wortwitz
0: ja,
1: irgendwie.
0: Eben. Also, wie war die Stimmung in der DDR? Guten Morgen.
2: Der ist schon eher grenzwertig und böse. Wie hilft sich in Grenzen?
1: So ist es. Genau.
0: Gut, das sagt ich auch. Da kann man sich ganz schön ins Fettnäpfchen setzen.
2: Ja.
0: Ja. Ja. Ciao.
2: Ciao.
1: Ciao.
0: Die hielt sich in Grenzen. Ja, grau war die Stimmung, gesagt, oh ja, aber das ist aber der Thorsten wusste das auch. Die hielt sich in Grenzen.
1: Ja.
0: Hier ist übrigens UFO. Im Hintergrund.
1: Ja, die habe ich auch nie gebraucht.
0: Ja. Ich habe halt mit ein paar Sachen mit U gesucht und da dachte ich, das könnte ja jemand erkennen. Hat auch jemand erkannt. Also insofern war das ja gar nicht so jetzt schlecht
1: ja
0: ausgewählt.
1: Per Übü spielen können.
0: Ja, habe ich noch über aber ich, das war mir dann doch zu sehr an den Haaren herbei.
1: Ultravox.
0: Habe ich gespielt. Hat niemand erkannt. War ich echt überrascht.
1: Welches Lied war es denn?
0: Ich hab's nicht Europeans, sowieso Europeans.
1: War das ein altes Lied von denen?
0: Weiß ich gar nicht. So bewandert mit ihrem Katalog bin ich nicht. Ja.
1: Ansonsten U.
0: Ja, es war mit Jure und Ultravox, also Doppel-U sozusagen. Also die Stimme hätte man erkennen können, finde ich. Also ich hätte für
1: mit Jure auch. Ich hatte ja vorher mal einen anderen Sänger.
0: Ja, der John Fox.
1: Genau.
0: Der hat dann solo viel gemacht.
1: Ich hätte eher was von da gespielt aus dieser Zeit.
0: Ja, ja. Aber das war wahrscheinlich
1: Who Dies Every Day oder so.
0: Ja, ja, okay. Aber ich dachte halt, ich nehme was nicht ganz so bekannt ist, aber vielleicht auch nicht so völlig unbekannt. Mhm. Aber die, na egal, ist auch nicht so schlimm.
1: Gut.
0: Es geht ja nicht darum, dass möglichst viele erkennen.
1: Was macht man mit einem Hund ohne Beine?
0: Das habe ich neulich nochmal gehört. Mir fällt es so nicht genau ein. Das war ein etwas anderer Kontext, der Witz. Guten Morgen.
3: Rödelheim. Es ist ein bisschen fies, wenn man sich das so vorstellt.
0: Ja.
3: Aber
0: ja,
3: das arme Tier.
0: Ja.
3: um die Häuser ziehen.
0: Ja, genau, ja.
1: Oh Gott, jetzt habe ich Bilder vor Augen.
0: Gut.
1: Ja, um die Häuser ziehen. Aua.
0: How do you call a fish without eye?
1: Keine Ahnung, Kleinfisch. Jetzt auch gut, ja.
0: Ja. Okay, um die Häuser ziehen wusste der Thorsten, die Heike meint Blindfisch und die Ida sagt, man bringt ihn um die Ecke. Ist genauso schwarz.
1: Das hat Ina gesagt.
0: Ja, das wäre mir ein Punkt wert.
1: Das wäre mir ein Punkt wert.
0: Ja, genau. Man bringt ihn um die Ecke. Ja. Man bringt ihn auf die Farm ganz weit oben. Und das ist Blindfisch, hat übrigens die Heike auch gewusst.
1: Was, Blindfisch?
0: Entschuldigung, man sieht ihn um die Häuser. Ja, sie okay. Das habe ich nur erst jetzt hier nicht gesehen, weil ich sehe immer nur die letzte Nachricht. Und ich muss dann aufblättern, um zu gucken, ob noch was davor war. Da stand eine 2, also es hätte mir zu denken geben müssen, aber hat es halt nicht. Ich schaue noch mal einmal zu unseren Kollegen bei Mastodon, ob da was ist. Und da passiert irgendwie gar nichts. Also der Arzthamster ist wohl nicht am Start.
1: Gut.
0: Da gehen noch 5 Minuten, dann hast du es geschafft, dann ist die Pause.
1: Genau, und die wissen wir zu verkürzen.
0: Mit Nein.
1: Mit netten Fragen, das meine ich.
0: Ach so.
1: Was bekommt ein Kannibale, der zu spät zum Essen kommt?
0: Ein Kannibale, der zu spät zum Essen kommt. Ich bin so, ich habe so das Gefühl, ich bin so genau so 2 Millimeter vor der Lösung. Ja. Aber noch nicht so ganz. Hm. Ach so, ja, gut, okay. Man könnte jetzt zweisilbig vielleicht.
1: Genau.
0: Ja. Guten Morgen.
2: Wow, und bei dem kräuselt sich bei mir überall die kalte Schulter.
1: So ist es, jawohl.
0: Ich hatte aber was anderes gerade. Ich glaube, der kriegt nur noch Suppe.
2: Ja, der ist aber auch wirklich so eiskalt.
0: Ja.
1: Oh. Ja. Ja. Da gibt es ja noch einen mit...
0: Oh, das wusste Heike auch, die kalte Schulter. Und die Ina meint nur Knochen, ja. Das ist so auf demselben Level wie meine Suppe.
1: Ja.
0: Da gibt's so einen Witz, wo sich Kannibalen um einen Job bewerben und sagt, ja, es ist
1: als Putzkolonne.
0: Egal was. Also ihr kriegt den Job, aber ihr müsst hoch und heilig versprechen, dass ihr niemanden esst. Mhm. Ja, alles klar, kein Problem. Es geht auch wirklich lange Zeit gut. Und auf einmal sagt er, hey, ihr habt den Putzmann habt ihr gegessen.
1: So rum war es genau.
0: Unglaublich, ich schmeiß euch raus. Und da sagt der eine Kannibale zu dem anderen, sagt er, ihr Idioten, die ganze Zeit haben wir uns durch Management gefuttert, kein Mensch hat's gemerkt.
1: Genau.
0: Ja. Okay, die kalte Schulter.
1: Ja, da gibt's doch auch, was nimmt ein Kannibale mit unter die Dusche? Head and Shoulders.
0: Okay. Politisch komplett unkorrekt.
1: So, der nächste ist, puh. Warum gibt es auf Schiffen keinen Honig?
0: Warum gibt es auf Schiffen keinen Honig? Sagst du eigentlich König oder König?
1: Mal so, mal so.
0: Ja, weil du hast jetzt Honig gesagt. Ich würde immer nur Honig sagen. Egal. Da gibt es, glaube ich, auch Regeln. Die Mami meint, aua, das ist wahrscheinlich noch auf dein Head and Shoulders gemünzt. Auf Schiffen.
1: Ich glaube, es wird tatsächlich mit CH hinten Honig ausgesprochen.
0: Ja, es gibt so.
1: Emsig und sowas.
0: Ja, ja.
1: Das war.
0: Das ist aber von, ich glaube, von Region zu Region auch unterschiedlich.
1: Ich kannte in der Schule, Grundschule, das Wort emsig. Als kleiner Bub habe ich das noch nie gehört.
0: Ja, ja.
1: Und wir haben halt ein Diktat geschrieben und der Lehrer hat gesagt, der arbeitet der emsig und ich habe emsig mit CH geschrieben.
0: Ja, klar, wenn man es noch nicht gehört hat, klar. Ja, Jungs und Mädels, was ist denn da draußen?
1: Ja, warum gibt es auf Schiffen keinen Honig?
0: Warum gibt es auf Schiffen? Ich überlege auch die ganze Zeit. Oh, der Thorsten könnte recht haben. Guten Morgen.
2: Hi, der tut so weh. Der tut sowas von dermaßen weh, weil es auf Schiffen Kabinen gibt.
1: Also ist es.
0: Okay, genau. Das hat der Thorsten auch geschrieben.
1: Kabinen, Kahonisch, ne?
0: Ja. Genau. Ups. Also und auch noch ein Punkt für den Thorsten, weil es auf Schiffen Kabinen gibt und Ina, weil es Kabinen gibt. Ja, Dagi, du hast es geschafft. Es ist 11 Uhr. Wir machen jetzt eine kurze Pause. Wir willst uns den Zwischenstand bekannt geben.
1: 14 Mitspieler haben wir insgesamt. Es führt die Mamu mit 39, Mamü natürlich, ja. 39, Dagi hat 5, Ina hat 13, Thorsten 29, Matthias aus Hofheim hat immer noch seinen halben Punkt, Katrin 9, die Heike 11, Nils 2, Armin 12, Björn 1, Stefan 8, du hast einen,
0: yay.
1: Rich 1, Sandro einen.
0: Dann machen wir jetzt erstmal eine Kaffeepause.
1: Ein Cappuccino.
0: Eine Cappuccino-Pause, genau.

0: So, Dagi, ich habe jetzt den Markus ein bisschen ausgetrickst, weil wir haben gesagt, er kam gerade vom Klo zurück und sagte, wie viele Minuten wollen wir der Dagi noch geben? Er sagt eine, dann habe ich ihm noch eine Story erzählt und schon haben wir die 2 Minuten, die ich dir eigentlich geben wollte, rausgeschlagen. Also, ich hoffe, du hast deine Kaffee-Zigarettenpause gut überstanden. Rauch nicht so viel, ist eh nicht gesund.
1: Genau.
0: Und deswegen machen wir jetzt weiter. Wenn ihr auch mitmachen wollt, so wie die 14 anderen, die bisher teilgenommen haben, dann müsst ihr entweder anrufen 069-299-71211 oder WhatsAppen an die 01579-235-0245 oder ihr dürft tröten auf Mastodon @ Hausmeister, Haus wie das Gebäude, meist wie fast immer und dann die Buchstaben A und H. Das findet uns alles noch auf unserer Webseite www.alpha-beat.de. Auch nochmal erklärt.
1: So ist es. Gut, nächste Frage. Wer verhaut gern Schafe?
0: Oh, ist ein sehr guter Film, der sich lohnt zu schauen. Ist mit Hugh Jackman, Sheep Detective. Da wird nämlich Hugh Jackman ist ein Schäfer und der wird umgebracht und die Schafe lösen den Fall. Es ist so klasse. Hat mir richtig gut gefallen.
1: Ja, aber wer verhaut gern Schafe?
0: Ja, das ist übrigens ein echtes Problem. Mittlerweile helfen die sich mit Drohnen, andere, eher schlechtere Ergebnisse zu verhindern.
1: Ja.
0: Fand ich übrigens eine gute Idee.
1: Mhm.
0: Da bin ich immer gespannt, wer das jetzt weiß. Guten Morgen!
2: Hi, könnte das der Mähdrescher sein?
1: Genau. Der ist es natürlich.
0: Ah. Jawohl! Dann fällt mir der blöde Witz wieder ein. Wie fühlt sich eine Kreuzung aus Schaf und Kuh? Ständig in a bad mood. Der Thorsten musste den Mähdrescher, die ihn erfindet. Aber die Lammkeule auch nicht schlecht.
1: Stimmt,
0: gefällt mir.
1: Ja, doch, das ist gut, ja. So, wir waren ja schon mal im Dschungel.
0: Waren wir da?
1: Mhm. Wer wohnt im Dschungel und schummelt?
0: Ist mir genau, bevor du die Frage gestellt hast, eingefallen. Ja, das ist ja auch sehr einfach.
1: Eigentlich, ne?
0: Also das fand ich leichter als Tarzipan.
1: Ja, deutlich.
0: Stimmt. Weil ich dachte an Tiere immer. Und ich habe dann irgendwie an Schlangen gedacht. Das ist mir wieder ein blöder Witz eingefallen. Wie heißt die? Was wohnt im Dschungel und ist aus Papier? Die Luftschlange. Das ist mir eingefallen. Aber an Tarzipan hätte ich nie und nimmer gedacht.
1: Ja, wer wohnt im Dschungel und schummelt?
0: Und es ist nicht der, probier's mal mit Gemütlichkeit, mit Ruhe und Beherrschung. Thorsten wusste das, Ida wusste das auch. Und ich wette, dass hier am Telefon das auch jemand weiß. Guten Morgen!
2: Ich bin echt erstaunt, an wie viele schlechten Witze ich mich noch erinnere. Oh. Mowgli!
1: Der Mowgli,
0: genau.
1: So ist es. Ja.
0: Gut.
2: Ciao. Ciao.
0: Die Heike meint ein Schumer. Ich hätte dann eher gesagt, der Schmuma, aber die wohnen auch nicht im Dschungel. Also Pumas sind nicht im Dschungel.
1: Nee.
0: Ina, hast du einen Punkt gegeben, ne?
1: Ja.
0: Ja, super.
1: Was sagt der Türsteher, wenn ein Neutron in die Disco will?
0: Oh. Neutron in die Disco. Ah, ich hätte einen anderen Türsteherwitz erwartet. Guten Morgen.
3: Guten Morgen. Ja, ist klasse. Also als Naturwissenschaftler ist das der Witz.
1: Ja.
3: Ja, heute nur für geladene Gäste.
1: So ist es.
0: Jawohl.
1: Ja, danke. Ciao.
0: Ciao. Jetzt haben wir ihn. Das tut mir leid. Die Dagi schreibt noch Mowgli. Danke für den Tipp.
1: Gott.
0: Da gibt es einen Stand-Up-Comedian, einen Ingenieur, und der macht Ingenieur-Comedy mit PowerPoint-Präsentation und Venn-Diagrammen. Und der ist echt gut. Ja. Ich weiß noch nicht, wie er heißt. Könnte ich noch raussuchen, aber der ist echt lustig. Sucht mal einen Ingenieur und Instagram und Stand-Up, da findet ihr den bestimmt.
1: Welches Getränk trinken Firmenchefs?
0: Welches Getränk trinken Firmenchefs? Okay, das von Thorsten ist nachvollziehbar. Ich weiß nicht, ob es stimmt. Guten Morgen.
3: Das sind ja die Personen in den leidenden Positionen. Leitungswasser.
1: Ja, genau.
0: Ja, dann darfst du den Thorsten.
1: Das haben sie sich verdient.
3: Ganz kurz, jetzt muss ich aber auch noch was fragen. Kennt ihr das italienische Auto mit Startschwierigkeiten?
0: Mit was? Mit was?
3: Mit Startschwierigkeiten. Also ein italienisches Auto, das nicht anspringt. Wie hört sich das an?
1: Ich gehe gerade im Geiste durch, aber.
3: Also ich bin nicht drauf gekommen damals, aber es geht. Si, no.
1: Das verstehe ich jetzt nicht.
0: Das verstehe ich nicht.
3: Nee? Ach so, das ist das Geräusch des Anlasses. Also si, und dann no.
0: Ja, aber okay. Du wolltest doch das Auto wissen. Ich habe jetzt an Automarken gedacht.
3: Ach so, nee, kacke. Die Frage war falsch gestellt.
0: Ja.
3: Hört sich das italienische Auto mit Startschwierigkeiten an?
0: Ja, wäre dann noch nachvollziehbar.
1: Jetzt ein Fiat,
0: also ich muss jetzt einfach mal sagen, es gibt Abzüge in der B-Note. Punchline versaut, da hilft nichts. Ne?
3: Alles klar.
0: Das üben wir nochmal.
3: Ciao.
0: Das üben wir nochmal, genau.
1: Na gut. Was sagt ein Gen, wenn es ein anderes Gen trifft?
0: Was sagt ein Gen, wenn ein anderes? Den finde ich aber gut von Thorsten zum Stichwort italienische Autos, wobei sind eigentlich keine italienischen mehr. Wie heißt das italienische Auto, das sich ein Lamm leiht? Lamborghini. Hier klingelt es irgendwo, habe ich gesehen, dachte ich. Hier klingelt es. Guten Morgen.
4: Moin, Matthias hier.
1: Grüß dich.
4: Lustige Sendung, aber das ist ja immer so. Es ist sehr, sehr lustig heute mit diesen Scherzfragen. Und dass ihr sowieso Sendung macht, das ist der Grund überhaupt morgens dann irgendwie überhaupt Radio einzuschalten.
1: Genau, ja.
4: Dafür sind die Radios erfunden worden, damit ihr die Sendung ausstrahlen könnt.
1: Nein, das ist super. Natürlich ein Punkt. Ja.
0: Also einen für den Anruf.
4: Ich wollte sagen, hallo gehen.
1: Genau. Ja, natürlich. Sehr gut.
0: Wunderbar. Ciao.
1: Prima, danke.
0: Ciao. Darfst du auch dem Thorsten geben. Dagi meint, wir gehen wieder. Hallo gehen von Thorsten. Und die Heike sagt, willst du mit mir gehen?
1: Auch nicht schlecht.
0: Und Lamborghini wusste sie auch.
1: Nein, zumindest mal einen Punkt kriegt sie dann.
0: Genau.
1: Gut. Ja, was ist die Lieblingsspeise von Piraten?
0: Darf ich was sagen?
1: Auf die Gefahr hin, dass es stimmt?
0: Rar, bar, bar.
1: Nee.
0: Okay. Hab ich mir schon gedacht. Guten Morgen.
5: Das müssen doch Kapern sein.
1: Das sind die Kaper natürlich, ja.
0: Klar. Die Heike kriegt für Lamborghini auch noch einen Punkt.
1: Gut.
0: So. Ich schaue noch mal ein letztes verzweifeltes Mal nach Mastodon. Ah! Er ist zumindest wach. Guten Morgen. Aber das sagt nicht das Gehen.
1: Harzhamster meinst du?
0: Ja, Harzhamster.
1: Na gut, aber er wird in die Reihe hier mit aufgenommen.
0: Genau.
1: Gut, wo wir gerade bei Piraten sind.
0: Ja.
1: Bei Seeräubern.
0: Ja.
1: Wieso können die keinen Kreis fahren?
0: Wieso können die keinen Kreis fahren?
1: Mhm.
0: Zum Thema Flachwitze fällt mir dann um Piraten noch einer ein. Den kann ich dann nachher noch stellen.
1: Gut. Also die Frage ist dann tatsächlich so gestellt, aus gutem Grund, wieso können Seeräuber keinen Kreis fahren?
0: Und nicht Piraten, also es müssen Seeräuber sein oder was?
1: Das ergibt sich aus der Antwort dann.
0: Aha, guten Morgen.
5: Der ist jetzt auch wieder ganz, ganz flach. Piraten.
1: Weil sie Piraten, genau. ja, so einfach kann es sein, ne?
0: Ja. So, dann stelle ich direkt nochmal die nächste Frage. Wo kaufen denn die Piraten ihre Haken?
1: Ich weiß wo, ja.
0: Ja, Heike, für weil sie Piraten, kriegt sie noch einen Punkt.
1: Das ist wie, was macht ein Einarmiger im Einkaufszentrum?
0: Ja. Oder warum gehen Ameisen nicht in die Kirche? Ja. Den kennen wir schon. Also, wo kaufen die Piraten ihren Haken? Da kommt gar nichts. Ich guck mal bei Harzhamster auf Mastodon. Nee, hat noch nichts geschrieben. Da, jetzt kommt was. Wo kaufen Piraten ihren Haken? Guten Morgen.
6: Hi, es gab mal ein wunderschönes Comicbuch. Da ging es zwar um nicht um Piraten, sondern um Vampire. Aber da kam das auch vor im Second-Hand-Laden.
1: Genau.
0: Oh, was hat das mit Vampiren zu tun? Egal. Na, ja, ein
1: richtig,
0: Punkt.
1: Es ist zwei Punkte sogar.
0: Ja, zwei, genau. Anrufen und richtig geraten.
1: Ja. Wie nennt man ein verschwundenes Rindtier?
0: Ein was bitte?
1: Ein verschwundenes Rindtier.
0: Rindtier?
1: Ja, so steht das hier. So okay. Ist die Frage formuliert. Ein Rindvieh.
0: Ja, ich weiß. Ich überlege gerade.
1: Ich sehe die Rauchwolken aufsteigen.
0: Ja.
1: Noch sind sie nicht weiß.
0: Mir fällt, dazu ist mir gerade spontan eine eingefallen.
1: Einer was?
0: Zu Rindviechern.
1: Noch eine Frage dann?
0: Ja.
1: Okay, so. Als nächstes, aber wie, ja, warte mal. Wie nennt man so ein verschwundenes Rindviech? Könnte aus England kommen.
0: Ja, ja. Das war, da bin ich ja auf meinen Spruch hier auch drauf gekommen.
1: Sollten wir tatsächlich mal eine Frage
0: haben? Ein Punkt für die Ina.
1: Die so niemand beantworten kann. Aha.
0: Guten Morgen.
7: Guten Morgen, ich versuch's mal mit der Bulexe.
0: Was ist das denn?
1: Eine Bulette.
7: Eine Bulexe.
0: Also der Bulle statt Bulette, Bulexe.
7: Ja.
1: Nee.
0: Gibt leider nur einen Anruferpunkt.
1: Ja.
0: Boop. So, nochmal schauen, ob Harzhamster was schreibt. Ich bin auch ohne Kaffee, das ist richtig, ja. Das ist ganz schlecht. Das ist einfach, da kann man nicht raten.
1: Nee.
0: Ja, wollen wir es verraten?
1: Dann verraten wir es.
0: Ja, Oxford.
1: Ja.
0: Und wie nennt man ein Rindvieh, das gerade Powernapping macht? Bewusst Powernapping, also nicht Nickerchen. Also sprich, das deutet auch auf die Sprache hin.
1: Nee.
0: Ina schreibt was, das finde ich sehr positiv. Sie schreibt nochmal Oxford. Hatten wir doch.
1: Ja.
0: Hast du schon einen Punkt für gekriegt?
1: Ja.
0: Ne? Schreib nochmal was. Ist nur noch nicht könnte auch Ochsenfurt passen, ja? Stimmt. Aber ist ja schon geantwortet. Also, wie nennt man ein Rindviech, das gerade Powernapping macht? Naja, was heißt denn, was können wir noch auf Englisch, nicht Ox, sondern wie heißt denn Rindviech auf Englisch? Also das Männliche.
1: Ja, ich hätte jetzt noch an den Bull gedacht.
0: Ja, das ist schon mal die Hälfte. Die erste. Und wie heißt so Powernapping auf Deutsch Nickerchen oder fängt mit D an, was man auch noch machen kann. Dösen. Und das ist jetzt, jetzt müsste man aber drauf kommen. Nimm mal das.
1: Stehe ich auf dem Schlauch,
0: ne? Ja, wirklich. Genau. Die Heike kriegt einen Punkt. Nimm noch mal das Wort Bull und Dösen und sprich es hintereinander aus.
1: Bulldösen.
0: Und fällt dir da kein Wort dazu ein, was so ähnlich klingt?
1: Ein Bulldöser.
0: Fast richtig.
1: Ein Bulldozer.
0: Ja. Bulldozer, genau. To doze ist schlummern.
1: Ach ja. Wieder was gelernt.
0: Ja, wieder was gelernt. Aber Heike hat seinen Punkt gebracht.
1: Ja. Okay.
0: Und der ist mir spontan eingefallen. Hey, yeah, ich bin der Held. Lobt mich, preist mich, werft euch vor mir in den Staub, küsst meine Füße. Ah, nee, lieber nicht. Welches? Wobei, so ein bisschen Anbetung finde ich nicht schlecht. Das könnte irgendwie, könnte mir schon so gefallen.
1: Ab und zu mal, ja. was ist die Wahlheimat?
0: Die Wahlheimat.
1: Eigentlich ganz einfach.
0: Wenn ich das anschaue, brauche ich das andere nicht mehr.
1: Genau.
0: Ne, das war, glaube ich, ganz gut umschrieben, ohne genau. Es genau zu benennen.
1: Ja.
0: Moinsen!
8: Einfach nur La Mer.
1: Bitte was?
8: Das Meer.
1: Das Meer. Meer, richtig.
0: Und ich wollte eigentlich sagen, wenn ich die See sehe, brauche ich kein Meer mehr.
8: Brauche ich kein Meer mehr.
1: Ja.
8: Okay.
1: Genau. Ahoi. Ahoi passt ja.
0: Ahoi passt ja, genau. So. Harzhamster, hast du noch was? Er ist immer noch ohne Kaffee. Das ist natürlich unverzeihlich. Ja, du hast doch bestimmt noch ein paar.
1: Ja, ein paar habe ich noch. Wie heißen die Fußballschuhe von Jesus?
0: Die Fußballschuhe von Jesus. Das ist immer so interessant. Man hat so das Gefühl, eigentlich weiß man es, aber man weiß es doch nicht. Und das ist echt mies, ja.
1: Ja. Hart, aber ungerecht.
0: Mittlerweile klingelt es übrigens nur noch auf Leitung 1. Ich hoffe, das ist kein Problem. Guten Morgen.
8: Also für mich ist das kein Problem. Ja, ja. Aber Tretlatschen.
0: Warum? Ja, so wegen Balltreten oder so.
8: Jesuslatschen und Fußball ja. spielen, also Tretlatschen. Nein, okay,
1: nein.
8: Ahoi.
1: Nein, ciao.
0: Ja. Oh, ja, das könnte fast passen, was Ina da schon, wobei das ja nur ein Teil der Schuhe beschreibt.
1: Genau.
0: Dann kannst du der Ina schon mal einen Punkt geben. Guten Morgen.
9: Na, das sind aber doch nicht die ganzen Schuhe.
0: Ja, eben, genau, habe ich jetzt dann auch gesagt.
1: Die Christstollen sind es, jawohl.
0: Ina kriegt einen Punkt dafür.
1: Genau. Ja.
0: Ciao.
1: Ciao, ciao. Blöd, ne?
0: Genau, aber immerhin, Jesus war ja der erste Fußballspieler.
1: Ja.
0: Er stand im Tor von Nazareth und die Jünger waren abseits.
1: Kann passieren. Welche Vögel können Zeichensprache? Das ist einfach.
0: Welche Vögel können Zeichensprache?
1: Zwangsläufig.
0: Zwangsläufig?
1: Bleibt ihnen nichts anderes übrig.
0: Hä? Nee, das sagt mir jetzt nichts. Ja, okay. Heike hat's gewusst.
1: Ja.
0: Und es klingelt. Klingelt's auf Leitung? Ich versuche mal.
1: Irgendwann geklingelt.
0: Ja?
1: Morgen. Wir hören, dass wir nichts hören. Nicht schon wieder.
0: Ja, vielleicht hat es da gar nicht geklingelt. Guten Morgen.
10: Hallo, hallo.
1: Hallo, wir hören dich.
10: Hallo. Tauben.
1: Ja, richtig. Tauben. Genau.
10: Okay. Ja, okay.
0: Und die Heike hat sogar ein Foto geschickt mit der richtigen Lösung. Sie hat es zwar schon geschrieben, aber sie hat noch ein Foto geschickt. Eine Taube.
1: Gut. Warum klaute Robin Hood Deo?
0: Ja, ja.
1: Ja.
0: Ja, ja. Der ist auch mies.
1: Ja. Ja, genau.
0: Genau, Heike kennt genau solche Witze und kriegt einen Punkt dafür. Und es klingelt wieder das Telefon. Wir gehen mal ran. Guten Morgen.
10: Morgen, weil er das Geld unter den Armen verteilt hat.
0: Naja, das Deo hat er unter den Armen verteilt.
1: Genau.
0: Ja.
1: Hat ja Deo geklaut, um es unter den Armen zu verteilen.
0: Richtig.
1: Sehr gut.
0: Und das gibt auch einen Punkt für den Meister Thorsten, der das auch wusste. So, ich schaue noch mal zu unseren Freunden bei Mastodon. Ja, also, er hat zu den Fußballschuhen die Balearen, das passt nicht so ganz geschrieben, aber die Tauben hat er gewusst. Mhm. Und auch, um es unter den Armen zu verteilen. Also zwei Punkte noch mal für den Harzhamster und einen für die Ina auch, die ist auch unter den Armen verteilt.
1: Gut, gut. Der ist jetzt wirklich blöd, der Nächste.
0: Ziemlich, die meisten sind blöd oder böse oder beides.
1: In welchem Urlaubsort wird am meisten geflucht?
0: In welchem Urlaubsort wird am meisten geflucht?
1: Ja.
0: Fluristan. Nein.
1: Wir sind in Spanien.
0: Ja,
1: in Südspanien.
0: Ja. Dafür gebe ich dem Thorsten einen Punkt für Tourette de Mar.
1: Ja, das ist ja auch die richtige Antwort.
0: Ach, das ist die richtige Antwort? Ja. Ah, okay. Ich dachte, das wäre, also da wäre ich jetzt nicht drauf gekommen, weil du, okay. Reike wusste das auch.
1: Gut.
0: Ja.
1: Okay, der Nächste, der ist echt schon alt. Mhm. Was sagt ein Araber zum Bäcker?
0: Was sagt ein Araber zum Bäcker?
1: Ja.
0: Ich kenne nur den, was sagt ein Araber zum DJ? Mach mal la.
1: Und was sagt ein Araber zum Bäcker?
0: Ja.
1: Da fallen mir noch ein paar ein. In der Richtung.
0: Naja, zwei Punkte. Ja, einmal für ihn, einmal für die Dagi. Nehme ich jetzt zumindest mal an. Guten Morgen.
11: Der ist echt alt. Bagdad.
1: Ja, Bagdad.
0: Genau.
1: Ja. Sehr gut.
0: Ja.
1: Ciao. Ciao.
0: Bagdad.
1: Bagdad.
0: Jetzt muss er ja nicht, eigentlich, ich dachte jetzt, was er da kaufen kann. Also an den Herstellungsprozess habe ich jetzt irgendwie gar nicht gedacht.
1: Ja, da gibt es noch mehr in der Richtung, nämlich was heißt auf Arabisch Kuhstall?
0: Ja, das ist ja leicht.
1: Ja,
0: ja doch, den finde ich.
1: Also mittlerweile leicht. Entfernen wir uns ja langsam stimmt. aus dieser
0: also
1: Zeit.
0: Also der Haas hat nur noch K-Mehl. Aber dafür gebe ich keinen Punkt. Nee. Das ist uns nicht gut genug.
1: Das würde ja dann der Bäcker eher sagen.
0: Ja,
1: als Antwort.
0: Ich habe hey,
1: Bagdad.
0: Kamel. Ja. Ja, Ina kriegt einen Punkt für Mubarak.
1: Genau. Und einen.
0: Und der Björn aus dem Hohen Norden auch.
1: Hatte ich in der Richtung noch, aber den habe ich jetzt glatt vergessen. Das war Bagdad, Mubarak und.
0: Noch ein arabischer oder?
1: Ja, es war was mit Arabisch.
0: Ja, wie gesagt, mach mal Lala, finde ich schon sehr gut.
1: So, was braucht ein Blinder am Strand?
0: Was braucht ein Blinder am Strand? Also zumindest keine Sonnenbrille. Was braucht ein Blinder am Strand?
1: Ja.
0: Was braucht denn ein Blinder am Strand?
1: Eigentlich sehr naheliegend.
0: Ja, das sagt man immer, wenn man es weiß und ablesen kann vor allen Dingen.
1: Ja.
0: Das macht die Sache doch etwas einfacher. Wenn ihr wisst, was ein Blinder am Strand macht, braucht, was auch immer, könnt ihr hier anrufen 069 299 71211. Wie hier jemand. Guten Morgen.
12: Ach, der ist auch böse. Seehund.
1: Ja, richtig. Genau.
0: Ein Seehund. Sehr schön.
1: Danke.
0: Das gibt auch einen Punkt für den Thorsten.
1: Ja.
0: Und wenn ihr wie der Thorsten über WhatsApp mitmachen wollt, 015792350245. Oder wenn ihr mitmachen wollt wie der Harzhamster, auf Mastodon tröten @Hausmeister. Nicht Hausmeister, Hausmeister mit AH am Ende. Hm. Mal gucken, ob er was geschrieben hat. Nö, hat er nicht.
1: Na dann,
0: geht's weiter.
1: Genau. Durch welche Tiere kann man erfahren, wie spät es ist?
0: Also bei Ausgestorbenen wüsste ich's.
1: Ja. Das sind auch Ausgestorbene.
0: Ah, okay, dann ist es ja leicht.
1: Dann kriegst du doch einen Punkt.
0: Ja, mhm. Die Dagi meint der Uhu. Warum? Verstehe ich nicht.
1: Da hätte ich ja schon gesagt,
0: den Kuckuck getippt.
1: Wollte ich gerade sagen, genau, ja.
0: Hat sich gerade eben geblinkt? Doch, es blinkt doch. Ich sehe das doch. Guten Morgen!
7: Morgen. Ich glaube, den kennen sogar ich. Das sind die Urzeittiere.
1: Genau.
0: Was? Urzeittiere? Nee. Also, es muss ja schon.
1: Hat sie gesagt. Urzeitkrebse.
0: Krebse? Achso. Mhm. Ja, okay.
1: Na ja, ja. Gut.
7: Okay.
1: Jo, ja. Ciao.
0: Ich dachte eher an den Urvogel. Archaeopteryx. Aber
1: Urzeitkrebse ist.
0: Die gibt es ja tatsächlich sogar noch. Die gibt es sogar noch.
1: Stimmt, diese.
0: Diese kleinen, diese, angeblichen. Ja, ja. Diese
1: ekligen, die man nicht in der Wohnung haben will.
0: Was? Das verstehe ich nicht, der Thorsten. Die Kühe haben einen Moment. Das musst du mir erklären, da bin ich zu doof zu, Thorsten.
1: Kommen wir zur nächsten Frage.
0: Ja.
1: Wer verdient sein Geld, ohne auch nur einen einzigen Tag zu arbeiten?
0: Man könnte ihn, den ersten Teil seiner Berufsbezeichnung könnte man nur mit einem Buchstaben und einer Zahl schreiben. Ist das richtig?
1: Ja.
0: Dankeschön. Und wieder inkognito einen Punkt kassiert.
1: Den schreibe ich dir auch.
0: Oh, dankeschön.
1: Auch für den guten Tipp.
0: Ja, ich finde den Tipp gut.
1: Ja.
0: Das ist übrigens Rammstein mit mehr. Liebe ist für alle da. Ja, das stimmt. Das schreibt Rammstein. Ein Punkt für die Heike, ein Punkt für den Thorsten. Das ist realistisch, Ina, aber nicht das, was wir gesucht haben. Der Erbe.
1: Ja.
0: Der verdient ja auch kein Geld. Der hat geerbt und nicht verdient.
1: Ja. Aber der, den wir jetzt suchen, der arbeitet tatsächlich, verdient aber trotzdem Geld, ohne dass er einen Tag gearbeitet hat.
0: Übrigens, wie heißt Wasser auf Russisch? Fragt Thorsten.
1: Wodka.
0: Noch mit einer Ergänzung. Weil Wodka ist ja, das heißt zwar das Wässerchen übersetzt, aber er meint Wodka Zero. Finde ich nicht schlecht. Jetzt hast du irgendwo, da hat es kurz geblinkt. Hier blinkt gar nichts, da blinkt nichts, da blinkt es wieder.
1: Da blinkt wieder was.
0: Oh, das ist ja, da soll mal einer durchblicken. Guten Morgen.
13: Hier blinkt nicht, aber hier ist der Nachtwächter.
1: Hier ist der Nachtwächter,
0: genau. Jawohl. N8 Wächter.
13: Ciao.
1: Ciao.
0: Hier muss man echt alle Augen offen halten, alle drei. Ja. Also ein rechtes, ein linkes und das mittlere auf der Stirn hier. So, schauen wir nochmal, ob der Harzhamster noch was gewusst hat zwischendurch. Der Kaffee ist immer Urzeitkrebse, ja, und der Kaffee ist noch in Arbeit. Was macht der denn für einen Kaffee? Müsste erst noch geröstet werden oder was? Der hat das nämlich geschrieben.
1: Noch unterwegs auf die Kaffeeplantage, um ihn zu
0: pflücken. Ja, genau. Er hat geschrieben, ich bin noch ohne Kaffee. Das hat er geschrieben vor 17 Minuten. Na gut. Muss er wissen, was er da so macht.
1: So, nächste Frage. Warum lassen sich Taucher immer rückwärts aus dem Boot fallen? Kennt man ja.
0: Ja, schon
1: mit
0: klar.
1: Mit ihren Sauerstoffflaschen. Und dann
0: ist es gibt einen guten Grund, warum sie das machen, aber das ist nicht der, den wir suchen, nehme ich mal an. Weil der Grund ist einfach, dass du nicht dann deine Maske verlierst oder genau.
1: Ja. Das ist aber nicht der Grund.
0: Ja, und vor allen Dingen, es ist auch sehr schwer. Du kannst ja mit den Flossen, kannst dich ja hinsetzen, aber bis du die Flossen hast, mal über die Bordkante gehievt hast, um vorwärts rauszudrücken, auch viel zu viel Aufwand. Das ist aber immer noch nicht die richtige Lösung, weil wir suchen ja eine lustige Lösung.
1: Genau.
0: Und das, was ich meinte, waren ja nur praktische Lösungen. Wir suchen lustige
1: Lösungen.
0: Dazu
1: muss man sich halt die Frage sozusagen im Ohr zergehen lassen.
0: Ja.
1: Warum lassen sich Taucher rückwärts vom Boot ins Wasser fallen?
0: Guten Morgen.
14: Nils, ich wollte da wenigstens einmal anrufen. Guten Morgen.
1: Sehr gut. Guten Morgen.
0: Guten Morgen.
14: Ich konnte jetzt auch eine ganze Weile nicht zuhören. Ihr seid jetzt von den Scherzfragen abgekommen, oder?
1: Nee.
0: Ach, das sind immer noch Scherzfragen. Ja, ja. Warum lassen Sie sich rückwärts fallen?
14: Ja, okay, gut, dann ich hätte jetzt was Ernsthaftes.
0: Sag doch mal das Ernsthafte.
14: Das spare ich mir dann. Ja, wegen der Sauerstoffflasche, das funktioniert wahrscheinlich anders gar nicht richtig. Oder?
0: Ja,
1: das ist wahrscheinlich schon die einfachste Art, dann ins Wasser zu gelangen. Aber ist natürlich nicht die Antwort, die wir suchen.
14: Ja. Okay, schade. Naja, haben wir uns wenigstens mal gesprochen.
0: Und einen Anruf fokussiert, so ist es ja nicht. Sowas.
14: Da fällt mir auch spontan nichts ein. Na gut.
0: Jo, ciao.
14: Dann, ciao. Ciao.
0: Ida meint, weil sie es können. Das hatte ich ja vorhin schon mal.
1: Das kann man eigentlich immer sagen.
0: Warum legen Hühner Eier? Weil sie es können, ja.
1: Ja, scheint niemand drauf zu kommen.
0: Die Harzhamsterin nochmal. Der Kaffee ist immer noch in der Arbeit. Dann antworte doch mal.
1: Das ist ganz einfach eigentlich. Wenn sie sich nach vorne fallen lassen würden, würden sie ins Boot fallen.
0: Genau, und deswegen kriegt der Thorsten einen Punkt dafür. Ja. Wenn sie sich vorwärts fallen lassen würden, würden sie ja ins Boot fallen. Ja, das setzt natürlich voraus, dass sie so sitzen, dass sie nach vorne ins Boot fallen. Klar. Sie könnten natürlich auch so sitzen, dass sie nach vorne ins Wasser fallen könnten.
1: Ja.
0: Aber das ist ja nicht...
1: Wieder ungeschickt, weil sich hinten ja die Sauerstoffflasche...
0: Ist auch egal.
1: Wo machen Schornsteinfeger Urlaub?
0: Wo machen Schornsteinfeger Urlaub? Naja, was könnte... Also, wenn es das ist, was ich jetzt meine, ich würde da keinen Urlaub machen wollen.
1: Nee, im Moment schon gar nicht.
0: Ja, dann ist es das, genau. Ina kriegt einen Punkt. Oh, das finde ich witzig. Die Heike schreibt in Essen. Wegen der Esse, nehme ich mal an. Also, das ist aber ein bisschen zu weit hergeholt.
1: Na.
0: Aber wie gesagt, Ina bekommt auf jeden Fall einen Punkt. Das übrigens gibt mir mehr von Unheilig. Wir hören nämlich das Alphabet mehr. Der Thorsten bekommt auch einen Punkt. Wobei er es grammatikalisch richtig geschrieben hat und die Ina hat es der Antwort gemäß richtig geschrieben.
1: Ja. Lassen wir beides zählen.
0: Genau. Mehr.
1: Dann lösen wir es doch mal auf.
0: Ja, in Russland.
1: In Russland machen die natürlich Urlaub. Gut, die nächste Frage ist nett.
0: Auch da waren so einige nette ja dabei.
1: Was würde passieren, wenn man einen blauen Turnschuh ins Rote Meer wirft?
0: Einen blauen Turnschuh ins Rote Meer wirft?
1: Und du gibst jetzt bitte keine Antwort.
0: Ich überlege ja auch erstmal, noch habe ich ja gar keinen. Wenn man einen blauen Schuh oder blauen Turnschuh?
1: Einen blauen Turnschuh.
0: Das muss ein Turnschuh sein. Ins Rote Meer wirft. Wenn man einen blauen Turnschuh ins Rote Meer wirft. Ich stehe da momentan auf dem Schlauch, muss ich ganz ehrlich sagen. Einen blauen Turnschuh. Wahrscheinlich denke ich zu viel.
1: Ja.
0: Ja, ja, er hat recht. Thorsten hat recht, ja.
1: Ja.
0: Das könnte man übrigens auch noch anders fragen. Was passiert, wenn man einen grünen Turnschuh ins Tote Meer wirft?
1: Ja.
0: Guten Morgen.
15: Hi, der wird nass.
0: Genau.
1: Ja, richtig. Gehen.
0: Ah, das ist so hart. Ja, ciao. Weil man denkt immer, hä, rot, blau, Meer, hä?
1: Genau.
0: Und Thorsten hat geschrieben, er wird nass und Heike hat geschrieben, er wird nass. Und die Ina schreibt, er schwimmt. Na gut, das würde ich auch gelten lassen.
1: Ja. Sind wir mal nicht so genauer.
0: Ja, also Turnschuhe, die sind ja meistens leichter aus Gummi und irgendeinem scheiß Billigkram.
1: Ja, wie nennt man einen schläfrigen Pfannkuchen?
0: Einen schläfrigen Pfannkuchen? Einen schläfrigen Pfannkuchen? Ach du Schande.
1: Also auch ganz einfach, wir bewegen uns im englischsprachigen Raum jetzt wieder. Wem das weiterhilft.
0: witzig finde ich, was der Harzhamster noch für den Schornsteinfeger geschrieben hat. Im Rheinland, im Sinne von rein sauber.
1: Ja.
0: Und er hat jetzt erklärt, warum er jetzt erst einen Kaffee bekommen hat. Ich sag's auch gleich noch. Ich erst mal ins Telefon. Guten Morgen.
15: Guten Morgen, ein Pancake?
1: Richtig.
0: Ein Pancake. Okay. Sehr gut.
1: Ja.
15: Ciao.
1: Ciao. Ciao.
0: Ich hatte noch an Wafer gedacht und so, aber der Harzhamster schreibt, nach dem Wecken der Frau, Pipi machen mit dem Hund und dem Retten des Rasenmäher-Roboters habe ich nun auch meinen Kaffee. Das ist sehr lobenswert.
1: Ja,
0: vor allem das Retten des Rasenmäher-Roboters.
1: Das ist ein Einsatz.
0: Ja, der ist Ein Pancake, schreibt der Rich aus der Wetterau.
1: Gut. Und was frühstückt ein buddhistischer Mönch? Das ist sozusagen die Anschlussfrage.
0: Ja. Für Frankfurter hätte ich eine Antwort.
1: Für Frankfurter?
0: Ja, speziell für Frankfurter. Das könnte aber auch ein katholischer Priester zum Frühstück essen. Guten Morgen.
16: Guten Morgen, der Stefan noch mal hier. Hallo.
1: Ja, grüß dich.
16: Ja, der isst natürlich ein Butterbrot.
1: Der ist gut. Das ist nicht die Antwort, die ich suche, aber der ist echt gut. Ja.
0: Ja, okay. Danke. Butterbrot ist sehr gut. Ja. Das hat übrigens der Thorsten auch geschrieben, ein Butterbrot. Die Dagi schreibt grüne Soße und das verstehe ich nicht. Die Ina sagt ein Lama.
1: Auch nicht schlecht.
0: Ja. Wobei ich, also wegen Dalai Lama hätte ich wahrscheinlich gedacht, aber grüne Soße musste ich mir erklären. Mhm. Der Rich kam auch auf das Butterbrot.
1: Mhm.
0: Soll ich sagen, was ich gedacht habe?
1: Ja.
0: Ein Beetmännchen.
1: Okay, wäre auch eine Idee. Ich suche aber noch was anderes.
0: Ja.
1: Ich habe ja gesagt,
0: Dagi, warum grüne Soße? Das musst du mir jetzt wirklich mal erklären.
1: Ich habe ja gesagt, ist eine Anschlussfrage an das schläfrige Pancake.
0: Ja, ja.
1: Beziehungsweise den Pfannkuchen.
0: Ja. Guten Morgen.
16: Guten Morgen, dann versuche ich es doch nochmal. Wenn das der Buddha nicht war, vielleicht war das irgendwas mit Rama-Brot, Rama auf dem Brötchen. Vielleicht bleiben wir bei den Aufstrichen.
1: Ist es auch nicht, aber ist mir noch ein Punkt wert.
16: Okay, gut. So kommt man auch zu Punkten.
1: Ja, genau, ja.
0: Also die Dagi schreibt, weil die Mönche in Frankfurt orange waren und du auf Frankfurt hingedeutet hast. Ja, das war aber eher das Beetmännchen, deswegen, da hatte ich jetzt drauf hingedeutet. Und die Ina hat was richtig sein könnte.
1: Na, dann sag doch.
0: Omelette.
1: Richtig.
0: Omelette.
1: Ja.
0: Ja.
1: Wie heißt die Mutter von Benjamin Blümchen?
0: Der Harzamster schrieb uns noch Schlummerlappen für das und Buddha. Wenn wir Buddha Brot gelten lassen, müssen wir das auch gelten.
1: Noch einen Punkt, ja.
0: Was, wie heißt wer?
1: Wie heißt die Mutter von Benjamin Blümchen?
0: Benjamin Blümchen.
1: Da kann man drauf gucken, drauf kommen, weil es geht um die Mutter.
0: Ja.
1: Und es geht um Benjamin Blümchen, der für etwas bekannt war, für eine Äußerung.
0: Ja, ja, genau.
1: Aber das hilft wohl nicht wirklich weiter.
0: Thorsten hat was ich, egal ob es richtig oder falsch ist, mit einem Punkt bedenken würde. Guten Morgen.
17: Mutter Theresa.
1: Ja, genau.
0: Okay, dann hat Thorsten das auch einen verdient, den Punkt zurecht.
17: Ciao.
0: Die Heike meint noch Töröse. Das lassen wir, glaube ich, nicht gelten. Ina schreibt noch Tröte. Das lassen wir auch nicht gelten. Nee. Also wir sind ja großzügig, aber nicht so großzügig. Also man muss ja auch die Kirsche im Korb lassen.
1: Das nächste finde ich echt gut. Wie heißt die Weltmeisterschaft der Exhibitionisten?
0: Was?
1: Die Weltmeisterschaft der Exhibitionisten. Das ist echt gut.
0: Die Weltmeisterschaft der Exhibitionisten. Ich überlege ernsthaft, das ist das Schlimme. Ja. Die Weltmeisterschaft der Exhibitionisten. Jetzt überlege ich, was die so machen und
1: wie
0: die das
1: machen. Die Antwort wird dir auch gefallen.
0: Das glaube ich auch.
1: Ich finde es gut.
0: Ja. Heike hat was, das ist richtig, finde ich. Auf jeden Fall Punkt wert. Die Dagi auch. Der meinte, der ist bekannt. Ja, dann gib den mal. Weil ich hab ja schon den Hinweis gegeben, ja. Also das, was die ja so machen, ja. Und das ist ja die Antwort. Oh, das, Ina, kann man drüber. Thorsten hat es auch richtig. Wir gehen erstmal ans Telefon. Guten Morgen.
17: Hi. Früher hatten die sowas in der French Coast.
0: Trench Open,
1: jawohl.
0: Was ich sehr gut, also was ich lustig finde, was die Ina geschrieben hat, nämlich Championship.
1: Finde ich auch gut.
0: Ja.
1: Eigentlich müsste man sagen, für jemand, der eine Antwort gibt, die auch richtig sein

0: Posträtsel noch Punkte vergeben. Guten Morgen.
1: Der Matthias hier, aber das ist mit Sicherheit falsch, aber das ist mir so spontan eingefallen. Der gibt auf, der streicht die Segel.
2: Er streicht nicht die Segel. Wenn er finanzielle Schwierigkeiten hat, warum sollte er dann Segel streichen? Er streicht etwas anderes.
1: Nein, sprichwörtlich.
0: Aber denk mal, was könnte er denn noch streichen? Als blöde, eher blöde Antwort. Lustige Antwort. Er streicht.
2: Siehe VW, Porsche, Mercedes, was die auch alle gerade machen. Die fahren einen Sparkurs und was machen sie? Sie streichen.
1: Was, Insolvenzen?
0: Nee, das ist nur zum Glück noch nicht, aber was macht man, bevor man insolvent geht, um die Kosten zu reduzieren? Man streicht.
1: Ja, was für Schulden, nein.
0: Nee, denk mal an die armen Beschäftigten. Aber mehr Tipps gebe ich jetzt wirklich nicht.
1: Nee, du hast mich so kalt erwischt, sorry.
3: Okay.
0: Ja, ciao. Und nein, Thorsten, er streicht nicht die Kosten. Weil das wäre ja schön. Er streicht
3: wenn das
0: die
3: geht,
0: indirekt.
3: Ja. Aber wir müssen hier noch 2 Millionen ausgeben.
0: Und auch streicht auch nicht die Schulden, Ina.
2: Nein.
0: Wir haben es doch schon verraten eigentlich. Guten Morgen.
4: Guten Morgen. Na, das hat doch meine Frau, die alte Personalerin, gleich richtig erkannt. Der streicht das Personal.
0: Ja, oder streicht Stellen.
2: Genau.
0: Das wusste die Heike.
4: Streicht Stellen, streicht die Schulden,
0: Die Schulden nicht, das kann man nicht streichen. Aber Stellen kann man aktiv streichen und, nein, ist auch egal. Ja. Ciao.
3: Gut. Ciao.
0: Also die Heike hat einen Punkt dafür gekriegt. Und der Thorsten fragt, warum Kannibalen den Strand so toll finden, da grillt sich das Essen von selbst. Finde ich jetzt nicht so toll. Da kam schon besser von dir, Thorsten. Streng dich mal an.
2: Ja, der nächste ist irgendwie... Wie heißt die Auszeichnung für besonders brave Hunde? Brave und ruhige Hunde.
0: Ja. Eine Auszeichnung.
2: Eine Auszeichnung für besonders brave und ruhige Hunde.
0: Die Ina meint, streicht die Segel, fand sie besser. Wie aber nicht.
2: Ja, warum soll man die Segel streichen? Das ist
0: ja naja, das heißt einfach aufhören,
2: ja,
0: aufgeben.
2: Ja, aber das führt ja nicht zu Kostenersparnis.
0: Naja, wenn du ganz den Geschäftsbetrieb aufgibst.
2: Okay, so wird man auch finanzielle Schwierigkeiten los.
0: Ja, genau. Wir gehen mal ans Telefon. Ja. Moinsen.
5: Der ist aber auch ganz flach, ne?
2: Ja.
5: So was von flach, Nobelpreis.
2: Richtig, ja. Genau. Ciao.
0: Der Nobel Prize. Die kriegt doch alle Trump, hatte ich jetzt irgendwie gehört. Er hat ein Abo jetzt.
2: Er wird seinen eigenen noch einrichten.
0: Ja, genau.
2: Na gut. Wie heißt...
0: Das verstehe ich jetzt nicht. Also wahrscheinlich immer noch für den Maler die Strip-Show. Schwarzarbeit. Der Gärtner kann den Schuldenschnitt machen. Nee, überzeugt mich nicht. So, du jetzt wieder. Sorry.
2: Ja, wie nennt man den Kuli vom Opa? Den Kugelschreiber.
0: Den Kugelschreiber vom Opa. Den Kugelschreiber vom Opa.
2: Naheliegend.
0: Ja, aber...
2: wahrscheinlich zu naheliegend.
0: Genau, das fürchte ich jetzt auch. Es muss ein Kugelschreiber sein.
2: Nö, es könnte auch...
0: Ein Füller, ein Bleistift.
2: Ja, sowas könnte auch sein.
0: Ah, okay, das Schreibgerät.
2: Ja.
0: Guten Morgen.
6: Ich versuch's mal mit dem Altersstift.
2: Oder ja, Altenstift. Da bist du so nah dran, wenn du jetzt noch ein anderes Wort für Alters nimmst. Was ist denn der Opa? Das ist der...
6: Seniorenstift.
2: Genau, das habe ich gesucht. Super, danke.
0: Ja, ciao. Und dann geben wir den Thorsten einen Punkt für den Seniorenstift und dem Nils einen für den alten Stift.
2: Ja.
0: Finde ich, das sind wir ihm schuldig. Und weil wir es ja der Katrin ja auch im Prinzip schon gegönnt hätten.
2: Warum musste der große Teehändler vor Ort schließen?
0: Der große Teehändler musste vor Ort schließen.
2: Ja, das muss jetzt nicht unbedingt vor Ort gewesen sein. So ist es halt hier formuliert. Aber warum musste der große Teehändler schließen?
0: Ja.

0: Der ist echt doof.
1: Naja.
0: Ja,
1: der Nils ist doof. Bedankt sich für den Punkt. Ja, gerne. Wir sind doch immer großzügig. Wir gehen mal ans Telefon. Hallo. Guten Morgen.
2: Ja, weil er umzieht. Also, ja. Der zieht doch. Also.
0: Ja, ich weiß, worauf du hinaus willst.
1: Gib mal auf den Punkt, würde ich sagen.
2: Okay, ja,
1: im Hintergrund wird gelästert. Da soll der Hintergrund doch mal bitte selber mitmachen.
0: Ja. Ich gebe da einen Punkt, ich bin da nicht so.
1: Okay. Aber der Nils hat es auch gemacht, umgezogen.
0: Na, dann gebe ich da doch auch einen Punkt.
1: Ja. Das verstehe ich jetzt nicht, das ist ja eher das Gegenteil. Wie war nochmal die genaue Frage?
0: Ja, wieso musste der
1: Teehändler schließen? Und dann schreibt die Ina, ihm konnte keiner das Wasser reichen. Das wäre ja, dann wäre ja erfolgreich gewesen. Guten Morgen.
3: Aua, weil er Teenager im Hause hatte.
0: Genau.
3: Oh.
1: Der Thorsten
3: Schwub. Ihr habt echt heute so unfassbar Aua.
1: Ja, das muss auch mal sein.
0: So muss das sein.
1: Der, genau. Der Thorsten schrieb noch, der Teehändler musste schließen, weil er abgeteet war. Das verstehe ich nicht so ganz.
0: So, so. Ich habe noch ein paar ernsthafte Fragen tatsächlich hinten dran. Wo habe ich denn meine? Hier. Ich habe gestern zwei Biber beim Essen beobachtet. Mhm. Was gab es?
1: Was gab es?
0: Was haben die gegessen?
1: Ja, ja. Im Hintergrund ist die Sisters of Mercy, die Schwestern der Gnade, mit More.
0: Ja, die sind auch vor kurzem wieder aufgetreten, habe ich gelesen.
1: Ja, Heike hat es, glaube ich, richtig.
0: Höchstwahrscheinlich.
1: Ja. Und der Thorsten hat das Gleiche, also nehme ich an, dass wir beiden mal einen Punkt geben dürfen.
0: Mhm. Machen wir doch.
1: Aber Anruf tut, glaube ich, niemand mehr. Es ist übrigens gleich 5 vor. Du kannst dich schon mal so langsam auf die Zielgerade begeben und die Punkte addieren.
0: Das mache ich
1: doch. Ich gucke, Entschuldigung, erst mal beim Arzthamster vorbei. die Strip-Show bezog sich auf die French Trench Open, war aber auch nicht gut, hat er recht. Aber für Seniorenstift kriegt er noch einen Punkt.
0: Wer denn?
1: Der Arzthamster. Und der Teehändler war wegen Überflutung geschossen, ne, war nicht. Und der, für was die Biber essen, war Baumsalat mit Schlagbaum.
0: Nee.
1: Finde ich nicht so. Hat mich nicht überzeugt.
0: Nee.
1: Zumindest haben die WhatsApper das richtiger gemacht. Nächste Woche Fernsehen früher mit Markus und Thorsten. Yay. Und kommende Woche sind Thorsten und Markus mit Fernsehen früher, schreibt Dagi. Also, ihr sagt, dann geben wir die Punkte. Es gab Steak.
0: Ja.
1: Ja, so, jetzt du, glaube ich. Jetzt musst du so langsam die Punkte zusammenzählen, oder?
0: Hab ich doch schon.
1: Ah, hast du
0: schon? Ja.
1: Ach so.
0: Das war jetzt auch die letzte Frage in diese Richtung. Ich habe noch ein paar andere Fragen, aber die sind dann schon ernsthafter.
1: Okay.
0: Deswegen hätte ich gesagt, machen wir hier einen Cut.
1: Machen wir hier einen Cut. Also Computer...
0: Oder fällt uns noch was blöd? Ich hatte doch noch was mit dem Araber vorhin.
1: Ja, aber das ist halt, scheint weg zu sein.
0: Jippet doch ja nicht.
1: Ich kenne nur die chinesischen Versionen. Wie heißt der Verkehrsminister?
0: Okay, das
1: die chinesische Umleitung.
0: Ja. Kuhstall.
1: Hatten wir doch schon.
0: Hatten wir.
1: Mubarak.
0: Mubarak, Bagdad und...
1: Mach
0: mich doch Schach.
1: Ah, warte mal. Mir fällt noch was ein. Was sagt der... arabische Bademeister.
0: Keine Ahnung.
1: Wollen wir das nochmal eine Minute noch laufen lassen? Ich kann noch eine Minute, 20 Sekunden, dann muss ich den Nachspann starten.
0: Oh ja.
1: Ja. Also das sagt er nur, wenn im Freibad, wenn ein Gewitter aufzieht. Nicht? Soll ich sagen?
0: Ja.
1: Chalaman ist Chalabad.
0: Ja, und die Leute mit langen Haaren, zu denen sagt er, nimm mal die Chalabadekap.
1: Warum kann ein 10-Euro-Schein keinen 20-Euro-Schein heiraten? Okay. Sagt Thorsten, das wäre eine Scheinehe. Okay, jetzt ruft noch jemand an, jetzt wo ich hier schon fertig bin. Guten Morgen.
2: Guten Morgen, dann nehme ich noch ein paar Punkte mit, nämlich Hallemann in Hallebad.
1: Ja, Hallemann ins Hallebad.
4: Genau. Ja. Gut, genau. Gibt es noch zwei Punkte oben drauf. Gut, ciao.
1: Jo.
4: So, dann kann ich ja jetzt loslegen,
1: kannst
4: oder?
1: Du mal loslegen,
4: ja. Die Mamü, die hat gewonnen mit 65 Punkten. Dagi hat 8, die Ina 25, der Thorsten 47. Matthias aus Hofheim hat seinen halben Punkt behalten. Katrin 23, Heike auch 23, Nils 5, Armin 16, Björn 2, Stefan 18, du hast 5.
1: Echt so viele?
4: Ja. Der Rich 3, der Sandro 1, der Matthias aus Bad Homburg 4 und der Harzhamster 6.
1: Ja, das war's mit den Rätseln mit Hausmeistern für den Samstag. In der nächsten Woche am Mittwoch, ist das dann noch ein Mittwoch im Monat? Ja, ich glaube. Da ist der Jens, glaube ich, dran mit dem Buchstaben T.
4: Ist der nächste?
1: Oder nee,
4: irgendwas habe ich mit ihm getauscht. Aber
1: wir gucken mal. Ich gucke mal in den Plan, unseren Workplan. Neu laden, hier hat sich was geändert. Also, der Stefan am 29. Juli. Mit Schiffe, aber der hält sich sowieso nicht an Wünsche, oder wie war das? Dann wärst du dran am 12. August dann mit dem... egal, werden wir sehen.
4: Wahrscheinlich und, wie gesagt, ich mit Schiffe dann, ne?
1: Am kommenden Samstag, dann Fernsehen früher.
4: Ja.
1: Macht's gut und danke für den Fisch.
4: Ciao, ciao.

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0: Einen wunderschönen guten Abend hier bei der Fritz Deutschland Vereinssendung. Im Studio darf ich begrüßen Thilo, Lela, Thilo alias Walter Stedel, Lela alias Conny Schirn und meine Wenigkeit Anni Portikus. Freitag, 2. Dezember 2011, 21 Uhr, 5 Minuten, 40 Sekunden. Ort, Funkhaus Schützenstraße, Frankfurt. 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Werbefrei, nicht kommerziell, unabhängig. 21.06 Uhr, liebe Herrschaften, hier ist die Fritz-Deutschland-Vereinssendung, die 12. und allerletzte Kunstgeschichte-Sendung im Hörfunk. Das Endspiel naht, liebe Zuhörer, das Endspiel. Im Studio begrüßen euch nochmal als Reporter vor Ort Anni Portikus hier im Funkhaus und Walter Stedel vor Ort. Hallo Walter, hören Sie mich da draußen?
1: Ja, jetzt höre ich Sie, Anneliese Portikus. Ja, wir sind alle wahnsinnig gespannt auf das große Endspiel. Und ich bin hier vor Ort mit meiner Kollegin, Partnerin, Conny Schirn.
0: Ja, hallo, ja, Walter, Conny. Ich bin hier. Ich grüße dich, Walter. Mir geht's gut hier noch im Dunkeln. Ich weiß nicht, wann es hell wird. Die Sekunden sind gezählt. Aber Anni, auch dich möchte ich herzlich grüßen. Das ist das zweite Mal in diesem Jahr, dass wir uns hören, aber nicht sehen.
2: Ja, schade. Ich hoffe, euch geht's gut. Wir werden einen spannenden Spielabend erreichen. Und hier aus der Hollein Arena. Jetzt, bevor das Spiel anfängt, ganz wichtig natürlich, dass wir noch kurz zu der Spieleraufstellung und noch eine traurige Nachricht, liebe Zuhörer. Sie haben wahrscheinlich vermutet, dass das Spiel eigentlich aus der Main-Tor Arena stattfinden sollte oder passieren sollte. Ja, leider ist diese abgerissen. Schade, es wäre interessant gewesen, für so ein wichtiges Spiel das Endspiel dieses Jahres in der Main-Tor Arena zu sehen. Nun gut, kommen wir zurück zur Hollein Arena, Spielort bekannt, alles funktioniert, Licht ist schon an. Ich sehe gerade, die Dächer sind auch zugefahren, man weiß ja nicht, es wird vielleicht doch regnen oder auch nicht. Ja, kommen wir mal zur Spieleraufstellung. Ich sehe schon, nein, es sind noch keine Spieler auf dem Feld. Vielleicht gebe ich mal ab an die Kommentatoren, um zu sagen, wie denn die einzelnen Spielmannschaften heute aufgestellt sind. Die waren ja bis vor kurzem, war das noch top secret, wer für welche Mannschaft hier aufläuft. Ich gebe mal an Walter Stedel. Walter Stedel, hören Sie mich?
1: Hallo Anneliese, ja, ich höre dich sehr gut. Ich hoffe, ihr hört mich nachher auch noch sehr gut, wenn das große Geschrei und Jubel losgeht, wenn die Spieler hier auf dem Platz laufen. Ja, heute Abend im Endspiel spielen der FC Interclassico gegen den FC Geheimnisvoll. Ja, wie der Name schon sagt, FC Geheimnisvoll. Man hat dieses Termin, dieses Team gar nicht erwartet. Aber Conny, du hast dich doch mal intensiv mit dem Team auseinandergesetzt. Erzähl uns doch mal, welche Aufstellung wir heute Abend hier erwarten dürfen in wenigen Minuten.
0: Ja, ich möchte ja eigentlich nicht so gerne verraten, was hier jetzt gleich in wenigen Minuten stattfinden wird. Es gab einige Veränderungen, aber ich meine, die meisten wissen es. Trainer ist Andy Warhol bei diesem Spiel, bei der Gruppe FC Geheimnisvoll. Und nun, es gibt einige Überraschungen. Wir haben eine Frau in der Mannschaft, die mit allen Waffen agiert, hier auf dem Samt Boden auf der Sandfläche der Hollein Arena, das muss man schon sagen. Also gegenüber der Main-Tor Arena, in der es ja bis gestern, meine ich, hieß es, soll das Spiel dort eigentlich ausgetragen werden. Im Gegensatz zu der Main-Tor Arena ist natürlich die Hollein Arena, wir wissen es alle, fantastisch. Gut ausgeleuchtet. Hier kommt jeder Spieler, jeder einzelne Rad Namen zum Vorschein. Wir haben sogar auch noch den Geruch der Spieler hautnah. Die Tribüne ist erfüllt davon. Also ich bin jetzt schon begeistert. Aber immer noch rührt sich nichts, liebe Zuhörerinnen und Zuhörer, hier auf unserer Arena. Ich denke auch, das dauert noch eine ganze Weile. Ich gebe jetzt nochmal ab an meinen lieben Freund Walter, der das ganze Spiel ohnehin zusammenfassen wird.
1: Ja, bevor ich zusammenfasse, werden wir natürlich hoffentlich richtig live reinschalten, Anneliese. Aber bis dahin haben wir ja noch ein paar Minuten. Wir sehen hier schon die ersten Laola-Pinselstriche durch die Zuschauerränge fliegen. Ja, der FC geheimnisvoll. Conny, du hast schon gesagt, nicht umsonst heißt ja die Mannschaft so. Sie tut eben geheimnisvoll. Deswegen wollen und können wir ja auch gar nicht so viel über die Spieler sagen, außer Andy Warhol. Wir sind natürlich gespannt, was für eine kunstvolle Idee in der Aufstellung er sich heute ausgedacht hat. Dafür ist er ja bekannt. Aber kommen wir doch mal ganz kurz zurück auf den FC Interclassico. Den hatten wir ja schon vor einigen Monaten im Halbfinale erlebt, mit welchen Finden und welchen Überraschungen der Trainer Dali da aufgewartet hat, während er an seinem Bart herumzwirbelte. Auch, es wird einige Veränderungen geben, habe ich gehört. Es sind zu erwarten. Auf jeden Fall, habe ich gehört, wird wieder auflaufen der Torschütze. Und das war damals eine merkwürdige Angelegenheit. In letzter Sekunde hat ja Duchamp den Ball irgendwie ins Tor gezaubert. Eigentlich für die andere Mannschaft, den FC Ajax, aber wie sich hinterher herausstellte, durch Videobeweis war es dann doch für die Mannschaft des Interclassico, sodass wir diese Mannschaft hier heute im Finale gegen den FC geheimnisvoll sehen. Es war ein Kunststreich à la Duchamp, das werde ich aber später nochmal im Detail erzählen, was das genau war und welche Konsequenzen das auch auf den Schiedsrichter hatte. Heute der Schiedsrichter Beat Weiß, im Halbfinale war es ja Sloterdijk, in Memoriam an Anneliese Portikus. Anneliese, ich rufe dich im Funkhaus. Können wir bis das Spiel beginnt...
0: Entschuldigung, Walter, ich muss noch mal kurz unterbrechen. Du hast hier gerade eine Neuigkeit, quasi eine Intimität, in die Welt gerufen, in Memoriam, und nicht nur das, sondern gleichzeitig auch in großer Liebe hat Sloterdijk das eben getan für Anni. Und Anni, du hast es geschafft, es lange geheim zu halten, was hier zwischen diesen hervorragenden Teams, diesen Spielern der Nationalgalerien und der Kunsthallen untereinander ausgetauscht wird, und die, von der wir immer dachten, sie sei hier schlicht und einfach nur im Studio für uns da. Nein, sie ist für unsere Spieler da, und zwar für die Theoretiker.
3: Ja, also ich muss mich mal kurz zuschalten. Ja, vielen Dank für die große Ehre. Aber lieber Walter und lieber Conny, bitte, bitte denkt an die Zuhörer. Macht's nicht so spannend. Gibt's denn jetzt eine Spielaufstellung oder nicht? Und wer ist überhaupt der Unparteiische? Kann man da schon irgendwelche Prognosen oder irgendwas feststellen? Die Zuschauer werden ungeduldig. Walter.
1: Ja, ich habe ja schon gesagt, Duchamp ist zu erwarten, und ich nehme mal an, unser klassischer Zehner Rembrandt wird wohl auch auflaufen, aber liebe Anneliese, mehr weiß ich auch nicht. Nicht umsonst haben wir mit Dali einen absoluten Meistertrainer. Das Interclassico erhüllt sich in Geheimnissen, und mal sehen, welche Zaubereien er heute Abend für uns parat hat. Conny, bis das Spiel beginnt, können wir noch ein wenig Musik spielen. Was haben wir denn dabei?
3: Ja, wir hier im Funkhaus sind für alle Fälle vorbereitet. Das Spiel fängt anscheinend noch nicht an, also werden wir jetzt einfach noch mal ein bisschen Musik starten. Bitte, liebe Zuhörer, noch etwas Geduld. Gleich ist der Anpfiff soweit.

0: Guten Abend. Hier sind wir live aus dem Stadion der Holland Arena. Nicht mein Tor Arena, wir sind ein bisschen traurig. Aber das heißt, erwartete mit allerhöchster Konzentration, erwartete Spiel des FC Interclassico gegen den FC Geheimnisvoll. Conny, du bist auch auf Sendung. Endlich laufen die Spiele ein. Entschuldigung.
1: Hochrote Wangen und Ohren. Sie glauben ja überhaupt nicht, liebe Zuhörerinnen und Zuhörer, was hier in der Zwischenzeit los gewesen ist, was wir alles gesehen haben, welche Farbeimer verteilt wurden, welche Trainer sich hier mit wem noch mal kurz gestritten haben, wer seine Klunker aufs Feld geworfen hat und mit großen Schritten wieder da von spaziert ist durch einen Holzrahmen, Gold getäfelt. Walter, du stimmst mir zu, das war eben wirklich eine atemberaubende Situation. Es waren circa 10 Minuten, die wir hier die Luft angehalten haben. Die Presse hatte keine Möglichkeit, das, was wir da mitbekommen haben, schon nach außen zu bringen. Ja. Das war Aufregung.
0: Ja, Conny, du hast es vielleicht übersehen, aber ich habe mich köstlich amüsiert. Und jetzt sind ja die Spieler schon auf dem Feld, als Paul Klee sich auf sein, der macht ja heute den Torwart vom Interclassico, sich auf sein Tor bewegte und während die anderen also ihre merkwürdigen Aufwärmbewegungen gemacht haben, hat er als Aufwärmbewegung erstmal sein Türchen bunt angemalt. Das war natürlich sehr trollig. Ja. Und er hat sich die Kunst Handschuhe angezogen. Die sind auch bunt angemalt. Auf der einen ist ein Fisch drauf, auf dem anderen ein Lampignon. Damit wird er sicherlich alle Bälle halten. Ja, aber jetzt sehen wir nun die ganzen Spieler auf dem Feld. Und da gibt es natürlich einige Überraschungen, wie ich hier sehe bei der Mannschaft des Interclassico, wenn ich mal anführen darf. Also da sehe ich Markus Lüpertz, den hatten wir im Halbfinale noch gar nicht gesehen.
1: Nein, der ist neu.
0: Der taucht da völlig auf. Und ganz überraschend diesmal Tobias Rehberger, wo er doch beim letzten Mal so eine so große Enttäuschung war, als Zehner eingewechselt, hoffnungsvoll für den Altmeister Rembrandt, hat nicht viel gebracht. Trotzdem hat ihn ja sein Kollege Duchamp durchgebracht. Der sitzt heute wieder auf der Auswechselbank. Dali hat ihn erstmal draußen gelassen. Man weiß nicht warum. Wahrscheinlich soll er wieder eine seiner Geniestreiche anführen.
1: Ja, du weißt ja, das macht Dali gerne, immer in der Rückhand die Besten auf der Ersatzbank zu halten, bis es nicht mehr geht.
0: Ja, bis der Bart umgezwirbelt ist und dann wechselt er ihn ein. Möglicherweise in seinem langen Mantel steht er da und denkt nach. Ja, wen haben wir noch? Caravaggio, der war auch da. Blankenhol, wieder ein neuer und Baumeister. Aber nun zum FC Geheimnisvoll.
1: Von dem Nein, du hast eben noch den unseren neuen Neuzugang vergessen. Entschuldigung, wenn ich dich hier ein wenig unterbrechen muss. Interclassico hat neue Leute im Team. Dali musste das erkämpfen. Das ist eine lange Geschichte. John Bock ist dabei. Und ja, über ihn hören wir nachher auch noch mehr.
0: Ja, aber machen wir weiter mit dem FC Geheimnisvoll, bevor hier gleich der Anstoß beginnt im großen Kunststadion. Conny, wen haben wir denn da?
1: Ja, also FC Geheimnisvoll haben wir vorhin schon gesagt. Trainer ist Andy Warhol. Wir haben den Ersatzspieler Catelan, darauf freue ich mich. Wir haben Bason Brock, der Spielführer und Kapitän eigentlich als Ersatz ist, kommen wir auch nachher nochmal drauf. Wir haben Sigmar Polke, der das Vortor abdeckt an den Flanken. Wir haben Jonathan Mese, wir haben als Frau Pippi Lotti-Rist, die wirklich gegenüber von Rembrandt steht und ich denke, da können wir uns auf was gefasst machen. Gerhard Richter ist dabei und im Tor und das finde ich wirklich sehr spannend, ist Terhel. Und ich denke, wir können uns bei dem Spiel, bei diesem Endspiel von Interclassico gegen FC Geheimnisvoll auf was freuen. Aber gibt es nicht noch eine weitere Gruppe, Walter?
0: Eine weitere Gruppe gibt es nicht, aber ich höre hier gerade, dass der Ersatzspieler zum Interview winkt. Maurizio Cattelan stellt sich hier an den Spielfeldrand und zeigt an, also ein Interview, während hier schon der Schiedsrichter zum Anstoß pfeift. Also wollen wir das Interview mitnehmen? Ich würde sagen, ja.
1: Jeden Fall, natürlich.
0: Also gehen wir mal rüber zu, schalten wir mal runter auf das Spielfeld zu Maurizio Cattelan. Anneliese, bist du bei Maurizio Cattelan, Anneliese?
2: Ja, ich bin hier vor Ort. Es ist ziemlich laut, ein Dröhnen, ein Pfeifen. Ja, tatsächlich, er steht hier vor mir. Ja, buongiorno, oder verstehen
3: Guten
2: Sie mich?
3: Guten Abend.
2: Ja.
3: Wie heißt er?
2: Wie bitte?
3: Wie, Anneliese Portikus.
2: Ja, ich bin Frau Portikus. Herr Cattelan, wie kommt es, dass Sie heute aufgestellt worden sind?
3: Ah, ich habe keine Bock, aufgestellt zu werden. Wenn ich schon da drüben den Young Box sehe, habe ich überhaupt keine Bock, aufgestellt
2: zu werden. Meinen Sie, dass es die richtige Spieleinstellung ist?
3: Ich habe schon in die Dusche gesagt, diese Young Box, weißt du, wenn du einmal einen Bodycheck der John Bock gibst, dann fällt dir gleich die Salatgurke und Rucola-Salat und Parmesan-Käse von der Kopf runter.
2: Ja, Herr Bock, interessant wäre noch, welche Position spielen Sie heute?
3: Ja, ich habe wie immer keinen Bock auf das Spiel und schon gar keinen Bock auf den Bock. Ist doch klar. Ich will nicht eingewechselt werden. Ich habe keinen Bock auf dieses Stadion, auf der Holland Arena. Ich mag es nicht, aber wahrscheinlich...
2: Aber Herr Cattelan, Sie sind doch Ersatzspieler. Es ist doch fraglich, ob Sie überhaupt heute zum Einsatz kommen.
3: Ja, aber Andy Warhol hatte mir gesagt, hatte viel Geld gegeben. Er hat gesagt,
2: ja,
3: komm,
2: also
3: kommst du mit.
2: Ich bedanke mich für dieses Interview.
3: Danke,
2: es war sehr aufschlussreich.
3: Viel
2: Erfolg für Ihre Mannschaft. Ich gebe wieder zurück oben an den Kommentatoren-Sessel.
1: Ja, hier sind wir, Conny und Walter aus der Holland Arena. Der Anschuss steht kurz bevor. Ich will hier nochmal ganz kurz auf unseren Schiedsrichter eingehen. Das ist Beat Weiss, der Schweizer Schiedsrichter mit dem unbestechlichen Blick der Klarheit. Walter, was hast du zu Beat zu sagen? Du kennst ihn schon länger als ich.
0: Na, eigentlich, wenn ich ganz ehrlich bin, nicht. Aber ich erzähle die kleine Geschichte, warum eigentlich Beat überhaupt heute als Schiedsrichter aufgelaufen ist. Naja, das letzte Mal hatten wir den Sluterdijk da gehabt, der das eigentlich ganz konzentriert und ruhig leitete, das Spiel. Aber was er nämlich übersehen hat, ist, dass der Duchamp beim letzten Mal gar kein reguläres Tor geschossen hat. Er hat nämlich das Tor auf den Kopf gestellt und hat dann den Ball reingezwirbelt. Das hat er nämlich natürlich übersehen. Das kam erst in der Videoanalyse nachher raus. Deswegen wurde er heute im Finale nicht aufgestellt als Schiedsrichter. Da war er natürlich sehr beleidigt darüber. Ne? Aber wir haben ja einen tollen Ersatz mit Beat Weiss. Da erwartet uns einiges heute Abend.
1: Ja, das wird Weiss nicht passieren. Er greift ein, wenn die anderen wegschauen. Das ist sein wichtigster Slogan. Er differenziert die Spieler mit Blick auf. Eben auch die Globalisierung, die ein solcher Kampf, ein solches Spiel provozieren, die Globalisierung der Kunsthallen und Kunstarenen. Er verankert die Spiele als Wiederkehr des Neuen. Und da sind wir ja auch wieder beim Thema. Er schafft das Kunstsystem auf einem, wie groß ist ein Spielfeld in dem Fall, Walter, das Spielfeld der Holland Arena.
0: Sag
1: mir die Größe.
0: Das misst wie ein guter Kunstrasensaal, sagen wir mal 50 Meter mal 80 Meter, oder?
1: Das kann schon sein. Ich sehe da eher auf Quadratmeter. Wir sind hier gerade ein wenig ausgeschlossen, aber wir haben den Kontakt zum Spielfeld natürlich nicht verloren. Walter, weiter geht's.
0: Wir sehen gerade... Weiss pfeift und das Spiel beginnt nun endlich, das heiß erwartete Spiel. Pippi Lottirist, in ihrer ureigensten Form, trischt nach vorne, hält die Kamera auf ihren Gegenüber, Rembrandt. Rembrandt fuchtelt dazwischen, sucht die Lichtsituation, findet sie aber nicht. Man erwartet ja immer wieder. Aber Pippi Lottirist hält die Videokamera auf und drauf. Natürlich ist er dadurch geblendet und kann nicht eingreifen.
1: Sie da trischt. Kommt Rehberger, wende dich mal kurz ab von Rist. Rehberger kommt von der Seite nach vorne gerannt. Barson Brock zuckt ein bisschen zusammen, aber beschimpft irgendwie den Rehberger. Irgendwas haben die da in klassischer Diskussion.
0: Irgendein theoretisches Konstrukt wird er ihm schon in den Kopf geworfen haben. Foul, Foul wird gepfiffen von Beat Wies. Ja, zu Recht. Barson Brock hat da den Rehberger niedergelegt. Es gibt Freistoß. Und wer wird den ausführen? Der Interclassico-Verteidiger Catenaccio Caravaggio. Ja, er legt sich den Ball zurecht und schlägt eine große, in einem schwungvollen, farbigen Streif, schlägt er den Ball nach vorne und der landet bei dem Torwart von FC Geheimnisvoll, Thea Hell, der nimmt ihn auf. Conny.
1: Terhel ist ein großer Meister im Tor. Er transformiert die Bedeutungen und das freut uns jedes Mal bildnerisch in die Eigengesetzlichkeiten dieses Formats des Tors. Da kann man von formaler Entwicklung sprechen, aber hier ist noch jemand anderes und zwar schiebt er sich von der Seite zum Schutz für Hell ran. John Bock kommt gar nicht an ihm vorbei. Das ist nämlich Jonathan Mese, das dritte Kind. Und hier im Moment wird zwar auch gekontert, sogar auf Japanisch, wie ich höre von Mese. Mese kontert auf Japanisch. Aber ich möchte nochmal zurückgeben zu Anni, weil ich glaube, hier wird im Moment eine Spielpause angepfiffen, ein Foul. Es sind Diskussionen auf dem Feld. Ich denke, das wird noch eine Weile dauern. Wir möchten Ihnen, liebe Zuhörer und Zuhörer, natürlich nicht im Wege stehen, weder mündlich noch bildnerisch, was wir ja im Moment auch gar nicht können, sondern geben ab ins Studio, um einen Moment der Verschnaufpause zu gönnen.
4: Ja, wieder zurück im Studio. Jetzt kurze Verschnauspause für die Zuhörer. Wir haben schon weihnachtliche Stimmung hier im Funkhaus, wie Sie hören. Alles ist verkleidet, alles ist geschmückt. Alle sind wir aufgeregt, obwohl dieses Spiel ja eigentlich ein bisschen zögerlich angefangen hat. Ich bin etwas irritiert über die Spielaufstellung und über die Trainer und selbst sogar über den Schiedsrichter. Nun gut, wir lassen uns noch ein bisschen mit Musik verwöhnen und schalten dann gleich wieder weiter, wenn es soweit ist und vielleicht endlich mal ein Tor fällt.

0: Ja, bevor ich jetzt zurück wieder ins Stadion schalte, schaue ich mal, ob sich überhaupt was tut. Ich glaube, ich habe jetzt Verbindung mit Städel und Schirn. Und schau mal. Ja, ich gehe mal zurück. Es könnte was passieren.
1: Ja, gerade hat sich Jon Bock zentrifugal um seine eigene Achse gedreht. Die Wirbelstürme, Dribblings hier. Unnachahmlich. Karotte ist ja sein Maskottchen, aber er hat leider den Ball verloren an Gerhard Richter. Der spielt natürlich unscharf. Dabei regt sich der Trainer Andy Worrell extrem auf. Unscharf in die Tiefe hinein. Mitten in die Arme von Paul Klee. Der nimmt ganz ruhig den Ball auf. Ja, er ist ja gekommen zum Interclassico vor kurzem, ist abgekauft worden von der sagenumwogenen Mannschaft, der Blaue Reiter 1906. Das war ja ein Hin- und Hergezerre mit dem Verein, aber der Verein hat sich ja aufgelöst, das stand ja mehrfach in der... Und jetzt, was sehe ich da vorne? Pippi Lodgerist haut den Rembrandt mit der Videokamera mitten
2: die hat die Nase
1: drauf.
2: Voll, die hat einfach die Nase voll, ich sag's dir.
1: Ja.
2: Liebe Zuhörerinnen und Zuhörer, was sich hier abspielt auf diesem Spielfeld, ist nicht zu erklären. Es ist nicht mit Worten deutlich zu machen, was Sie hier sehen. Pippi Lodgerist gegen Rembrandt, das ist ein Spiel der Spiele, das ist gigantisch, kann man sagen. Gigantisch, wie sie die Kamera gegen Rembrandt hält, mitten rein in den Schinken.
1: Ja, er ist geblendet, er kann nicht wie sonst sein Kunstlicht irgendwie auf den Rasen bringen, Spielsituationen erkennen, die kein anderer erkennt. Er lenkt ja das Licht auf Szenen, die sonst allen im Dunkeln und verborgen bleiben, tritt virtuos in Szene und macht die unglaublichsten Dinge, aber unterbindet Pippi Lodgerist sehr geschickt.
2: Hier das hinten kommt Polke, Sigmar Polke kommt um die Ecke gelaufen und ich glaube, hier bahnt sich etwas an. Dieser Mann sticht aus. Polke sticht aus.
1: Sigmar Polke.
2: Er baut den Druck über den Strafraum aus. Und wir hören es hier im Stadion, hier geht die Post ab. Der Mann zitiert die klassische Moderne herbei und klebt zum guten Ende. Ich glaube es tatsächlich noch eine Säge hinter das Tor.
1: Und jetzt. Nein. Es war kein Tor. Es wurde abseits gepfiffen. Jetzt das Tor.
2: Das war Polke, eindeutig Polke.
1: Ja, ich habe es genau gesehen. Nachdem ihn Barson Brooks hinten angewiesen hat, er hat ihm noch vorher theoretische Anweisungen gegeben, während Terhel den Ball kunstvoll nach vorne jagte. Sigmar Polke in unnachahmlicher Weise.
2: Und es ist eindeutig, die Farbeimer sind von Klees Tor runtergefallen. Das ist nun bunt vor dem Strafraum, sagt man ja, vor dem Elfmeterraum, der da sich vor diesem Tor aufteilt. Und da laufen auch schon Caravaggio und Rehberger und im Moment ist hier großes Umarmen angesagt. Mese springt auf Richter, Rist und Tell liegen sich eng umschlungen vor dem Tor. Polke und Brock lachen sich halb tot.
1: Ja. Und was passiert eigentlich auf der Bank? Conny, ich muss dir sagen, also den Katalan, den sehe ich nicht mehr. Der ist anscheinend aus dem Stadion verschwunden. Der hatte mal wieder keinen Bock auf den Bock gehabt.
2: Der hat keinen Bock. Warum sollte der noch da bleiben?
1: Ich meine, es steht ja 1-0 für seine Mannschaft. Ein super Tor, eingeleitet von Barson Brook. Sigmar Polke vollendet. Aber Paul Klee lässt sich nicht aus der Ruhe bringen. Er macht das ganz abstrakt. Legt er sich den Ball zurecht und leitet den Angriff seiner Mannschaft ein über Caravaggio, eigentlich ein Catenaccio. Und der gibt den weiter den Ball zu seinem großen Meister Rembrandt. Und der setzt sich jetzt mal endlich ins Licht, vorbei an Pippi Lodgerist und gibt dann aber ab zu Jon Bock. Und der wird attackiert, unscharf. Und Worrell regt sich natürlich auf am Spielfeldrand. von Gerhard Richter.
2: Der deswegen schüttelt seine Mähne.
1: Ja, ja. Der Jon Bock dreht sich wieder rückwärts um sich selbst, wirft ein paar Salatgurken ab und kommt vorbei und steuert nun auf das Tor zu von Ter Hell vorbei an Jonathan Mese. Aber der kriegt den Ball abgenommen von Jonathan Mese.
2: Ich sehe hier Balkenhol, der die ganze Zeit so ein bisschen hoch und runter läuft am Rand. Disputiert zwischendrin mal mit Lüppertz, der auch die ganze Zeit einfach irgendwelche Brocken, kleine Brillantteilchen und so weiter aufs Feld wirft. Ich verstehe das nicht so ganz, warum sein Stock mit dem Knauf, mit dem glitzernden Wedel Lüppertz in der Gegend rum. Hier hat sich auch jetzt gerade eben Worrel umgezogen. Er trägt seinen Silberblouson und zielt geradewegs auf das Tor von Klee, auf dieses bunte Klee-Tor. Und wie das bei Warhol schon bekannt ist, liebe Zuhörerinnen und Zuhörer, der setzt sich auf das Tor. Der wird sich gleich auf das Tor setzen. Er setzt sich nicht rein, er setzt sich auf das Tor von Klee. Ja. Und wir wissen nicht, was die anderen dazu sagen. Mese trippelt so vor sich hin. Wie gesagt, er kontert gerne mal auf Japanisch. Da Volkswirt als Desaster-Spieler, aber als provokanter Archivbilder-Schlepper auch bei diesem Spiel wieder mitten aufs Feld, verursacht er Unsicherheit. Mir wird hier gerade ein Zeichen gegeben. Es klingt hohl hinter mir.

0: Ja, liebe Zuhörer, wieder zurück im Funkhaus. Gleich schalte ich rüber, wie ich von Walter Städel gehört habe. Langsam, langsam laufen die Spieler wieder rein. Frisch und munter, wer weiß, welche Anweisungen sie von den Trainern bekommen haben. Jetzt nochmal Gas zu geben in der zweiten Halbzeit. Ich schalte rüber zu Conny Schirn und Walter Städel.
1: Ja, Anneliese, das Spiel hat schon begonnen. Es läuft schon 2-3 Minuten und es beginnt sehr hektisch. Die Spieler gehen aufeinander los. Die Trainer Worrell und Dali müssen wohl eine richtige Ansage in der Pause gemacht haben. Hier ist eine Aggressivität auf dem Platz. Ich weiß nicht, wo das hinführt. Und ich habe so den Eindruck, dass Beatwies das nicht wirklich im Griff hat. Hier gehen sogar Rehberger und Rembrandt beschimpfen sich. Hier gegenseitig Kopf an Kopf gehen sie aufeinander los. Rehberger wirft das Licht, Rembrandt wirft natürlich das Licht auf Rehberger, der ihm wieder zurück. Da spielen sich Tumulte bereits in der eigenen Mannschaft ab, aber so richtig kann das der FC geheimnisvoll nicht ausnutzen. Er selbst ist eigentlich auch scheinbar mit sich beschäftigt. Und in der eigenen Mannschaft Balkenhol lässt die Balken umfallen. Sie stehen ja zahlreich in den Zuschauerrängen verteilt, während Caravaggio erstmal den Sigma Polke so richtig von den Beinen runterholt. Und das übersieht Beatwies. Ja, die Zuschauer pfeifen darüber. Ja, das kann man natürlich verstehen. Da habe ich natürlich vollstes Verständnis dafür. Da gibt es keinen Freistoß. Sigma Polke, der lässt die Moderne herunterbaumeln. Ja, was soll er auch anderes machen, Conny? Und Barson Brok, der eigentlich sonst immer den theoretischen Überblick hat, der bei dem läuft es auch nicht so weg.
2: Nein, Barson Brok, der Dauerbrenner, der sich eigentlich im totalitären Gewand gerne seinem Team stellt, hatte es diesmal als Kapitän des Ersatzes wohl nicht ganz geschafft. Aber ich schaue hier nochmal an den Rand der Spielfelder, des großen Spielfelds und sehe Martin Liebscher natürlich mehrfach. Ich glaube, ich habe hier auf dem ganzen Rund um dieses Feld herum den Liebscher in tausendfacher Ausführung gesehen. Gerhard Richter ist ein bisschen ruhig im Moment und ich glaube, er schwärmt zurzeit in seiner Zusammenarbeit mit Polke, Lüg und Kuttner. Das war eine schöne Zeit, ja, durchaus. Pippi Lotti, die einzige Frau hier im Spiel, man kann es ja nicht genug oft genug sagen, die fotografiert hier mit ihrer Fischeye-Kamera durch die Gegend. Da passiert im Moment nichts und ich gebe dir recht, Walter, die Leute, die da unten sind, sind aggressiv. Die Farbe verteilt sich mittlerweile auf dem ganzen Feld, Fußstapfen über Fußstapfen. Im Grunde genommen ist es ein riesiger brauner Matsch, der sich da ausgebreitet hat. Wir sind ziemlich irritiert, der Polke karikiert die Wonnen und Sehnsüchte und zitiert aus der Moderne und kann es nicht lassen.
1: Ja, und nun gibt nun auch noch der Trainer von FC geheimnisvoll seinen Senf dazu. Er ist ja bekannt dafür, keine Spieler einzuwechseln, sondern er wechselt ja nur die Farben an die Worrell. Das sehen wir jetzt auch. Und er wechselt immer mehr zu aggressiven Farben über. Da sehen wir heiße Szenen zwischen Jon Bock und Gerhard Richter. Schärfe gegen rekursive Videodrehs. Das kann nicht gut gehen. Das geht. Das Spiel gleitet dem Beatwies aus der Hand. Und es passiert eigentlich nicht mehr viel. Die Spieler sind eigentlich nur noch mit sich selbst, mit der Zerstörung des Spiels beschäftigt. Wir warten alle darauf. Das Stadion wird ruhig. Teilweise hören wir hier schon Unmutspfiffe von den Zuschauern. Lüpertz, den interessiert das alles nicht. Der dreht sich weiter um sich selber, seine Klinker und Klunker und legt sich mit den Zuschauern am Rand an. Sie sind ja nicht immer zufrieden mit ihm, so wie er das haben will. Aber naja gut, das ist ja bekannt.
2: Ja, ich gucke hier nochmal auf die Strafmeile um das Feld und sehe, hier lauert jemand. Wolfgang Beltracci steht hier am Spielrand. Seine Logik der Ergänzung hat zu viele Hasardeure und Spekulanten hier ins Stadionmilieu gelockt. Aber wir müssen hier gerade nochmal von der Strafmeile weg, von der Strafbank, von der Ersatzbank.
1: Ja, langsam wird es wieder interessant auf dem Spiel. Das Tor ist gefallen. Der hat es eigentlich gemacht. Man hat es wieder nicht gesehen. Ja? Man hat es wieder nicht gesehen. Da jubelt Marcel Duchamp, der war doch gar nicht eingewechselt. Schon wieder. Der hatte doch schon das Tor im Hinspiel gemacht. Er jubelt, ja, und rennt zurück. Und jetzt liegen sie sich doch wieder in den Armen. Rehberger und Rembrandt, als hätten sie das Tor selber gemacht. Dabei war es der Duchamp, der sich jetzt gleich wieder auswechseln lässt und in der Kabine verschwindet und wahrscheinlich mit seinem Kollegen Catalan ein kleines provokatives Bierchen unter der Dusche bereits trinkt.
2: Und schon 1:1
1: steht es, ja.
2: 1:1, schon wird's wieder still. Die Trainer schaffen es nicht, ihre Mannschaften zusammenzubringen. Beltracchi, wie gesagt, der es dazu gebracht hat, dass einige mehr hergestellt haben, als überhaupt bisher bekannt war. Und wir wissen auch ganz genau zu sagen, dass das dem DFB gewaltig missfallen hat. Und das ist der Grund, warum Beltracchi nun eben auf der Strafbank sitzt. Aber ich nehme an, so wie er da jetzt hoch und runter läuft, dass er sich auch bald wieder neu erfunden hat. Aber Walter, was sehen wir denn hier auf dem Feld? Es kommt zu Tumulten und Rangeleien. Ich sehe hier ganz eindeutig, dass Richter hat hier seine aktuellen Ausdrucksformen und die Stile der Moderne bereits hinter dem Tor verbrannt. Ich sehe Pippi Lotti-Rist wieder mit ihrer Fisheye-Kamera auf die Genitalien ihrer Gegner zielen, und zwar scharf zielen. Ich sehe hier Tumulte. Ich sehe wirklich Tumulte. Hier geht es drunter,
1: ja,
2: und drüber.
1: Du sagst es. Billy Baumeister, der alte Schwab, lässt seinen Schwabenpfeil los. Ja, auf Pippi Lotti-Rist, die eben so aggressiv mit ihrer Kamera auf die Genitalien losgeht. Da geht der eine auf den anderen los. Und dabei lässt er die Typografie im Spielfeldrand liegen. Die spielt keine Rolle mehr. Diese geniale Typografie des Dribblings, seine Eigenart. Nein, er lässt den Schwabenpfeil wirken und trifft Pippi Lotti-Rist. Die muss nun ausgewechselt werden, schwer verletzt, wird vom Feld getragen. Und Worrell, ja, der ja leider nur Farben einwechselt und auswechselt und keine Spieler. Sein einziger Ersatzspieler Catalan ist ja bereits in der Kabine verschwunden und trinkt sein provokatives Bierchen. Ich sag das schon mit seinem Stürmergegner Duchamp. Aber die werden sich einig sein. Ja, das Spiel
2: Das Spiel geht tatsächlich zu Ende. Und zwar geht es zu Ende gegenüber dem kapitalistischen Realismus, gegen den sozialistischen Realismus, die offizielle Doktrin der sozialen Teams, die hier im Hintergrund schon ironisieren und die Westflanke der Konsumisten kritisch ins Visier nehmen. Ich glaube, uns fehlen hier ganz eindeutig Uecker und einige Spieler aus der Vorsaison. Ich denke, das Spiel im Frühjahr, es war zum 1. April, war eindeutig schärfer, mehr Tore. Da sind wir ja kaum mehr zu Wort gekommen. Lieber Walter, ich denke, wir können hier bald abgeben, wenn die Spieler sich hier nicht noch die Köpfe einschlagen und wie die großen Meisterstecher in die Kabinette rennen. Die Lichter gehen langsam aus.
1: Das brauchen wir nicht weiter zu kommentieren. Das ist der Ligagang der Moderne, was wir hier sehen. Da wird ein Feuerwerk abgebrannt. Hüben und drüben. Selbst Paul Klee hat die Farbe von seinem Tor abgemacht. Das sind Zeichen. Das setzt Zeichen. Das hätte er in seinem alten Team beim Blauen Reiter 06 nicht gemacht. Ganz klar. Ich glaube, du stimmst überein, Conny.
2: Ja, ich stimme dir überein und ich möchte hier gerade noch mal enden mit einem Zitat von Mese, das wir hier in die Welt schicken und in die Zukunft der Moderne. Ahoi, Angst.
1: Mit diesen Worten gehen wir zurück zu Anneliese Portikus ins Funkhaus.
2: Anni?
0: Ja, hallo, wieder zurück im Funkhaus. Ja, das war ein fulminantes Spiel und da ging es ja richtig zur Sache. Ob das noch ein Nachspiel hat, liebe Zuhörer, das erfahren wir demnächst auf der Webseite oder in den diversen Zeitungen. Ob es rote Karten und Spielaussetzer bzw. Spielsperren gibt, das werden wir sehen. Ein dennoch interessantes und spannendes Endspiel für dieses Jahr. Tolle Moderatoren, vielen Dank erstmal an Walter und an Conny vor Ort. Mit viel Eifer und viel Euphorie und vor allem viel, viel Fachkenntnis haben sie euch durch den Abend gebracht. Jetzt zur kleinen Beruhigung etwas Musik.

Kleine Info nochmal für uns als Zuhörer hier draußen. Ihr seid immer noch auf Radio X auf 91,8 hier bei uns in dem Sender. Und heute Abend führt euch Fritz Deutschland durch die Sendung mit ihrer Vereinssendung und zwar dem Jahresthema Kunstgeschichte im Hörfunk. Hört ihr heute die letzte Sendung für dieses Jahr, das Endspiel. Das habt ihr jetzt im ersten Teil gehört. Und im zweiten kommt nochmal eine kleine Zusammenfassung über das Jahr und einen kleinen Ausblick.

0: Ja, liebe Zuhörerinnen und Zuhörer, wir sind hier im Funkhaus von Radio X. Ihr hört die Fritz Deutschland Vereinssendung am 6. Dezember 2011, nachdem jetzt das Kunstspiel aus der Hollein Arena beendet ist und eben auch unser Jahresthema Kunstgeschichte im Hörfunk beendet ist, möchten wir die Gelegenheit nutzen und das Jahr noch einmal Revue passieren lassen. Wir haben den Januar. Der Titel des Januars lautete eine Einführung und eine Reportage zur neuen Sendereihe. Das ist der Einführungsmonat, den wir da hören. Und zwar konnten wir mit freundlicher Genehmigung von Dr. Andreas Zeising einen Artikel vortragen mit dem Titel Mit den Ohren sehen. Wir fanden, dass dieser Artikel passend ist zur Einführung des Gesamtthemas Kunstgeschichte im Hörfunk. Es gab gleichzeitig eine Vorreportage aus dem Städel, und zwar ein kleiner Blick auf ein Bild, eine Bildbeschreibung. Ich hatte die Freude, im Januar die Sendung zu machen. Und wir gehen weiter in den Februar. Der Februar ebenfalls in unserer Sendereihe, das ist ja ganz klar, hat sich mit dem Thema Ist die Kunstwelt gerecht beschäftigt, und hier hatten wir die Möglichkeit, eine Diskussion an der HFG Offenbach in der Reihe Tuares Agitur, initiiert von Professor Dr. Christian Janneke und Professor Dr. Hans Zitko, aufnehmen zu können. Es gab viele, viele beteiligte Professoren, beispielsweise Professor Manfred Stumpf und Professor Wolfgang Louis, die an dieser Diskussion sich beteiligt haben. Und es waren natürlich viele Studenten da. Sima, du erinnerst dich auch noch an die Sendung?
1: Ja, die war ziemlich spannend. Wie man sich das vorstellt, so an der Uni. Wir waren im großen Saal, eigentlich ein sehr schöner Saal mit großen Fensterscheiben. Es waren doch recht zahlreiche Studenten da. Ich hatte manchmal das Gefühl, es waren dann doch mehr Professoren da. Aber gut, es waren da ein paar Studenten, und die haben sich dann auch, zwei oder drei hatten sich auch zu Wort gemeldet. Ja, genau. Und tatsächlich zur Diskussion ihre Beiträge dazu gebracht. Ja, das war langatmig, aber sehr, sehr spannend. Das Thema war ja, ist ja die Kunstwelt gerecht? Und da gab es dann schon sehr kontroverse Meinungen.
0: Ganz genau. Ja, nun sind wir schon im März.
2: Den März, Lela, das hattest du noch begleitet. Stimmt. Deswegen darfst du weiterhin das Wort führen.
0: Okay, ja. Den März hat Dr. Edith Valdiviso mit zwei Fotografen gestaltet, und zwar mit der Fotografin Katharina Ivanisevic, Entschuldigung, wenn ich das nicht wirklich richtig ausspreche, und mit Ralf Werner. Die beiden Fotografen, und das war vielleicht das Interessante oder ein interessanter Bereich an dieser Sendung, kannten sich bis zu den Vorbereitungen der Sendung noch nicht. Und sie haben sich während der Sendung mit Dr. Edith Valdiviso über mehrere Fotografien, Malerei und Fotografien des 18. und 19. Jahrhunderts unterhalten und sind der Frage nachgegangen, warum in der Generation der 20- bis 50-Jährigen eine quasi geringe Akzeptanz der Malerei jener Zeit vorherrscht. Ich fand diese Sendung sehr interessant und möchte mich auch nochmal im Nachhinein bei Dr. Edith Valdiviso, bei Katharina Ivanisevic und bei Ralf Werner ganz herzlich bedanken. Ja, nun sind wir schon im April angelangt.
2: Ja, der April. Irgendwie passt die Musik ganz gut zu der April-Sendung.
1: Ja. Eine ganz besondere
2: nämlich,
1: Sendung.
2: Ob es besonders war, naja, das überlassen wir den Zuhörern. Jedenfalls, es war der 1. April, Und wie man das so, das haben wir natürlich als Anlass genommen, um uns ein bisschen lustig zu machen über so manche Kunstsachen, die so passieren. Wir haben ein paar verrückte Kunsttheorien zum Besten gegeben. Und vor allem, da hatten wir ja heute die Fortsetzung gehört, der erste Museumsliga-Live-Bericht aus der damals frisch eingeweihten Hollein-Arena hier zu Frankfurt am Main. Das war das Spiel zwischen dem FC Inter Classico und dem leider ausgeschiedenen, ich finde ein bisschen zu Unrecht ausgeschiedenen, ja, Ajax, FC Ajax, 68, so war's, mit einer sagenumwogenen Mannschaft aufgestellt von Josef Beuys mit einem revolutionären Spielsystem, aber es hat sich nicht durchgesetzt. Es sollte vielleicht auch so sein. Da ging es nicht wohl nur um Erfolg, sondern um Konzeption, um Eleganz, um neue Wege. Aber das konnten wir gut beobachten. Dann gab es noch kleine Anekdoten von vorgelesen aus einem kleinen Büchlein von Kapilski. Und weitere Absurditäten, das war die Sendung im April.
0: Ganz genau, das war unser erster April zum Thema Kunstgeschichte im Hörfunk. Ja, der Mai, da ging es um Künstler, Händler und Sammler in Zusammenhang mit dem Expressionismus im Rhein-Main-Gebiet. Und da hatten wir zu Gast das Museum Giersch. Und zwar wurde dann ein kleiner Vortrag gehalten im Rahmen eines Projektes Phänomen Expressionismus. Aber Thilo, da hast du auch ein bisschen was zu sagen. Vielleicht nochmal, wer war es denn, der die Sendung zusammengestellt hat? Wir hatten 2 Stunden, sind wir durchs Museum Giersch gewandert tatsächlich.
2: Genau, wir haben eine kleine Museumsbegehung gemacht großer Mithilfe des Museumsleiters Dr. Manfred Kruskinski, der uns das Museum allgemein vorgestellt hat, aber auch die Hintergründe zur Ausstellung und zur allgemeinen Arbeit erklärt hat, zusammen mit Frau Dr. Astrid Jacobs, zuständig für Presse und Marketing im Museum. Wir haben viele Hintergründe gehört, wie Museumsarbeit aussieht, wie die Ausstellung konzeptioniert worden ist. Sie hat ja auch dann, glaube ich, nochmal eine Verlängerung bekommen, wegen unserer Radiosendung. Nein, natürlich nicht, nur wegen der Radiosendung. Dadurch haben natürlich sehr viel mehr Leute davon gehört. Eine sehr informationsreiche Sendung, sehr ruhig und informativ durchgeführt. Nochmal herzlichen Dank an Dr. Manfred Kruskinski und Frau Dr. Jacobs. Ich denke, und soweit ich es in Erinnerung habe, hat es denen auch sehr viel Spaß gemacht. Und wir kommen dann zum Juni.
0: Ja, der Juni hatte zum Thema das Bildmotiv Badewanne und zusammengestellt und vorgetragen hat dieses Thema die Frau Dr. Ruth Antpöhler aus Gießen. Die Badewanne in der Kunstgeschichte. Die Badewannen scheinen genauso selten und unauffällig wie Badewannen im Radio zu sein. Auf diese Art oder mit diesem Blick ist Frau Dr. Antpöhler an diese Sendung herangegangen. Und dabei hat sie festgestellt, dass einige sehr berühmte und bedeutende Kunstwerke die Badewanne als zentrales Motiv beinhalten. Und ja, mir hat es einen riesigen Spaß gemacht zuzuhören. Ich kannte natürlich einige Bilder der Kunstgeschichte mit Badewannen, aber auf die Zusammenhänge und Äußerungen bin ich nicht aufmerksam gewesen vorher. Es war eine sehr schöne Sendung. Vielen Dank.
2: Ja, ich fand,
0: liebe Frau Antpöhler.
2: Ja, ich fand bei der Sendung sehr schön, sehr interessant, dass die Theorie eigentlich, auf die wir uns gestützt haben von Zeising, nämlich das bildhafte Beschreiben eines an sich Bildes, wovon man eigentlich ausgeht, dass man es sehen muss, um es zu verstehen, tatsächlich man auch nur mit reinen Worten beschreiben kann und dass tatsächlich die Idee aufgeht, dass das möglicherweise wesentlich mehr die Sinne öffnet als das direkte Betrachten. Also es könnte tatsächlich aufgehen, zuerst so ein Kurzvortrag, sei es von einer Expertin wie hier oder vielleicht auch von einem Laien zu hören, der einfach nur das Bild beschreibt, um dann zu entscheiden, interessiert mich das, kreiert das eine Atmosphäre, das mich interessiert oder einen Informationsgehalt, um es dann konkret im Museum oder in einer größeren Abbildung aufzusuchen. Also ich fand, das hat sehr gut funktioniert in dieser Sendung. Da waren wir natürlich am Anfang des Jahres sehr gespannt.
3: Ja.
2: Aber ich würde sagen, das war in Ordnung.
0: Ja, so kommen wir jetzt zu einem auch wahnsinnig interessanter, zu einer wahnsinnig interessanten Sendung, und zwar Juli. Tilo, ich denke, da wirst du auch ganz viel zu sagen können. Und zwar ging es da um die neue Reichskanzlei von 1939. Und uns hat der Professor Dr. Möwissen aus der TU Graz tatsächlich besucht. Also er hat hier extra Stopp gemacht in Frankfurt, um an diesem Abend eine zweistündige Sendung, einen zweistündigen Vortrag über das Thema zu halten. Das muss man sich mal vorstellen.
1: Dazu würde ich gerne noch mal ganz kurz, weil wir ja fast an der Hälfte des Jahres sind, noch mal ganz kurz erwähnen und auch noch mal ein ganz großes Dankeschön an alle Fachleute, die angereist sind, die sich die Zeit genommen haben, neben der Arbeit diese Sendung zu machen. Man muss immer wieder dazu sagen, es ist ohne Geld, es gibt keine Gagen, nichts. Die Herrschaften, die hier waren, sind oft sehr stark eingebunden, kommen von außerhalb und haben sich wirklich die Zeit und auch die Kosten gemacht, hier anzureisen und die Sendung hier zu machen. Also nochmal ein ganz dickes Dankeschön.
2: Ja, das war die Sendung im Juli mit dem besagten Professor Dr. Joost Möwissen, eine wunderschöne Geschichte, wie das überhaupt zustande kam. Er hat sein Semester gerade noch zu Ende gebracht, hat also die Abschlussbesprechung noch an diesem Freitag in Graz abgeschlossen, um dann hierher zu kommen, etwas aufgewühlt. Aber er hat einen 1A gestochenen Vortrag gehalten, eine tiefgehende Analyse über Architektur, speziell über die neue Reichskanzlei in Berlin, gebaut von Albert Speer, ein Gebäude, das er bezeichnenderweise ausgewählt hat aus folgenden Gründen. A, weil es ein Gebäude ist, das nicht mehr steht, also das man nur noch beschreiben kann. Und B, so hat er das damals genannt, weil es eine sehr narrative Architektur ist. Was das nun ist, dem möge ich auf die Möglichkeit hinweisen, sich ein Sendemitschnitt bei uns zu bestellen. Interessant war oder sehr spannend war zu hören, wie er den Bogen gespannt hat von Kandinsky über Rem Koolhaas hin zu Albert Speer, den, wobei er da noch schöne Anekdoten eingeführt hat, wie sie damals Ende der 60er Jahre von Amsterdam nach über Frankfurt um sich antiautoritär aufzuladen, um dann in die autoritäre Hochburg nach Heidelberg zu fahren, um den Nazi-Architekten zu interviewen und ihn und von ihm Informationen aus erster Hand über seine Architektur und Planung zu erfahren. Nicht nur über die Innenräume der neuen Reichskanzlei, auch über den Kuppelbau und allgemein die Berliner Planung. Nochmal vielen Dank an Professor Dr. Joost Möwissen. Und das war der Juli.

0: Ja, wir sind im August angelangt. Da ging es um die heiße Wurst oder die Innenzone der Kunstvermittlung. Sieh mal, ich gebe es weiter. Du hast nämlich keine Mühen gescheut, den Dr. Kästner einzuladen, hier nach Frankfurt zu holen und mit ihm die Sendung vorzubereiten und den Abend hier auch mit ihm zu gestalten.
1: Ja, ich sage erstmal wow, wow, wow. Also die Vorbereitung, wie es so schönhaft, dieses Prozesshafte, wie wir eigentlich zu dieser Sendung kamen, war bei Weitem alles, was so an zu überbieten ist, bis es dann fulminant in der Sendung landete, die eigentlich viel zu kurz war, wir all das, was eigentlich zu sagen war, gar nicht geschafft haben. Und vielleicht zitiere ich mal ganz kurz den Sendetitel, um vielleicht noch mal ein bisschen in Erinnerung zu rufen und eine kleine Zusammenfassung dadurch zu geben. 120 Minuten, natürlich Beuys, der erweiterte Kunstbegriff, die soziale Plastik und die performative Didaktik. Klammersternchen Paul. In die Innenzone der Kunstvermittlung vorzudringen, gelingt stückchenweise über das Denken mit dem Knie und endet so mitten in der Kunst. Auch wir werden uns die Finger verbrennen und dann liegt uns die Nachhaltigkeit schwer im Magen. Ein Monolog, Vortrag, Dialog von und mit dem Künstler und Professor Manfred Kästner. Einen sehr, Lela, du wirst mir zuschauen, eine sehr charismatische Person, die in dem Sendeabend etwas enttäuscht war im Nachhinein, dass er wirklich nicht alles reinbringen konnte, was er eigentlich in seinem ganz toll ausgearbeiteten Konzept notiert hatte. Ich hätte gerne an diesem Abend eine Kamera hier gehabt, um auch wie beim Professor Möwissen, um einfach diese Personen auch hier zu sehen, wie sie sprechen und mit welcher Lebendigkeit und Konzentration bei der Sendung waren. War eine tolle Erfahrung, war schön, auch meinen ehemaligen Professor wieder zu finden und mit ihm zusammenzuarbeiten, und ich erinnere mich sehr gerne daran zurück.
0: Ja, wir gehen in den September. Sima, du hast das Blatt noch vor dir liegen.
2: Oh. Ja, obwohl ich die September-Sendung alleine machen musste.
0: Musste. Die Partnerin von Thilo waren in einer Performance. Ja. Wir konnten nicht
2: beruflich. Einen wichtigen Auftrag zu erledigen. Na gut, also ich hatte mir dann es etwas einfach gemacht. Es war dann doch etwas schwieriger. Ich hatte eben die ganzen Sendungen, die wir gerade aufgezählt haben, versucht, ein wenig in Beziehung zu setzen, Gemeinsamkeiten herauszufinden. Vor allem besonders interessant war nochmal die Aufarbeitung des Gesprächs der Februarsendung, das ja sehr dicht war. Also das Gespräch, das an der HFG stattfand zwischen den ganzen Honoratoren und Professoren und Bildadoren und was weiß ich nicht alles. Die Studenten kamen ein bisschen zu wenig zu Wort, aber im Nachhinein kamen da eigentlich ganz interessante Aussagen zutage über Liberalismus im Allgemeinen, Liberalismus des Künstlers und Schutzsysteme für Künstler dagegen gehalten. Das war ganz interessant. Auch habe ich einen größeren Ausschnitt nochmal gebracht, um die Sendung von dieser dichte Sendung eben von Professor Dr. Joost Möwissen ein wenig zu sezieren und die grundlegenden Gedanken zusammenzufassen, beziehungsweise teilweise auch eben durch aktuelle Beschreibungen von Gebäudesituationen hier in der Stadt Frankfurt anzuwenden. Das war der September. Und was folgt nach dem September? Der Oktober, der 7. Oktober nämlich, Lela.
0: Ja, im Oktober ging es mit dem Thema Freak Out mit Warhol und Capote quasi auch um die Wurst. Wir haben einen Text vortragen können, und zwar von Dr. Thomas Löw, ein Studienkollege von Warhol in dem Fall. Es hat großen Spaß gemacht. War eine tolle Sendung. Wir hatten einige Gäste, sehr junge Gäste hier im Studio, die wir, nachdem wir die Ursonate von Kurt Schwitters haben zu Gehör gebracht, ihre Kommentare sagen konnten. Ja, war sehr gut. Ja, November, das war letzten Monat. Im November ging es hier um den tönenden Dom und diese Sendung wurde zusammengestellt von Dr. Professor Christian Freigang, hier vom Institut für Kunstgeschichte in Frankfurt. Und Herr Dr. Christian Freigang hat sich, ja wie gesagt, mit dem Dom befasst, mit relativ vielen unbekannten Aspekten des Doms. Und hat diese zwei Stunden auch dazu genutzt, in eben auch anekdotischer Art und Weise über den Bau, die Geschichte und den Status und den Schwerpunkt Dom in Frankfurt, die Bedeutung des Doms vorzutragen.
1: Sehr lebendig, ja. Es hat mir sehr gut gefallen. Es war sehr leidenschaftlich und sehr lebendig vorgetragen.
2: Nun, und die Dezember-Sendung, was war da eigentlich? Ich habe schon eigentlich vergessen.
0: Ja, das weiß ich auch nicht mehr.
2: Ja, naja gut, das können wir ja dann nächsten Monat nochmal.
0: Also vielleicht war die Dezember-Sendung auch gar nicht so spannend. Doch, da hatte ich doch auch irgendwas, habe ich doch noch in Erinnerung. Was war denn im Dezember?
1: Na, das Super-Endspiel.
0: Das war auch übrigens gar nicht der 6. Dezember, natürlich war das der 2. Dezember. Das war der Hayersche Kalender, den ich vorhin vorgetragen habe. Also ich war quasi unserer Zeit bereits mal wieder etwas voraus, einige Tage.
2: 6. Dezember, was ist denn normalerweise Nikolaus?
0: Ja, genau. Ne? Ist ja kein Wunder, dass ich das hier alles vergessen habe.
2: Du freust dich sozusagen jedes Jahr auf den Nikolaus. Also.
1: Das ist eigentlich ein gutes Stichwort, Nikolaus. Wir stellen quasi auch als Sendemacher den Stiefel raus und schauen, was uns das nächste Jahr quasi in den Stiefel legt.
0: Genau.
1: Wir haben unsere Köpfe rauchen lassen, haben viel überlegt, was könnte ein Thema des nächsten Jahres sein. Und ein ziemlich gutes, spannendes Thema, was so gar nicht erstmal populär klingt und gar nicht so erstmal in ist, sondern hat schon ein bisschen was. Ne, ihr werdet es gleich hören.
0: Hat was von Schweiß, unter Umständen von Schweiß und Erde und Dung und Mist und so Sachen an sich.
2: Aber bevor wir darüber viel erzählen, greife ich nur schon mal vor, ich, Walter Schledel, bin schuld.

So, das war Polyester und es folgt nochmal ein Musikstück und zwar von Lee Fields.

0: Wir kommen zum Ende der Sendung. Sima singt, nein, Anneliese Portikus singt noch ein bisschen aus dem Funkhaus. Als Abschluss des Spiels in der Holland Arena. Aber wir blicken nach vorne ins Jahr 2012. Wie gesagt, ich habe Schuld daran, dass es überhaupt ein Thema 2012 gibt. Es hätte ein anderes sein sollen, aber es wurde dieses. Und wir blicken euphorisch nach vorne in
1: Spannung.
0: Und zwar mit dem Stichwort Look ins Land.
2: Oder kein schöner Land. Es wird um die Landschaft gehen, liebe Zuhörerinnen und Zuhörer. Um die Landschaft im Umkreis von 100 Kilometern rund um Frankfurt. Da werden wir also bis nach Marburg gehen, Fulda, Heidelberg, Ludwigshafen, Koblenz. Wir berichten aus dem Westerwald, der Wetterau und dem Vogelsberg, nach dem Spessart natürlich und dem Odenwald der rheinhessischen Ebene, dem Nordpfälzer Bergland, dem Hunsrück und dem Taunus. Ja, und was gibt es denn da alles zu berichten vom Land, von der Landschaft? Beispielsweise gibt es ja sowas wie die regionale Ökologiegeschichte. Das heißt also, Pflanzensoziologie könnte man behandeln, topografische und geologische Eigenarten dieser Region im Umkreis von 100 Kilometern.
0: Ja, aber wir wollen nicht nur wissen oder erhoffen uns nicht nur zu hören, was die Landschaft um Frankfurt ist, wie sie ist und was wir sehen, sondern wir wollen vielleicht da
1: ein Szenarium der Städter geht raus aufs Land. Was passiert da? Bewaffnet mit bestimmten Herstellerausrüstungen, die ich jetzt hier nicht nennen darf, geht der Städter aufs Land. Was passiert da?
2: Das beispielsweise, es könnte auch einfach Wanderrouten sein, die wir, unsere Freunde und unsere Sendegäste zusammenstellen und wir mehrmals im Laufe des kommenden Jahres gemeinsam diese Wanderrouten, die, wie gesagt, unsere Freunde, Freundesfreunde und Gäste der Sendung zusammengestellt haben, uns über Stock und Stein jagen. Es können Audioinstallationen sein, es können reine Statements sein, es können Anekdoten werden. Wie bin ich mal in den Sumpf gefallen oder in den Kupfladen getreten oder
1: Begegnung mit den einheimischen Landbevölkerung.
2: Genau, ich habe den Horizont gesucht, wollte ich sagen. Es können Beobachtungen und Skizzen sein, Erlebnisberichte, also Reiseberichte, ja, Interviews, Historisches.
0: Ja, und wir lehnen uns jetzt mal so ein bisschen aus dem Fenster. Aber wir wollen nicht zu viel versprechen. Wir haben von der sogenannten Fritz-Deutschland-Vereins-Wanderroute gesprochen, ganz die es noch nicht gibt, aber vielleicht am Ende des Jahres 2012. Wir wollen mal sehen, aber wir werden uns ins Zeug legen, da was auszuarbeiten, was es noch nicht gibt. Vielleicht ergibt sich das auch aus dem Durchschnitt, Zusammenschnitt aller folgenden Sendungen. So, und wo wir von Sendungen sprechen, wir sind jetzt hier nun wirklich am Ende der Sendung angelangt. Im Anschluss an diese Sendung, was folgt da? Die Freebeat DJ Night, die eigentlich jedes Mal, aber Lila, lies mal genau vor.
2: Freebeat DJ Night hören wir und zwar Freebeat mit Klopotec und Gästen-App vom Dienst. Viel Spaß bei der DJ Night mit Klopotec, Gästen und dem Thema App vom Beat. In einer Übernahme des Deutschlandfunks hört ihr nach unserer Sendung um 23 Uhr die Nachrichten. Ja, und ich sag noch mal ganz kurz, die Landschaft, Luik ins Land, auf dem Land, kein schöner Land.
0: Ja, das ab 6. Januar. Das ist doch der 6. Januar, ich denke schon. Ja. Wenn nicht, haben wir keine Chance mehr, es zu berichtigen. 2012, Fritz Deutschland Vereinssendung. Wir verabschieden uns.
1: Tschüss.
0: Anneliese Portikus, Conny Scheren.
2: Tschüss.
0: Und
2: Walter.
0: Tschüss. Steden.
2: Tschüss.

0: 22 Uhr die Nachrichten. Zunächst die Übersicht. Zur Bewältigung der Euro-Krise verlangt Bundeskanzlerin Merkel strengere Kontrollen und schärfere Durchgriffsrechte gegen Schuldensünder. Verbraucher erhalten künftig einfacher Informationen über Lebensmittel und andere Produkte. Bei der Fußball-EM im nächsten Jahr trifft die deutsche Nationalmannschaft in ihrer Gruppe auf starke Gegner. Die Meldungen im Einzelnen. Vor dem EU-Gipfel in der kommenden Woche hat Bundeskanzlerin Merkel für eine Stabilitätsunion in der Eurozone geworben. In ihrer Regierungserklärung im Bundestag in Berlin bezeichnete Frau Merkel die aktuelle Schuldenkrise als schwerste Krise in der Geschichte des Euro. Die Politik habe über Jahre hinweg...
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Hallo, hallo. Das ist Radio Soul Train auf dem Funk. Samstagnachmittag. Sehr, sehr schön, dass ihr eingeschaltet habt. Nächsten zwei Stunden gibt es hier Musik. Genießen wir das.

guter Tipp. Relax yourself. Breathe in. Und dann auch wieder ausatmen und dann wird's schon. Dieser bei Soul Train, es ist Samstagnachmittag. Kommt da was raus? Wir haben angefangen mit Summertime. Summertime haben wir gespielt, Ella Fitzgerald und Louis Armstrong. Dann hatten wir ein weiteres Sommerlied, Sommerlich Summer Sun gespielt von Common Saints. Und angelangt gerade eben, klimpert aus, The Way You Do It, Little Brother. Nächster Track, Sunshine, Eulix. Liebe Grüße an Euler an dieser Stelle. Es grüßt dich, der Speckmann.

Bonobo, sondern um DJ Grumble and Dr. Malcolm Lex. Schön. Das nächste Lied ist auch schön. Alle Lieder sind natürlich schön bei Soul Train, aber das ist auch sehr schön. When the people cheer, The Roots. Länger nicht gehört was von den Roots hier.

Und was habt ihr heute noch so vor? Ist ja wieder richtig, richtig schön sommerlich draußen. So, so Badewetter eigentlich auch. Also ich werde mich, glaube ich, nach dem Radio auch Richtung Wasser bewegen. Zum Main, mal Sommerwerft abchecken. Ja, das ist eine gute Ecke, da gehe ich, glaube ich, hin.

Oh yeah. Talpolib. Jean Grey, glaube ich, könnte das gewesen sein. Ich bin mir aber nicht sicher. Krieg ich mal raus. Genau. Wir hatten eben gerade Talib Kweli gespielt. Davor hatten wir Corel and Kid Abstract. Da davor, wie man hier sagen würde in Frankfurt, Angel Hayes, Rolls Royce, geiles Ding. Und was Neues von Okcho. Rare Moments Wait. Aus der Schweiz, auch sehr, sehr fein. Und ja, Method Man habt ihr wahrscheinlich alle erkannt. Die Hits da draußen, Sweet Love mit Capadonna zusammen. Und jetzt pusht hier der Sophie Daddy, Pusher Sof im Background. Lass uns mal ein bisschen trommeln, ne? Seppe Soul Train auf Radio X, sehr schön, dass ihr Radio hört.

Uncommon Valor Vietnam Story. Ja, immer noch krasser Track einfach. Puh. Geht unter die Haut. Ja, und auch immer wieder aktuell. Schon lange nicht mehr gehört. Bedrückt auch ein bisschen. Und A.A. The Rugged Man mit dem Überpart auch. Puh. Wir schnauben mal durch. Sun Up heißt der Track. Yates, der Interpret. Jalau, Zippo Soul Train.

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Ja, ja, genau. Das ist DJ Premier. Den DJ Premier Beat ist es. Fleißig. Gut erkannt. Und ja, davor hatten wir Twitbon mit dem geilen Track, The Shrimp Slide. So ein Shrimp Slide. Wie sieht der aus, Shrimp Slide? Die schwimmen ja eigentlich. Die sliden dann auch, wenn die schwimmen? Ja, eh gebogen, oder geht es um diese Biegung in dem Shrimp selbst? Schreibt mal in die Kommentare. Und ja, davor für die Hits, Atmosphäre hat mir gehört, Like the Rest of Us. Ja, Soul Train, 45 Minuten noch bei Radio X. Sehr, sehr schön, sehr, sehr fleißig.

The Sun God. Sonne begleitet uns durch die ganze Sendung heute. Die feine, liebe Sonne. Und nächster Track von einem Künstler, der Sonne Ra heißt. Track Sirup spielen wir. Geilen Scheiß, Isabel Soul Chain auf Radio X.

alle Sachen. The Cinematic Orchestra. Ja, da habt ihr an alle Sachen gedacht. Sonnencreme, Eiswürfel, Erfrischungsgetränke, Getränke ganz wichtig, ja. Ja, Wasser, sehr, sehr wichtig. Ja, und eine Mütze, vielleicht eine Sonnenbrille. Kleiner Tipp.

The gun holds the drum. Havoc and the Alchemist. Ja, Sendung kurz vor Ende. Ich bedanke mich fürs Zuhören und wünsche noch ein schönes Wochenende. Nächste Sendung in 2 Wochen. Ab morgen vielleicht noch nachhören, wenn man möchte. +7. 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Ne? Ein schönes Wochenende und bis bald. Tschüss. Ciao, ciao.

0: Es irritiert mich enorm. Es ist der vierte Samstag im Monat. Hier ist Radio Hessisch Uganda, die Kulturnachrichten aus der Hanauer Provinz bei Virusmusik Radio auf Radio X. Liebe Hörerinnen und Hörer, ich hoffe, ihr habt ein kühles und schattiges Plätzchen hier im Studio. Gibt's eine Klimaanlage, von der man jetzt auch nicht mehr viel merkt.
1: Ja, weil es hier reinkam, war es echt schön. Ja, begrüßt hat euch Luke, ich bin auch hier,
0: ja,
1: und ich habe
0: Nora.
1: Den mitgebracht.
0: Das ist ein Ventilator.
1: Richtig.
0: Klingt nicht so, ist aber einer.
1: Könnte auch was anderes sein, stimmt. Nee, es ist ein Ventilator. Ja, es ist der vierte Samstag im Monat. Wir haben es tatsächlich gewagt und sind einmal quer durch den Backofen hierher gereist. Und und sind mit Rocky Lugosi in die Sendung eingestiegen, und zwar mit Not Mouse, Not Man. An dieser Stelle
0: so
1: liebe Grüße an den Robsi. Und
0: genau. Passender
1: Übergang, also viele Veranstaltungen dieses Wochenende wurden ja abgesagt wegen der extremen Hitze. Und Rocky Lugosi darf aber auftreten, und zwar im Hanauer Gogo, denn das ist schön klimatisiert. Da kann man heute noch hingehen.
0: Könnte ein gut besuchtes Konzert werden. Klimatisierte Räume sind heiß begehrt. Schlechtes Wortspiel. ansonsten, es ist einiges los und einiges eben nicht los dieses Wochenende. Wir werden sehen, wie sich der Juli dann entwickelt. Es gibt ja Drohungen von Meteorologen in die verschiedensten Richtungen. Keine davon ist irgendwie besonders begeisternd, aber man muss durch, man kann vieles beeinflussen, das Wetter nicht. Der CSD in Hanau, der jetzt laufen sollte, ist auch abgesagt worden.
1: Ja, ist ein bisschen traurig. Unsere Veranstaltungssendung fängt erstmal mit Verkündungen vieler Absagen
0: an. Mit ganz vielen Absagen. Naja, es gibt ja sozusagen das kleine Bonbon. Also es ist natürlich eine sehr traurige, aber verantwortungsbewusste Entscheidung, so ein Demozug quer durch die Stadt, der um 16 Uhr, also quasi vor einer Stunde, hätte loslaufen sollen, einfach nicht zu machen. Das, ich erinnere mich an 2019, den ersten CSD in Hanau, der war heiß. Da waren wir so bei 32 Grad oder sowas.
1: Und jetzt sind wir bei ungefähr 10 mehr.
0: Ja. Und schon damals, waren auf der Route die Sunnies auch schon im Einsatz, weil Leute halt einfach umgekippt sind. Und ja, deshalb eine kluge Entscheidung. Aber es gibt heute Abend im Jazzkeller die Afterparty.
1: Okay.
0: Also man kann nochmal auf die Bright, auf die nicht stattgefundene Parade ein bisschen tanzen und feiern
1: und
0: im Jazzkeller heute Abend.
1: Der Name verrät es schon, es ist ein Keller.
0: Das heißt, da sind wir wieder bei den kühlen Räumen, irgendwie in einer Dachgeschossenwohnung. Im Aoki übrigens Theater heute Abend. Das Traumtheater präsentiert Das perfekte Geheimnis, also nach dem Film, den man so kennt, inszeniert. Und gestern war die erste Aufführung, heute die zweite, morgen Mittag die dritte. Und gestern wurde ein Bild gepostet aus dem Raum mit Thermometer in der Hand. Also da hat es 22 Grad gehabt gestern Abend.
1: Wow, das klingt ja super.
0: Also das heißt, auch Theater wäre eine Option in angenehm frischen, aber nicht, dass ihr euch eine Erkältung holt, wenn ihr hingeht.
1: Ja, ich finde das immer ein bisschen tricky mit diesen extrem klimatisierten Räumen. Weil der Übergang dann einfach zu hart ist.
0: Ich habe mich gestern an eine Urlaubsreise nach Kroatien mit dem ICE erinnert, wo ich mir die Erkältung des Todes geholt habe wegen der Klimaanlage im Zug.
1: Mhm.
0: Die ersten 4 Tage einfach nur am Rumrotzen gewesen.
1: Ja.
0: So ist das dann auch manchmal. Also hören wir jetzt auf mit dem Hitzegedöns.
1: Nicht ganz, weil ich noch eine Absage verkünden möchte. Und zwar findet leider auch das Hardcore-Konzert in der Metzgerstraße heute Abend auch nicht statt, aus eben genannten Gründen. Das wird aber irgendwann nachgeholt. Das erfahrt ihr dann auf jeden Fall von uns. Spätestens nach der Sommerpause. Also ist ja sowieso jetzt überall so ein bisschen Sommerpause gerade.
0: Was aber trotz der Temperaturen stattfindet, und eine Empfehlung, wenn auch nicht ganz Hanauer Provinz ist Waggon.
1: Stimmt, da wollten wir euch auch nochmal darauf hinweisen. Und zwar ist es leider jetzt erstmal das, oder was heißt für lange, lange Zeit, das letzte Waggon-Wochenende am Mainufer. Und heute Abend spielen da Neo Angin. Und morgen gibt's noch ab Nachmittag eine Akustik-Jam-Session. Da könnt ihr aber nochmal ins Programm schauen und auch selber mitmachen, wenn ihr Lust habt. Ja. Morgen soll es ja auch ein paar Grad weniger werden. Immerhin in Flussnähe. Das kühlt noch mal dezent ab.
0: Kein Kommentar. Ja,
1: ja. Nee, aber wie es mit dem Waggon dann schlussendlich weitergeht, das wird auch bald verkündet von deren Seite. Da gibt es Pläne.
0: Das ist gut, dass es Pläne gibt. Und dann ja, machen wir ein Häkchen an den Juni, ne?
1: Genau, der ist dann jetzt erstmal rum.
0: Ja, sowas von. Und wir steigen in den Juni ein. Unser Schwerpunkt heute wird sicherlich der Hanauer Kultursommer ab Mitte des Monats. Aber eine Show haben wir euch noch im Vorfeld sozusagen mitgebracht, nämlich am kommenden Wochenende, am Freitag im Kult 61. Siehst du, da waren wir gewesen, wäre nämlich heute auch noch was. Heute
1: genau,
0: Flamenco-Nacht.
1: Das heute noch Flamenco, ja. Das soll auch, was ich gehört habe, stattfinden.
0: So ja. Wurde mitgeteilt. Keine Kosten und Mühen gescheut. Wir haben es extra nochmal rausgefunden.
1: So sieht's aus.
0: Ja, also heute Flamenco-Nacht, nächsten Freitag ein wunderschönes Konzert.
1: Ja, das wollen wir euch ans Herz legen.
0: So ist es. Willst du erstmal abspielen und dann machen wir weiter?
1: Können wir auch so machen. Ja,
0: dann machen wir das
1: dann
0: doch so.
1: Dann hören wir doch schon mal eine der Bands des Abends, also des 3. Julis. Und zwar Tiefenrausch mit Birds.

0: Das war ein Tiefenrausch mit dem Song Birds. Und ja, als Ankündigung für eine super Show, wie ich finde, am 3.7. im Kult 61 in Hanau, in Hanau-Groß-Auheim, das muss man mal dazu sagen. Und ja, die spielen da nicht alleine. Die spielen, also Tiefenrausch sind aus Tübingen und dann spielen noch Astral Kompakt aus Köln und Cliffside, unsere Hanauer, haben die Ehre zu eröffnen. Ja, wir haben gedacht, wir spielen diesmal mal nicht Cliffside. Ne? Wir haben jetzt genug Werbung gemacht.
1: Ach, ist doch schon wieder 2 Monate her,
0: ja,
1: dass wir eine ganze Sendung mit den Jungs anlässlich ihres 20. Jubiläums gemacht haben.
0: Aber noch ein Tipp, sowohl Tiefenrausch als auch Astral Kompakt könnt ihr euch auf Bandcamp auch anhören. Lohnt sich, sich die Alben mal reinzuziehen.
1: So. Dann kann man auch vorbereitet zum Konzert. Und während überall so die Sommerpause einkehrt, also in unseren üblichen Locations, ne, der Brückenkopf hat das schon seit Mai, der Jazzkeller hat auch kein Juli-Programm veröffentlicht, zumindest bislang nicht. Und wenn meine Erinnerung mich nicht trügt, wird das auch weitestgehend so bleiben. Ja, das Aoki hat die ein oder andere Veranstaltung auf der Terrasse in der Pipeline, zumindest eine Jam-Session Mitte Juli nochmal. Kult 61 zieht's durch, die machen den Sommer, schaut mal auf kult61.de vorbei, wenn ihr da interessiert seid. Da sind ein paar schöne Veranstaltungen dabei, auch den Sommer über, und ansonsten ja, spielt das Leben natürlich draußen. Also zum Beispiel in der Gartenwirtschaft am Kongresspark in Hanau, die jetzt neu ist, und auch in der Wirtschaft im Hof nach wie vor, die nur noch halb da ist wegen der Baustelle, wird durch die Gartenwirtschaft kompensiert. Da spielt hier und da eine nette Band und es gibt wie immer auch die Veranstaltungen, die man kennt und liebt, wie Bingo und solche Sachen. Das logischerweise als Open Air und Biergarten-Feeling geht natürlich auch im Sommer. Und ja, am 10. Juli startet sozusagen die ganz große Open-Air-Saison in Hanau, nämlich der Hanauer Kultursommer. Und dann gibt's in Wilhelmsbad auf der Parkbühne hinter dem Komödienhaus Schlag auf Schlag für 2 Wochen Veranstaltungen. Los geht es allerdings vom 10. bis zum 12. Freitag bis Sonntag erstmal auf der Promenade im Staatspark mit dem wunderbaren Fest Karussell und Wein des Fördervereins für das historische Karussell dort, das älteste sich drehende Karussell der Welt.
0: Und das fährt an allen Tagen.
1: Genau, es gibt Musik, es gibt Wein und das Karussell dreht sich. Und das ist gut so. Und am 12.7. abends geht es dann auf der Parkbühne hinter dem Komödienhaus los. Und zwar auch traditionell und passend zum Fest, das vorher stattfindet, mit Musik, Poesie und Wein. In diesem Jahr ist das Thema Robert Gernhardt und die neue Frankfurter Schule. Das Zitat, das auf den Abend einstimmen soll, von Gernhardt ist: Man kann sich mit Gedichten angenehm machen, wenn man es den Leuten angenehm macht. Ja, das ist Gernhardt, kennt man vielleicht Titanic. Na, also großes Satiremagazin hier in Frankfurt verwurzelt. Leider schon vor einiger Zeit verstorben. Also ist sozusagen der 20. Todestag, der jetzt quasi ansteht in diesem Jahr. Und deshalb wurde sich für Robert Gernhardt entschieden. Hanauerinnen und Hanauer lesen ihre liebsten Texte von Gernhardt. Alternativ vielleicht werden auch 1 oder 2 eingestreut von anderen Autoren der neuen Frankfurter Schule. Britta Hoffmann-Mumme moderiert wie gewohnt, und musikalisch begleitet wird der Abend vom Musikkabarettisten aus Seligenstadt, von Sven Garecht. Auch ein alter und gern gesehener Gast. Also Musik, Poesie und Wein ist der Auftakt an der Parkbühne am Sonntag, den 12.07. um 18 Uhr. Und die Nacht wird kurz, wenn man gleich weitermachen will, denn am 13. montags morgens gibt es ein Kindertheater um 10. Das kindische, aber Erwachsenentheater abends am 13.07. übrigens, Kikriki-Theater, wie immer, wenn wir in unsere Sendung zum Kultursommer kommen, schon ausverkauft. Aber es gibt ja noch genug schöne Veranstaltungen. So zum Beispiel, ich reite einfach ein bisschen durch, bis wir zur ersten Show kommen, wo wir Musik haben. Ne?
0: Das habe ich mir schon gedacht, so, da sind wir ja auch bald angekommen.
1: Genau, am Dienstag, Showstart übrigens 18.30 Uhr, damit zumindest die Locals danach Fußball gucken können. Das ist nämlich Halbfinaltag von der Weltmeisterschaft. Und man dachte sich, ein bisschen Rücksicht kann man drauf nehmen. Drums United, Blazing Drums of the World, auch eine sehr, sehr, sehr coole Show um einen holländischen Drummer, der Perkussionisten und Schlagzeuger aus aller Herren Länder dieser Welt um sich sammelt. Das heißt, es ist eine Trommelshow, die ne, also so ein bisschen auch durchaus für Fans von Stomp und ähnlichen Sachen, aber es wird nicht nur getrommelt, es wird auch mit gesungen, es wird getanzt und es geht einmal quasi rund um die Welt, was die Rhythmik angeht. Sehr, sehr spannende Show, Drums United, Blazing Drums of the World, und am Mittwoch auch nochmal eine Early Show wegen Halbfinale. Um 18.30 Uhr Lose the Cool Cats aus Köln. Drei wunderbare Damen und ihre nicht minder wunderbare Band hintendran, die sich dem Swing der 20er Jahre verschrieben haben und natürlich die Klassiker aus der Zeit spielen, aber auch moderne Pop- und Rockmusik interpretieren in eben diesem Genre. Und ihr könnt jetzt reinhören, wir waren uns, Nora und ich, sehr schnell einig, welchen Song wir aussuchen von Lose the Cool Cats, den sie neu arrangiert haben in die Swing-Version. Und ja,
0: willst vielleicht, du? Vielleicht dürft ihr erst mal raten. Und wir hören ihn erst mal.
1: Dann hören wir ihn erst mal, aber ich glaube, dass das nicht schwer zu erraten ist.
0: Glaube ich auch nicht.

0: Ja, das waren Lose the Cool Cats mit ihrer Version von Aeroplane im Original von den Red Hot Chili Peppers und auch schon echter Oli, weil auch schon über 30 Jahre alt.
1: Ja, yeah. Ich habe dann auch drüber nachgedacht, dass es eine komische Formulierung ist, zu sagen, moderne Popmusik im Swing der 20er Jahre.
0: Ja,
1: aber hey, sie haben auch Rihanna in ihrem 95. Programm. Sie haben auch Rihanna in ihrem Programm. Da werden wir ein bisschen aktueller zumindest, obwohl auch das ja gefühlt schon wieder Jahrzehnte her ist. Lose the Cool Cats im Hanauer Kultursommer am 15. Mittwoch, den 15.07. um 18.30 Uhr. 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Da findet man eine Liste der Vorverkaufsstellen, da kann man sie online oder telefonisch kaufen. Geht aber auch bei Eventim, die schlagen allerdings ein bisschen drauf. Man findet's. Und ja, Vorverkauf natürlich wie immer. Ich sag's gefühlt mittlerweile in fast jeder Sendung. Vorverkauf ist wichtig, damit Veranstalter ein kleines bisschen Planbarkeit kriegen und entspannter in die Veranstaltungen reingehen können. Und ich hab's gesagt, der Kultursommer geht Tag für Tag, rennt er weiter. Am 16.07. am Donnerstag, da jetzt wieder normale Uhrzeit in Anführungszeichen, beginnt 20 Uhr. Lädt Drag Voyage auf Tauchgang durch die Drag-Ozeane. Also ist zweimal im Titel schon. Drag Voyage ist eine Drag-Show mit Drag-Queens und Kings der Spitzenklasse aus ganz Deutschland und teilweise auch über die Grenzen hinaus zusammengesammelt. Und ich finde den Text, den wir gekriegt haben, einfach zu schön. Deshalb in alle gebotenen Geschwindigkeit. Die Sauerstoffflaschen sind gefüllt, der Sprung ins kalte Wasser steht bevor. Vicky Voyage beginnt die Schatzsuche nach Showperlen und damit eine aufregende Erkundung voller Lip-Sync, Live-Gesang, Tanz, Comedy, Klammer und viele mehr durch die geheimnisvollen Drag-Ozeane. Lorelei Rivers betört als singende und tanzende Sirene, vorbeifahrende SeefahrerInnen. Layla Yarn wirbelt kreuz und quer durch die Unterwasserströmungen. Holy Father übertrumpft Poseidon in Aussehen und Moves. Perrys Troika nimmt euch mit in die Welt eines lebensfrohen Schwamms nach Bikini Bottom. Keine Anspielung. Adam Alls Melodien lassen alle Meerestiere mittanzen und Madame Midnights Stimme lockt euch in unerforschte Tiefseegräben. Dabei sorgt Fran Hilton stets für Ordnung im bunten Korallenriff. Lasst euch vom Dragstorm mitreißen, haltet euch an euren Seepferdchen fest und freut euch auf eine sagenhafte Voyage. Also es wird bunt, laut und klemmerig. Auf jeden Fall bei Drag Voyage auf Tauchgang durch die Drag-Ozeane. Auch also von mir ganz persönlich eine große Empfehlung. Die Erfinderin der Drag Voyage, Vicky Voyage, gab's in Hanauers Reihe Kultur mit der Shit-Show in der Duo-Variante. Und schon das war ganz großes Kino. Jetzt sind's 7 auf der Bühne in der ganzen großen Show im Kultursommer. Und das Thema Frauen auf der Bühne und ja, also mit der Drag-Show natürlich auch ein bisschen etwas Queeres und Buntes und ausgefallen Verrücktes. Aber Frauen auf der Bühne zieht sich ein bisschen durch den Kultursommer. Lose the Cool Cats haben ja musikalisch den Auftakt gemacht mit 3 Frauen auf der Front. Und weiter geht es dann am Freitag, den 17.07. in Zusammenarbeit mit dem Kurz Hanau, einer Veranstaltung aus der Reihe Female Sounds. Ja, es ist wirklich erklärtes Ziel, viele, viele Frauen auf die Bühne zu bringen beim Hanauer Kultursommer. Nicht zuletzt, weil sie ansonsten bei den Festivals ja immer äußerst unterrepräsentiert sind. Ich habe gerade jetzt wieder Rock am Ring. Dieses Jahr waren, glaube ich, auf der Bühne insgesamt 8% Frauen. Schließt auch Musikerinnen ein in Bands von Männern. Und das ist sehr wenig. Und der Hanauer Kultursommer hat sich gedacht, ändern wir zumindest im Rahmen unserer kleinen Möglichkeit ein bisschen. Female Sounds kommt daher mit Cat und Cynthia Nikschas. Und ja, beide hören wir uns einfach mal an. Erstmal Cynthia Nikschas und ja, dann schauen wir weiter.
0: Genau, und der Song heißt Nicht auf die hören.
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0: Cynthia Nixers war das mit Nicht auf die hören.
1: Nicht auf die hören. Nicht.
0: Nicht,
1: Entschuldigung.
0: Okay.
1: Ja, ganz viele Apostrophen im Titel. Cynthia Nixers and Friends als Support im Hanauer Kultursommer für die wunderbare Cat, die wir auch gleich noch hören werden. Cynthia kommt aus einer Musikerfamilie. Kleiner Teaser, weil du es ja, Nora, auch noch auf dem Zettel hattest. Mhm. Unsere Juli-Sendung fällt ja wegen Herzberg immer aus. Cynthia, das ist so eine Herzberg-Dynastie, die Nixers-Familie. So eine ganz alte, auch ihre Schwester Jule mittlerweile, vor ihr schon Vater Reini, mittlerweile leider verstorben.
0: Ich habe sie da auch schon mal gesehen, ich glaube sogar mit Götz mal zusammen.
1: Auch das, ja. Mhm. Ja. Und ja, wie gesagt, Cynthia, eine Hessin im Herzen, hört man fast gar nicht. Cynthia Nixers and Friends im Kultursommer. Schöner Satz übrigens auch aus der Bandbeschreibung. Am Ende bleibt oft ein bisschen Salz in der Wunde und ganz sicher ein Sonnenstrahl im Herzen. Herzig. Ja. Cynthia Nixers and Friends vor Cat. Und Cat kennt man mittlerweile, ist, glaube, so ein bisschen noch ein Szene- und Geheimtipp, aber definitiv auf dem Weg nach oben, vor allem mit ihrer Band. Allerdings begrüßen wir sie im Kultursommer mit ihrer Different Life Tour, passend zum Album, in dem sie sich in Duo-Besetzung so ein bisschen auf die Wurzeln ihrer Songs zurück besinnt. Aber wer denkt, dass das langweilig ist, weil zwei Leute sind ja nur zwei Instrumente, der irrt gewaltig. Denn Cat spielt ganz viele davon. Es wird viel geloopt und wir haben euch einen wunderschönen Song als Beispiel rausgesucht vom Album A Different Life, den sie sicherlich auch im Hanauer Kultursommer spielen wird. Und der heißt, du hast es vor dir, ich gerade nicht. Ich
0: Jungle of Abundance.
1: Jungle of Abundance vom Album A Different Life. Hier ist Cat.

0: Das war Cat mit Jungle of Abundance.
1: Und einfach, weil muss ich jetzt tatsächlich die Chronologie im Kultursommer unterbrechen, weil wir springen vom Jungle of Abundance zum Dschungelbuch.
0: Okay, wenn du möchtest.
1: Nein, möchte ich nicht. Also ich konnte es mir nur gerade nicht verkneifen. Also Cat und Cynthia Nikshas, Female Fronted, großes Kino am Freitag, den 17.07. im Hanauer Kultursommer. Samstag, den 18. auch das eine Tradition im Kultursommer, ist das Best-of des Hanauer Poetry Slams. In diesem Jahr mit Eileen Schneider, Finn Holitzka, Rebecca Heims, Wewald Koslowski, einer fünften Überraschungsperson, die teilnimmt, unter der Moderation von Clemens Naumann und Musik als Feature von Reni. So, und jetzt aber Sonntagmittag, 19.07., 14 Uhr, das Dschungelbuch, ein Kindertheater. Und wer da mit seiner Familie hin will, eine kleine Warnung gibt es. Es ist nicht die Disney-Version. Das können sich Theatergruppen nämlich nicht leisten, die berühmten Songs aus dem Film auf die Bühne zu bringen. Das lässt sich der Konzern nämlich leider vergolden. Also diese Nummern, wie probier's mal
0: das
1: mit Gemütlichkeit,
0: kriegt
1: man tatsächlich selten in Dschungelbuchaufführungen von Kindertheatern zu sehen. Oder sie sind nicht zu den Preisen zu haben, wie im Hanauer Kultursommer. Aber es ist trotzdem vom Tourneetheater Hamburg sehr, sehr schön inszeniert, ganz liebevoll und ein toller Familienausflug. Und ja, Sonntagabend wäre normalerweise dann auch immer noch eine Veranstaltung. Die gibt's im diesjährigen Kultursommer aber nicht, weil die Veranstalter sich nicht getraut haben, parallel zum WM-Finale irgendwas auf die Bühne zu stellen. Das ist einfach so. Auf der anderen Seite freuen sich bestimmt alle Beteiligten auch mal über einen freien Abend. Und dann ist der Sonntag halt einfach mal ein bisschen früher vorbei. Und zwar so früh, dass man entweder zum Fußball gucken kann oder vor dem Fußball gucken flüchten kann. Je nachdem, wie Mensch es denn gerne hätte. Und die komische Sommernacht in Hanau, die normalerweise tatsächlich in den letzten Jahren immer im Anschluss sonntags an das Kindertheater war, die ist jetzt quasi am Montag, den 20.07. ist die komische Sommernacht und wir dürfen hier und heute tatsächlich exklusiv, ganz exklusiv das Line-up verkündigen für die komische Sommernacht. Das ist nämlich bisher noch nicht bekannt, also aufgemerkt, wird aber auch bald überall verbreitet. Don Clark, Larissa Magnus, Pempenko und Thomas Schreckenberger. Letzterer ein Kabarettist, Pempenko ist nochmal ein Revival der Dragshow sozusagen. Ganz großartig witzig, war auch schon öfter in Hanau. Larissa Magnus macht ein bisschen Musik und Don Clark ist ein Engländer, der sehr lange in Deutschland lebt. Bekannt geworden ist der mal, oder bekannter zumindest, weil er ein wunderbares Comedy-Kabarettstück gemacht hat über die Deutschen und ihre Liebe zur Wurst. Ja, die ihn als Engländer sehr fasziniert hat. Ja, die komische Sommernacht, vier Comedians quasi zum Preis von einem am 20.07. im Hanauer Kultursommer. Und jetzt darf ich zu meinem persönlichen Favorite kommen. Das ist ein absolutes Highlight. So ein bisschen Sparte, aber es ist wirklich, wirklich ein Highlight. Die VKB-Band Vicky Christina Barcelona aus New York kommt in den Hanauer Kultursommer und spielt ihre Interpretationen der Musik von Tom Waits. Auch da sind wir wieder mit drei Frauen auf der Bühne unterwegs, ganz ohne männliche Unterstützung. Alle drei spielen diverse Instrumente, also es ist ein bisschen wie bei Tom Waits selbst. Es ist ein wirres Sammelsurium aus relativ normalen, aber auch sehr, sehr ausgefallenen Instrumenten, die die drei Damen mitbringen und sich eben der Musik des großen Meisters widmen, sie ganz neu interpretieren, schreiben in ihrer Beschreibung auch. Und ich finde, wenn man sie sich anhört, dann stimmt das auch ein bisschen. Sie kitzeln so die weibliche Seite in den Songs raus. Und wenn man sie hört, dann weiß man auch manchmal sehr genau, wo Kathleen Brennan, die Frau von Tom Waits, ihre Finger auch mit im Spiel hatte bei Songs, die entstanden sind. Ich kriege eine Gänsehaut, wenn ich nur drüber nachdenke, dass dieses Konzert in den Hanauer Kultursommer kommt am 21.07. Und wir haben natürlich den Tom Waits-Song schlechthin in ihrer Version mitgebracht, um euch den Mund wässrig zu machen. Vicky Christina Barcelona übrigens hat nichts mit Tom Waits zu tun, ist aber auch geklaut zum Woody Allen-Film. Nachdem sie sich dann mal benannt hatten.
0: Okay.
1: Und VKB-Band Vicky Christina Barcelona. Eine wirre Mischung, drei New Yorkerinnen, unfassbar viele Instrumente, ganz großartige Interpretationen der Musik von Tom Waits. Und hier ist für euch Jockey Full of Bourbon.

0: Die VKB-Band war das mit ihrer Version von Jockey Full of Bourbon von
1: das,
0: Tom Waits.
1: Genau, findet man auf dem Album von VKB Yesterday is Here.
0: Was auch ein schöner Song ist.
1: Es ist richtig. Ich war übrigens auch schwer in Versuchung. Ich hatte noch einen zweiten in der Pipeline irgendwie und habe gewürfelt. Clap Hands ist auch eine ganz große Version, die sie da drauf haben. Aber gut, Tom Waits in der Interpretation der VKB-Band. 21.07. dienstags im Hanauer Kultursommer. Tickets gibt's bei Frankfurt Ticket. Und ja, lasst euch blicken. Es ist wirklich ein großartiges Programm dieses Jahr. Am Mittwoch, am 22.07. ist was ganz Neues. Auch das scheint ein Experiment zu sein. Mal sehen, wie es funktioniert. Mr. Yasin mit The Hypnox Show. Also das ist ein Hypnosetherapeut, der

0: in einer Inszenierung des NN-Theaters. Und wer die kennt, das ist ein Tourtheater, die fantastische Bühnenbilder, großartige Kostüme haben und tatsächlich eines der wenigen sind, die das in etwa 3 Stunden Aufbau auf eine Bühne bringen und dann ihr Publikum mit auf die Reise nehmen. Am Freitag auch ein Klassiker. Mit Best of Varieté, eine bunte Varieté-Show mit ganz viel Artistik. Da sitzt man dann immer mit offenem Mund. Da ist natürlich auch wieder Teil des Kultursommers. Und Samstag, wie könnte es anders sein, die Hanauer Musikernacht. 25.07. freier Eintritt, Local Heroes live on stage von Hanauern für Hanauer sozusagen. Mit Musikern aus der Gegend und in diesem Jahr treten auf Kera Mono, Jazzit und 80s Euphoria. Also auch das wird eine wilde Reise durch die Genres.
1: Ja, und zu meiner großen Freude kann ich immer wieder dabei sein.
0: Stimmt.
1: Denn sonst immer gleichzeitig mit dem Herzberg-Festival. Aber diesmal...
0: So ist es. Das Herzberg-Festival, nur um das zu erwähnen, ist eine Woche später.
1: Genau.
0: Und quasi parallel zur Hanauer Sommernacht. Nichts zu verwechseln mit der Hanauer Musikernacht und auch nicht mit der komischen Sommernacht. Hanauer Sommernacht mit der neuen Philharmonie Frankfurt, das Crossover-Konzert auf den Mainwiesen auf der ganz großen Bühne ist am 1. August. Dann haben wir das jetzt mal vorweggenommen. Und am Sonntag auf der Parkbühne, jetzt hüpfen wir ein bisschen wild, ist noch das Chorfestival, das 11. Hanauer Chorfestival um 11 Uhr morgens in diesem Jahr mit einem besonderen Highlight, da Kinder-, Tanz- und Chorgruppen aus Shanghai dabei sein werden und ein Chor aus Rom zusätzlich zu denen aus der Region. Ja, und jetzt kommen wir nochmal zurück zur Hanauer Musikernacht und spielen euch als erstes Kera Mono vor mit What About?

0: So, das war Cara Mono mit What About? Ja, spielt auf der Hanauer Musikernacht. Und dort spielen am gleichen Abend auch Jazzit und 80s Euphoria. Das Ganze ist am 25. 7. Juli.
1: So ist es.
0: Und bei freiem Eintritt auch. Einlass ist schon ab 17:30 Uhr.
1: Genau.

Und ja, wie immer, da werden dann auch im Kultursommer die Stühle weggeräumt, es bleiben nur ein paar Stehtische. Letztes Jahr war es unfassbar voll bei dieser Veranstaltung. Es lohnt sich also auch nicht allzu spät vorbeizukommen. Kera Mono, die Wunderbare, macht den Opener, 80s Euphoria, mit ihrer, naja, nennen wir es mal Cover-Party aus, ja, durch alle Genres der 80er durch. Deshalb mag ich sie ganz gerne, weil sie sich nicht zu 100% auf eine Ecke der 80er konzentrieren, sondern quer durchs Gemüsefeld aus dem Jahrzehnt die Songs spielen. Und in der Mitte sind Jazzit, die auch schon seit vielen, vielen, vielen Jahren unterwegs sind und ja, jetzt auch mal wieder auf einer Hanauer Bühne bei der Musikernacht. Und wir haben einen alten, alten, alten Song ausgegraben, der seinerzeit unter anderem veröffentlicht wurde auf dem Sampler nach dem Brand in der Metzgerstraße, dem Soli-Sampler. Was tun, wenn's brennt? Und hier kommt Funk Dog.

0: Das waren Jazzit mit Funk Dog.
1: Bei der Hanauer Musikernacht am 25.07. im Rahmen des Hanauer Kultursommers mit Kera Mono und 80s Euphoria. Das komplette Programm für den Hanauer Kultursommer gibt's unter kultursommer.hanau.de. Kultursommer schreibt man die Kultur mit OU. Und ja, schaut rein, kauft Tickets, kommt hin. Es ist eine wunderschöne Kulisse. Es sind, wie ich finde, grandiose Veranstaltungen, geballte Frauenpower auf der Bühne, zumindest mal bei der Musik. Und ja, hier geht's gleich weiter mit den Nachrichten auf dem Deutschlandfunk und dann X wie raus. Wir hören uns aller Voraussicht nach erst im August wieder.
0: So ist es. Ein kurzer Tipp, Gartenbühne Südlichter, 18. Juli, Open Stage. Meldet euch an. Okay, ja, das musste jetzt kurz sein.
1: Das ist völlig in Ordnung. Ansonsten wünschen wir euch, dass ihr gut durch den Rest der Hitzewelle kommt, dass es ein
0: August.
1: Schöner Sommer wird. Macht's gut.
0: Tschüss.
2: 18 Uhr, die Nachrichten. Zunächst die Übersicht. Wegen der Waldbrände in Frankreich und Spanien mussten insgesamt 250.000 Menschen in Sicherheit gebracht werden. Die Personalpolitik von Bundeskanzler Merz bei der Kabinettsumbildung stößt in der CDU zunehmend auf Kritik. In Berlin haben hunderttausende Menschen die Christopher Street Day Demonstration für Vielfalt und Menschenrechte besucht. Und nun die Meldungen im Einzelnen. Durch die Waldbrände in Frankreich ist so viel Fläche zerstört worden wie nie zuvor. Innenminister Nunez teilte mit, seit Jahresbeginn seien fast 1000 Quadratkilometer verbrannt. Die Feuer sind nach wie vor außer Kontrolle. Rund 200.000 Menschen mussten in Sicherheit gebracht werden. In den Messehallen von Bordeaux wurden mehrere tausend Menschen provisorisch untergebracht. Ihnen stehen Feldbetten zur Verfügung. In Südwestfrankreich sind neben Feuerwehrleuten auch Soldaten im Einsatz, um die Feuer einzudämmen. Die Regierung erhöhte ihre Zahl inzwischen auf eine Truppenstärke von 1.500 Einsatzkräften. Erstmals setzte die Armee ein Transportflugzeug vom Typ A400M ein, um die Brände aus der Luft zu bekämpfen. Die Maschine fasst etwa doppelt so viel Löschmittel wie herkömmliche Löschflugzeuge. Auch in Spanien ist die Gefahr nicht gebannt. Nahe der Hauptstadt Madrid könnten sich mehrere Brände zu einer Feuerfront zusammenschließen. Rund um die Stadt haben inzwischen rund 50.000 Menschen ihre Häuser verlassen. Aus der CDU werden zunehmend Stimmen laut, die die Personalpolitik von Bundeskanzler Merz kritisieren. Im Mittelpunkt steht dabei das politische Schicksal von Verkehrsminister Schnieder. Der CDU-Politiker hatte sich bereits von einigen Mitarbeitern verabschiedet. Sein von Merz vorgesehener Nachfolger, der Finanzpolitiker Günzler, lehnte jedoch eine Amtsübernahme ab. Daraufhin ließ Merz die Personalie Schnieder bei der Bekanntgabe der Kabinettsumbildung aus. Der frühere Kanzleramtsminister Altmaier schrieb in den sozialen Medien, der Umgang mit Schnieder mache ihn betroffen und wütend. Der Vizevorsitzende der christlich-demokratischen Arbeitnehmerschaft Bäumler sagte dem Handelsblatt, die Abberufung Schnieders wirke willkürlich. Er ergänzte, eine Bundesregierung sollte nicht wie ein Feudalkönigreich geführt werden. Der Vorsitzende von Schnieders CDU-Gemeindeverband in Rheinland-Pfalz, Kaut, bezeichnete Merz' Vorgehen als skandalös. Vom Stil her sei dies das allerletzte, befand Kaut im Gespräch mit dem Berliner Tagesspiegel. Die Vorsitzende des Marburger Bundes, Jona, erwartet vom designierten Gesundheitsminister Linnemann, dass er die Ärzteschaft in seine Arbeit einbindet. Jona sagte im Deutschlandfunk, Linnemann sei gut beraten, das zu tun, denn er bringe keine eigene Expertise in dem hochkomplexen Feld der Gesundheitspolitik mit. Bei den bevorstehenden Reformen betonte die Vorsitzende der Ärztegewerkschaft die Bedeutung der primärärztlichen Versorgung, also des Hausarztes als erste Anlaufstelle und zentrales Steuerungselement in der Behandlung von Patienten. Im Krieg Russlands gegen die Ukraine gehen die gegenseitigen Angriffe weiter. Ukrainische Drohnen attackierten Ziele im russisch besetzten Teil des Gebiets Saporischschja. Nach russischen Angaben wurden mindestens 8 Menschen getötet, unter den Opfern seien auch Minderjährige. Der Angriff in der Nacht habe ein Ferienlager getroffen. Russland wiederum griff die ukrainische Stadt Sumy an. Dort wurden laut örtlichen Behörden 3 Menschen getötet. Die Ukraine nahm weiterhin russische Energieanlagen ins Visier. Eine Ölplattform im Kaspischen Meer sowie eine Ölraffinerie und eine Rüstungsfabrik im russischen Hinterland wurden beschossen, wie in Kiew mitgeteilt wurde. Der russische Online-Versandhändler Wildberries, der wiederholt Ziel von Angriffen geworden ist, evakuierte seinen Standort in Jekaterinburg aufgrund der Bedrohung durch Drohnen. Die sogenannte Kakerlakenbewegung in Indien hat nach tagelangen Kundgebungen gegen die Missstände im Bildungssystem ihren Protest eingestellt. Die Regierung habe alle ihre Forderungen akzeptiert, sagte ein Sprecher nach einem Treffen mit Regierungsvertretern. Die Demonstranten würden aufgefordert, sich zurückzuziehen und friedlich nach Hause zu gehen. Indiens Bildungsminister Pradhan hatte heute seinen Rücktritt verkündet. Tausende Demonstranten brachen nach Bekanntwerden der Nachricht in Jubel aus. Sie machten ihn politisch verantwortlich für einen Skandal um einen Aufnahmetest für das Medizinstudium. Weil Prüfungsaufgaben vorher bekannt geworden waren, mussten mehr als 2 Millionen Bewerber den Test wiederholen. Die Kakerlakenbewegung fordert mehr Arbeitsplätze und Chancen für junge Menschen und kritisiert den Regierungsstil von Premierminister Modi als zunehmend autoritär. Während der Proteste kam es zu Zusammenstößen mit der Polizei. Zum ersten Mal seit mehr als 15 Jahren ist ein Generalsekretär der Vereinten Nationen nach Syrien gereist. Generalsekretär Guterres erklärte, er halte sich zu einem Solidaritätsbesuch in Damaskus auf. Dort traf er sich mit dem Übergangspräsidenten al-Shara und Außenminister al-Shaibani. Außerdem besuchte er das für Folter und Mord berüchtigte Zednaya-Militärgefängnis. Während des Assad-Regimes wurden dort tausende Menschen getötet. Guterres sagte, die Vereinten Nationen seien bereit, Unterstützung zu leisten beim politischen Übergang hin zu Wahlen und einer neuen Verfassung sowie bei der juristischen Aufarbeitung der Assad-Jahre. Hunderttausende Menschen haben in Berlin an der diesjährigen Demonstration zum Christopher Street Day teilgenommen. Es war nach Angaben der Organisatoren eine der größten Versammlungen für Vielfalt und Menschenrechte in Europa. Unter dem Motto Haltung ist Hot zogen 83 Fahrzeuge und 55 Fußgruppen durch das Zentrum der Hauptstadt. Vor der Parade wurde an die im Nationalsozialismus ermordeten und verfolgten Homosexuellen erinnert. Am Denkmal für die homosexuellen NS-Opfer wurden zahlreiche Kränze niedergelegt, unter anderem vom regierenden Bürgermeister Wegner sowie aus den Parteien CDU, SPD, Grüne, Linke und FDP. Die jährlich organisierten CSD-Kundgebungen erinnern an den 28. Juni 1969, als die Polizei die schwulen Bar Stonewall Inn in New York stürmte. Der Einsatz löste einen Aufstand von Schwulen, Lesben und Transpersonen aus. Die Bayreuther Festspiele beginnen in diesen Minuten. Die Veranstaltung feiert dabei ein Jubiläum. Vor 150 Jahren führte der Komponist Richard Wagner zum ersten Mal sein heute weltbekanntes Opernfestival durch. Zum Festspielauftakt wird das Orchester Beethovens 9. Symphonie spielen. Zu dem Auftakt der Festspiele werden zahlreiche Politikerinnen und Politiker erwartet, darunter Bundeskanzler Merz und die frühere Kanzlerin Merkel. Morgen feiert die erste Neuinszenierung der Saison Premiere. Das Frühwerk Wagners, Rienzi, wird zum ersten Mal überhaupt im Festspielhaus Bayreuth aufgeführt. Die französische Chansonsängerin Marie-Paule Bell ist im Alter von 80 Jahren gestorben, das bestätigte ihr Management. Sie erlag ihrer Krebserkrankung, die sie vor 2 Jahren in einem Gedicht mit dem Titel K.O. öffentlich machte. Marie-Paule Bell begann ihre Karriere in den frühen 1970er Jahren. Ihren größten Erfolg feierte sie 1976 mit dem Chanson Parisienne. Darin zeichnet sie das musikalische Porträt einer emanzipierten Frau, die das ausschweifende Leben in Paris der damaligen Zeit für sich entdeckt. Die Chansons von Marie-Paule Bell waren vielfach geprägt von feministischen und sozialkritischen Texten. Zusätzlich spielte sie in zahlreichen Theaterrollen. Der Radrennfahrer Richard Carapaz aus Ecuador hat die letzte Bergetappe der Tour de France gewonnen. Nach der 170 Kilometer langen Strecke kam er vor dem Belgier Remco Evenepoel und dem Schweizer Sepp Kuss ins Ziel in Alpe d'Huez. Als Vierter folgte Tadej Pogačar aus Slowenien, der damit vor seinem 5. Gesamtsieg bei der Tour de France steht. Die Rundfahrt endet morgen auf den Champs-Élysées in Paris. Um die Sicherheits- und Rettungskräfte entlang der Strecke zu entlasten, wird die Schlussetappe angesichts der Waldbrände verkürzt. Und hier noch einmal die Übersicht. Wegen der Waldbrände in Frankreich und Spanien mussten insgesamt 250.000 Menschen in Sicherheit gebracht werden. Die Personalpolitik von Bundeskanzler Merz bei der Kabinettsumbildung stößt in der CDU zunehmend auf Kritik. In Berlin haben hunderttausende Menschen die Christopher Street Day Demonstration für Vielfalt und Menschenrechte besucht. Das Wetter. In der Nacht im Norden und Nordwesten sowie im äußersten Süden Regen, sonst meist klarer Himmel. Tiefstemperaturen 17 bis 11 Grad. Morgen im Norden sowie südlich der Donau Schauer und Gewitter. Dazwischen heiter bis wolkig und trocken. Temperaturen 20 bis 31 Grad. Und die weiteren Aussichten. Am Montag wechselnd bewölkt, örtlich Schauer. Vor allem im Osten und Südosten auch Gewitter. Zum Abend nachlassende Regenfälle und größere Auflockerungen. Bei 18 bis 28 Grad. Das waren die Nachrichten.
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0: Ja, herzlich willkommen heute bei X wird aus. Hier im Studio ist der Günther. Und ich werde euch die nächsten 50 Minuten tolle Infos geben, was ihr in der Stadt machen könnt. Es gibt super tolle Events. Das Osthafen-Festival findet an dem Wochenende wieder statt. Wir haben ein tolles Jubiläum. Gestern startete die Sommerwerft. Geht dann noch bis zum 9. August. Und ja, 25 Jahre gibt es die jetzt schon. Tolles Jubiläum. Seit gestern im Wesler Werft-Event. Kleine Theaterfestival Festival am Fluss und jede Menge mehr. Und wir haben wieder ein besonderes Thema. Bei uns geht es um urbane Kunst, Graffiti, aber auch Ausstellungen. Und da habe ich mir besondere Gäste eingeladen. Und zwar Veranstalter von aktuell stattfindenden Events. Es geht um Mobflow, mobile Beratung, Flörsheim. Und da davon ist Laura Morgenstern hier zu Gast. Hallo Laura.
1: Hallo.
0: Und Angelina Konzok.
2: Hallo.
0: Schön, dass ihr da seid. Ja, wir werden uns ein bisschen über die Arbeit von Mobflow unterhalten. Also ihr seid ja sehr, sehr vielfältig tätig. Aber es geht vor allem auch um die aktuellen Events. Es läuft nämlich gerade die Ausstellung I Know You, Don't Know Me im Kunstforum Mainturm. Mit Hammers Artists, die dort ausstellen, und das Ganze ist auch im Rahmen vom Urban Art, vom Under the Bridge Urban Art Festival, das ja am 10. Juli quasi mit so einer Vernissage die Malphase wurde da abgeschlossen und die Werke wurden eingeweiht, die man sich jetzt durchgehend anschauen kann. Da werden wir uns auch ein bisschen darüber unterhalten, was da passiert ist. Wir waren ja alle, da haben wir uns ja auch gesehen bei dieser Vernissage, da wurde auch ein sehr spannendes Digitalprojekt vorgestellt mit verschiedenen Orten hier in Frankfurt, die man sich über eine App jetzt digital anschauen kann. Aber mehr dazu später. Wir haben echt viel zu erzählen. Aber für den Start erstmal einen kleinen Song und wir sind gleich wieder da.

0: So, hier sind wir wieder. Zunächst ein paar Tipps für heute Abend. Ich habe ja gemeint, das Osthafen-Festival findet wieder statt. Da war ich auch letztes Jahr, kann ich sehr, sehr empfehlen. Das ist richtig cooles, cooler Event. Hinten im Osthafen, dieses alte Hafenareal, gibt auch eine super tolle Atmosphäre durch diese Gebäude mit diesem Hafenbecken. Und klar, weil es am Hafen ist, ist natürlich auch ganz viel Programm im und am Wasser. Also es gibt zig Bootstouren oder irgendwelche Schiffsparaden, sogar Konzerte vom Booten aus. Irgendwie der Shanti-Chor, die singen da irgendwie, haben mehrere Konzerte vom Boot aus. Aber es gibt auch zusätzlich verschiedene Bühnen, vier Bühnen, um genau zu sein. Die Hafenbühne, Mainstage, HFM-Bühne heute durchgehenden Acts und morgen auch. Beispiel heute Abend ist ein Highlight, also mehrere Highlights, zum Beispiel um 19 Uhr Clarston, dann Sammy Millo, Mr. B, der Mainstage, Sam Punch auf der HFM-Bühne, Ando Carr, also allein heute Abend sind da irgendwie noch 15 verschiedene Acts über die Bühnen verteilt und morgen ganzen Tag, also sicherlich an die 40, 50 morgen auch noch. Und dann meine Empfehlung wäre da eben die kleinste Disco der Welt. Also Hammer, wer es kennt, weiß es, liebt es. Und heute Abend spielen da Arrabbiata, später ab 22 Uhr Samusi im B2B mit Caesar und dann um 0 Uhr nochmal bis zu später Stunde Musti Nero. Also feinste elektronische Musik und ist auch immer coole Atmosphäre, kann schön tanzen und dann eben dann noch am Main in diesem Hafenareal ist umso cooler. Und noch eine schöne Sache für Graffiti-Fans, das dreckige Dutzend ist ja mittlerweile über die Jahre so ein bisschen in die Region hinausgewandert. Also der Niklas Hartwig-Amber macht es immer noch, aber war jetzt seit langem nicht mehr in Frankfurt und die haben jetzt aber eine Aktion zusammen im Osthafen-Festival. Eine von diesen Hafenbänden, so eine echt lange, die wird von so einer Firma dort, die machen diese Wand neu und tun irgendwie renovieren, neu bestreichen und haben dann aber gemeint, naja, man könnte die dann aber auch neu bemalen. Also die sind jetzt heute den ganzen Tag dort am Sprayen und morgen auch. Kann man den live zuschauen. Also echt ein Rundum-Programm. So, nun zu meinen Studiogästen, zu Mobflow. Ja, Laura und Angelina, als erstes, klar, die Ausstellung, die läuft ja jetzt aktuell. Gehen wir gleich darauf ein, aber vielleicht zunächst doch ein paar Worte für die Zuhörer, die ich noch nicht kenne oder die nicht wissen, was Mobflow ist. Sagt uns da ein paar Worte. Was ist Mobflow und ja, was macht Mobflow?
1: Also Mobflow steht für mobile Beratung Flörsheim. Das heißt, wir machen so ganz klassisch kommunale Jugendarbeit in der schönen Kommune Flörsheim, wer es kennt. Wir gehören aber zu einem ganz großen Träger, JJ e.V., der tatsächlich auch hier in Frankfurt sitzt. Und da machen wir eben das bekannteste vielleicht unsere Jugendtreffs in allen Stadtteilen, sind aber auch auf den Straßen unterwegs, bieten verschiedene Projekte und Angebote, alles für Jugendliche vor allen Dingen an.
2: Genau, aber unser Kollege, wir haben noch einen dritten Kollegen und der macht vor allem Erwachsenenberatung und speziell auch im Thema Suchtberatung. Und das ist bei uns auch kostenlos und anonym und genau, da kann man auch sich melden. Und das sind so die größten Themen, die wir haben. Wir machen auch Präventionsprojekte in den Schulen, also in den Schulen vor Ort vor allem. Genau.
0: Genau, also kann sagen, das ist so diese Basis, so diese Sozialarbeit von Jugendsozialarbeit, Familienhilfe, aber auch im Erwachsenenbereich, viel mit Kindern, auch in Problemsituationen, Suchtberatung und so. Das ist vielleicht so die Basis, aber darüber hinaus habt ihr unzählige Projekte, wo ihr mit involviert seid, oft irgendwie kreative Dinge, wie man was in den Stadtteilen auch machen kann. Also ist auch immer individuell, in jedem Stadtteil ist ja auch irgendwie anders. Genau. Und eins davon ist eben auch dieses Under the Bridge Urban Art Festival. Und da, das war jetzt zu Ende, aber da läuft jetzt noch immer noch diese Ausstellung im Kunstforum Mainturm. I know you, don't know me. Ja, das Urban Under the Bridge Festival, das war ja letztes Jahr, ging das ja schon los. Mhm. Ist jetzt eigentlich schon Volume 2. Mhm. Erzähl uns da ein bisschen, also ich meine, jeder kennt Fuego Fatal, der da so der Organisator von der Graffiti-Seite ist und ihr habt dann angefangen, mit ihm diese Idee zu entwickeln. Und
1: genau, also ganz großes Shoutout to Fuego. Ohne ihn hätten wir das wahrscheinlich nicht so cool aufziehen können und so viele Kids einbinden, was ja unserer Arbeit sehr nahe liegt. Tatsächlich haben wir schon 2022 angefangen, mit Fuego zu arbeiten. Da gab es mich schon, Angelina, so als Honorarkraft bei uns im Team und haben einfach im Sinne von Jugendplatzgestaltung in all unseren Stadtteilen so coole Schiffscontainer besprayt. Und da sind wir eben auf Fuego gestoßen, der das top umgesetzt hat, mit Jugendbeteiligung die Kids eingebunden hat. Und dann hatten wir natürlich Lust auf mehr und zum Glück mit Unterstützung von unserem Kulturamt der Stadt hatten wir dann die Chance, wirklich diese Location unter der Opelbrücke, ein Riesengelände, da haben wir sofort das Potenzial gesehen, einfach das so zu so einem coolen Graffiti-Urban-Art-Festival wachsen zu lassen. Und ja, haben dann letztes Jahr losgelegt, dieses Jahr Volume 2, wie du schon gesagt hast, und dieses Jahr noch on top diese coole Ausstellung im Mainturm.
0: Letztes Jahr war keine Ausstellung, dann oder kam
1: Nee, genau. Also wir wollten das Kunstforum Mainturm, gibt es auch schon ganz lange mit verschiedenen Ausstellungen und Sachen, die man da besuchen kann. Und wir dachten uns dieses Jahr, um Urban Art noch so mehr an die Leute zu bringen und das so mit so einzubinden, weil das auch so gut ankam, dass wir auch mal eine coole Ausstellung dazu machen, wo man das nochmal in ganz neuen Perspektiven sehen kann, was so Urban Art noch bedeutet und das vielleicht auch nochmal einer neuen Zielgruppe zu öffnen, die vielleicht in Graffiti eher nur so Schmierereien oder so sieht.
0: Genau, zu der Opelbrücke werden wir gleich nochmal genauer was sagen, weil ich finde es fantastisch, was da wieder entstanden ist und es ist dann noch nicht fertig. Also es wird noch Volume 3 und vielleicht 4 oder so. Also es wird noch weitergehen. Aber bisher ist es schon super schön. Also lohnt sich dort einen Spaziergang vorbeizumachen, mit dem Fahrrad hinzufahren, sich das mal anzuschauen. Aber noch bis zum 2. August könnt ihr auch eben ins Kunstforum Mainturm gehen und dort werden Werke ausgestellt von Barock, Inka, Capitan 60, von Fuego selber, also Fuego Fatal, von Cartiers, von Motor One, fantastischer Künstler aus Karlsruhe, von Peng, ja, wer kennt Peng nicht, Peng pengt viel in Frankfurt, aber überall darüber hinaus auch, Vincent Voigt, auch klasse Künstler, der hat auch ein Mural dieses Mal gemalt, also es ist auch so ein bisschen verbunden, Inka auch und dann noch City Ghost, also Spot, aka City Ghost und von denen werden dann halt auch halt eben Leinwandarbeiten gezeigt.
2: Ja, und was uns ganz freut und was wir halt sehr cool finden ist, dass wir auch unten in dem Raum extra den Raum für Upcoming Artists haben und es sind vor allem auch Mädels, die bei uns bei dem Workshop schon dabei waren letztes Jahr, also die bei Under the Bridge 1 dann mit dabei waren und dann hatten wir auch noch 2 Projekte in den Herbstferien letztes Jahr und so ist es ein bisschen gewachsen, dass wir die dann da auch mit einbeziehen wollten, weil die machen auch echt coole Sachen.
1: Genau, die konnten wir richtig für so Graffiti begeistern. Viele davon noch gar keine Erfahrung und haben jetzt echt krasse Leinwände da abgeliefert, die da ausgestellt wurden und waren da auch echt ganz stolz drauf. Das war echt cool.
0: Könnt ihr noch ein paar Worte zum Kunstforum sagen? Ich war selber auch noch nicht dort und habe nur so kurz gegoogelt und habe dann gesehen, das ist schon so ein altes historisches Gebäude. Erzählt uns da ein paar Sachen dazu.
1: Genau, das ist so ein schönes Türmchen. Das hat auch echt coole Ausstellungsflächen, so mehrere Räume. Man kann auch bis nach oben in den Turm gehen. Also es hat sich echt cool auch angeboten, auch wo die Kunstwerke da hängen. Ist wirklich schön und da entstehen verschiedene Veranstaltungen immer rund um Kunst und Kultur mit Vorträgen oder auch einfach nur so Ausstellungen. Und es ist wirklich auch schön am Main gelegen. Also da kann man super mal vorbeigehen und das besuchen. Das hat immer donnerstags auf und Freitag und Samstag ab 18 Uhr. Also falls sich das jemand noch anschauen will, es lohnt sich.
2: Genau, und es ist das älteste Gebäude Flörsheims, also so kleiner Side-Fact, ja.
0: Genau, also mit der S-Bahn, also ich war ja auch bei der Vernissage und so, war ich ja auch dann da, also vom Festival unter der Brücke und also mit der S-Bahn vom Hauptbahnhof sind 20 Minuten oder so, also es ist echt gleich ums Eck und man kann dann tollen Tagesausflug dann machen. Also man geht zuerst auf die Ausstellung, und dann unter die Brücke oder umgekehrt. Mhm. Wenn man noch etwas mehr Zeit hat, kann man dann auch auf die andere Seite vom Main gehen, ist dann in Raunheim und kann die Wand vom Hafenschirm ablaufen, diese ellenlange Wand mit mehr als 100 Graffiti-Werken, also kann das gut miteinander verknüpfen. Ja, am 14.06. ging die Ausstellung los. Wie war das so bisher oder wie war da die Eröffnung? Wart ihr da dabei? Oder?
2: Ja, also wir waren dabei. Das hat einfach erstmal so angefangen ein bisschen, dass natürlich die ganzen Reden von Bürgermeister und Kulturamtsleiter. Und ich fand es ganz cool, weil auch mehrere Künstler mit dabei waren und man dann mit denen auch ins Gespräch kommen konnte. Und ja, es waren viele Leute da, auch, sag ich mal, Ältere, was ja eigentlich cool ist, damit, weil es ja manchmal so ein bisschen so diese Vorurteile, die vielleicht auch die ältere Generation hat. Und die waren da auch sehr begeistert. Also es kam super gut an.
1: Genau, und ergänzend dazu gab es sogar auch noch mal so eine Veranstaltung, die hieß Sehen und Verstehen. Das ist auch so eine Reihe, die es zu allen möglichen Ausstellungen dort gibt, wo dann noch mal wirklich im Fokus auf so Urban Art eingeht. Die habe ich auch besucht und da war wirklich auch die Zielgruppe noch mal eine ganz andere. Und ich glaube, das hat wirklich einfach noch mal so die Türen geöffnet, was von diesen Schmierereien, dass das eben Tags sind, dass da Kunst dahinter steht und dass das nicht eben nur so illegales Spraying ist. Das war auch ganz cool zu sehen. Da hat man so eine kleine Einführung in Urban Art bekommen und auch wirklich so, was für namhafte und große Künstler, die man wirklich ja auch hier auf Autobahnen und im Stadtbild sieht, einfach dort auch noch mal ausgestellt haben. Das war auch mega.
0: Ja, weil es auch ob es Leuten jetzt gefällt oder nicht, es ist Teil der Stadthistorik und ich fände es furchtbar, wenn ich in eine Stadt kommen würde und ich würde nirgendwo Graffiti sehen, dann würde ich denken, was stimmt hier nicht, also wie ist das steril, da ist kein Leben, da ist kein, ja, aber man muss auch die Zusammenhänge verstehen, manche Leute sagen, ja, ich hätte nur gerne ein Riesen-Mural, aber das andere nicht, aber kein Künstler fällt vom Himmel und man muss auch kapieren, dass das alles zusammenhängt. Man wird kein Mural haben, wenn man keine Tags hat. Man wird kein super tolles Wild-Style-Graffiti haben, wenn man keine anfänglichen Bombings hat. Und schon gar nicht, wenn es überhaupt keine Flächen für freie, legale, also irgendwie Betätigung gibt. Deshalb sind all solche Projekte auch super, super gut. Auch das, was ihr macht. Also Respekt. Weil es ging ja nicht nur um diese Wände erstmal, also diese Murals zu machen, weil angefangen hat es ja mit diesen Workshops für die Kids eigentlich. Das war ja genau. so der Initiator.
1: Genau, das passt super einfach in unsere offene Jugendarbeit. Da geht es immer darum, niedrigschwellig vielen Zugänge zu schaffen, dass sie sich eben ausprobieren können, dass sie mal starten können, weil, wie du schön gesagt hast, es ist noch nie ein Künstler vom Himmel zu fallen, erstmal Zugänge zu geben. Was gibt's für Hobbys und Interessen? Das wissen die vielleicht meistens gar nicht. Und das haben wir dann in diesen Stadtteilen erstmal platziert und das hat wirklich so viel Anklang gefunden, dass wir nach Under the Bridge 1 direkt im Herbst auch nochmal Projekte hatten in so Stadtparks, wo auch wirklich viel los ist und da immer neue und alte Workshop-TeilnehmerInnen da einbinden konnten. Und ich glaube, viele haben da jetzt echt auch so einen Weg oder echt so ein neues Hobby für sich so freigeschaltet. Und das ist echt cool, dass wir da die Möglichkeit haben, einfach auch kostengünstig da diese offenen Räume für Kunst und Entfaltung zu schaffen, was auf jeden Fall so ein Ziel von unserer Arbeit ist.
2: Ja, und ich finde auch, also was ich jetzt auch gemerkt habe, gerade an die drei Mädels, also Shoutout zu denen, die haben sich richtig, richtig gut entwickelt. Auch man sieht es voll bei ihrem Graffiti, dieser Unterschied zu letztem Jahr und dass das jetzt auch nicht nur so einmal kurz ist, es hat Spaß gemacht, ist so ein Ferienworkshop, sondern dass das wirklich so eine Begeisterung und Interesse ist, wo die auch sich damit beschäftigen und weiter lernen wollen und die sehen mega aus, die Sachen, die gemacht haben. Also richtig, richtig cool.
0: Ja, was Fuego da, glaube ich, auch in der Rede irgendwie erwähnt hat, fand ich auch schön, dass sind es die drei, dass die das letzte Mal bei den Workshops mitgemacht haben, aber jetzt sich auch schon mit eingebracht haben in das Team und quasi selber mit den Workshops gearbeitet haben.
2: Ja, also wir hatten letztes Jahr nach Under the Bridge hatten wir auch in den Herbstferien noch zwei Workshops und einer war auch komplett nur für Mädels, weil wir haben einfach gemerkt, da ist voll großes Interesse bei den Mädels und denkt man ja vielleicht gar nicht so, weil es ja schon relativ männlich geprägt ist, würde ich jetzt sagen. Sieht man ja auch an den Künstlern, die Säulen gemacht haben bei uns und dann fanden wir es halt auch cool, einfach mal Mädels die Chance zu geben. Und genau, die haben uns jetzt diesmal geholfen, war für uns auch cool. Wir konnten uns ein bisschen entspannen. Die haben auch Praktikum beim Fuego schon gemacht und wissen jetzt auch mehr als wir, würde ich sagen.
1: Genau, ja. Also man erntet so ein bisschen so die Arbeit, die man reinsteckt, und die haben sich immer dafür interessiert, was gibt's noch für Workshops, und dann haben wir dieses Jahr echt einfach gefragt, wärt ihr auch bereit, einfach so als Helferin das, was ihr jetzt schon könnt, weiterzugeben, und da waren die auf jeden Fall alle dabei und es war wirklich auch cool zu sehen, welche Profis die einfach schon sind, dass sie einem Caps empfehlen, dass sie den anderen Kids geholfen haben und wirklich schon so einen Blick dafür haben. Das ist wirklich Wahnsinn, ja.
0: Ja, also vielleicht auch noch da ein paar Worte zu Fuego. Viele Zuhörer kennen ihn ja oder wissen es auch, aber manche vielleicht nicht. Also er hat ja auch Studio Fatal, so sein Studio, sein Brand, er als Fuego Fatal, aber dort bietet er auch Workshops an für Interessenten allen Alters, also hochaltrig, normal, alter, Erwachsene, aber auch ganz viel mit Kindern, und er macht auch spezielle Women oder Girls Workshops, also für jeden was dabei, und macht auch immer mal wieder diesen Frankfurt FFM Urban Art Walk, also ist da auch sehr in dieser Vermittlung und Each One Teach One, also wenn ihr da Interesse habt, generell an Workshops und jetzt nicht in Flörsheim seid, wo es Mobflow gibt oder in anderen, oder halt einfach generell so einen Workshop machen wollt, schaut auch mal auf seiner Webseite, da gibt es einiges an Angebot. Ja, und dieses Jahr, also weil ich war dann dort und hatte auch mal die fertigen Sachen fotografiert, und dann war aber unten noch nichts. Da habe ich so überlegt, da ist das noch, da kommt doch noch irgendwas. Und dann habe ich aber gesehen, okay, das war ja so geplant, oben die Großen und unten halt die Kids, also unterste Fläche für Workshop-Sachen.
1: Genau, wir hatten echt das Glück, dass wir das Projekt Under the Bridge direkt für 2 Jahre so geplant und ausgelegt haben und dann die Säulen so ein bisschen aufgeteilt haben. Erstmal, man unterschätzt so Säulenflächen immer, wie viel Fläche das wirklich ist. Also auch die Profis stecken da wirklich mehrere Tage Arbeit mit rein. Und deswegen haben wir uns gedacht, unten die Kids, die kommen da einfach dran, die haben da schön viel Platz. Und dann auf den gegenüberliegenden Säulen haben dann oben nämlich die Profis gestartet. Und das hat dann dazu geführt, dass dann unten erstmal Platz war und oben noch Platz war. Und wir dieses Jahr einmal die Säulen getauscht haben, genau. Und dann haben die Kids dieses Jahr unter die fertigen von den Profis unten dazu gesprayt und die Profis über die Kids von letztes Jahr. Und das ist echt auch ein cooles Gesamtbild geworden, das jetzt nochmal nach 2 Jahren zu sehen. Ist ja bestimmt auch aufgefallen, wie krass das jetzt so wirkt, wo alles schön besprayt ist und was das so für einen Eindruck macht, wenn man da runterläuft.
0: Genau, da ist jetzt nichts mehr offen. Also die sind schön, also von irgendwie Beginnern mit zu Profis, aber in eins zusammengewachsen. Und klar musstet ihr das auch so machen, weil jetzt auch bei dieser Vernissage, oder eigentlich muss man ja fast schon sagen, Vernissage und Finissage, also das Ende der Mahlzeit, die Eröffnung der fertigen Werke oder Open-Air-Galerie. Und Vincent, der war dann noch am Malen, und da war halt mit diesem riesen Steiger, hat man auch gesehen, okay, also wenn dieses Gerät da ist, da kann unten dann keiner was dran machen. Ne?
1: Nee, also es war auch aus Platzgründen gut, dass die Künstler da frei drum rumfahren konnten und sich da keiner immer so in den Füßen steht. Deswegen hat es so ganz gut geklappt. Und natürlich die Brücke auch eine Top-Location, zwischendrin viel Platz, alles überdacht. Also wir waren vor Wind, Sonne, Regen, vor allen Wetterbedingungen da geschützt. Ja. Also es ist wirklich auch ein cooler Ort für so einen Workshop gewesen. Und auch vor allen Dingen dieses gleichzeitige Malen fand ich auch besonders cool an dem Workshop. Mhm. Also die Kids konnten immer wieder gucken, wie auch so Profis wirklich das machen und wie überlegt die da auch da dran gehen und wie das so entsteht über die Tage. Und dass wir da einmal alle zusammen vor Ort waren, war echt eine coole und entspannte Stimmung.
2: Ja, voll.
0: Ja, ich fand's auch klasse, dass der Vincent dann noch ein bisschen länger gebraucht hat, weil als ich angekommen bin, da hat er noch so die letzten Sachen da von diesem weißen Tiger und so, konnte man ihm noch ein bisschen zuschauen. Das war schon sehr spannend. Ich würde sagen, wir spielen noch mal was und dann gehen wir noch ein bisschen genauer auf diesen Event ein, weil da wurde ja noch viel mehr gezeigt. Und das eine, das war echt sehr abgefahren mit dieser Digital... Wie heißt das?
1: Augmented Reality, so Digital Art vor Ort.
0: Genau, da erzählen wir euch gleich mehr dazu.

0: So, wieder zurück mit ein paar Infos. Ich habe ja vorhin gemeint, die Sommerwerft ging wieder los. Ja, gestern war der erste Tag. Juhu. Sommerwerft, eins der schönsten Open-Air-Festivals. Ja, meine kleine Zirkus-Karneval-Stadt, Dorf eher am Main, unten an der Wesler Werft. Und ja, da wird es jeden Tag Programm geben in den verschiedenen Zelten, Theateraufführungen von Antagon. Heute zum Beispiel ab 19 Uhr Drag Inclusion, ist eine Show. Dann ab 20.30 Uhr ein Punkkonzert von Las Mari Carmen. Und noch vieles mehr. Das sind jetzt so zwei musikalische Tipps, aber ja, bis zum 9. August dürft ihr euch des Programms erfreuen. Schaut euch da auf der Webseite um. Also es ist wirklich von morgens bis abends. Da gibt's Workshops, da gibt's Lesungen, Diskussionsrunden, Poetry Slams, ganz viel Theater, aber auch der besonderen Art, wenn ihr Antagon kennt. Also viele machen ja auch manchmal so Sachen, wo sie mit Stelzen rumlaufen oder so Feuershows. Und also wirklich abgefahrenes Zeug, experimentelle Kunst. Es gibt schöne Stände mit Liebe repariert, tolles Essen und Flohmärkte und allerlei Kunterbuntes dort zu sehen. Schaut vorbei. Ja, bis zum 9. August habt ihr die Gelegenheit seit gestern. Und ja, heute Abend wäre das eine sehr gute Kombination. Also im Grunde kann man am Main anfangen, einfach nur den Main ablaufen und hat bis spät in die Nacht Programm. Ihr könntet nämlich dort an der Sommerwerft beginnen, lauft dann einfach weiter bis zum Montes, und dort ist nämlich Holidays Deluxe immer noch, also von Jazz Montes. Da sind nämlich heute Abend ab 19 Uhr Blue Lion und Nosam. Die machen auch so, ja, Jazz, Elektro-Jazz, danach Chada ab 22 Uhr und dann als Abschluss am Abend auch so eher wieder, ja, mehr elektronische Musik, Asphodele, alles im Rahmen von Holidays beim Kunstverein Montes. Und dann könnt ihr immer noch weiterlaufen und seid dann am Osthafen Festival, könnt alles auf einmal mitnehmen. So, wieder zu Mobflow und zu diesem ganzen Under the Bridge Event, dem Event. Ja, da haben wir uns ja gesehen, und da war auch dann eine Rede mit Vorstellung und vom Bürgermeister und dieses ganze Drumherum. Aber es war auch noch etwas, das fand ich sehr spannend, kannte ich vorher so noch nicht. Dieses Digital Art Augmented Reality Projekt. Wir haben uns dann alles so die Apps runtergeladen und konnten dann quasi übers Handy, über die App, durch das Areal laufen und haben da dann rein projizierte Autos und verschiedene Dinge gesehen. Also erklärt ihr uns das ein bisschen, um was es da ging.
1: Ja, genau. Also bei dem Abschlussfest war so ein kleiner Teil von diesem World Design Capital, was ja dieses Jahr Frankfurt ist. Und deswegen gab es tatsächlich verschiedene von diesem Vava-Kollektiv initiierte Auftritte und diese Digital Art Ausstellung im öffentlichen Raum, also in verschiedenen Kommunen im Taunus-Kreis. Und bei uns war Lucas La Rochelle, der hat eine Live-Performance gemacht. Das habe ich auch noch nie so davor gesehen, gehört und konnte mir auch echt gar nichts darunter vorstellen. Also da lief dann Musik mit Texten, die so KI-generiert aus seinem Archiv waren und so zusammengeführt. Und dann sind wir da alle, ich glaube von außen sah es sehr lustig aus, mit unseren Handys so durchgewandert, und dann sind wirklich so Gegenstände, so Kunstmodellierung vor einem aufgetaucht, also in diesem öffentlichen Raum unter der Opelbrücke. Da sind dann manche Menschen durchgelaufen, die nicht das Handy offen hatten, und man konnte die so wirklich von allen Seiten anschauen. Das war auch nochmal eine spannende Erfahrung und so ein cooler Programmpunkt nach den ganzen Reden und Eröffnungen und das Freuen. Und genau, dann war sozusagen unter der Opelbrücke noch mehr Kunst als die, die man so auf den Säulen gesehen hat.
0: Unsichtbar.
1: Genau.
0: Und auf der digitalen Ebene. Ja.
1: Richtig. Und dazu braucht man eigentlich echt nur diese App. Die ist auch kostenlos und das existiert bis heute. Also auch das kann man sich wie unsere Freiluftgalerie da noch entspannt angucken, auch ohne die Live-Performance.
0: Ja, es ist, ist sogar eher so, dass das erst der Start war und es soll noch viel mehr dazukommen. Also nicht nur im ganzen Umfeld, auch in Frankfurt. Es gibt zum Beispiel auch in der Hauptwache ist schon eins. Also wenn man an der Hauptwache, wenn man diese App hat, könnte man dort auch rumlaufen und sich, ist auch so eine Art Objektinstallation, aber auch sehr abstrakt, die sich so über die ganze Hauptwache schlängelt. Und wenn man dann diese App hat und schaut durchs Handy, sieht man das Ganze. Und die ganzen Leute, auch wie du erzählst, laufen dann da so halb durch, rein und raus. Und das sollen auf jeden Fall noch mehr Orte dazukommen.
1: Genau, also es war unser Abschluss von Under the Bridge 2 und sozusagen der Start für diese digitalen Installationen. Also da auch gerne mal anschauen. Und da kann man wohl auch so eine kleine Tour dann draus machen in Frankfurt oder in den ganzen umliegenden Kommunen im Main-Taunus-Kreis.
0: Ja, noch kurz zu Under the Bridge. Also dieses Jahr von den Großen haben mitgesprayt Vincent Voigt, der auch dann bei der Ausstellung dabei ist, Motor One auch bei der Ausstellung, aber zum Beispiel Jakob der Bruder, auch ein sehr, sehr toller Künstler aus Wien, der jetzt dann nur an den Säulen gemalt hat, am Peng, auch Empty, auch fantastischer Künstler, sehr umtriebig auch diesen Sommer. Ich habe viele Werke von ihm bei vielen Festivals fotografiert, immer schöne Werke. Panic Swayze hat was Tolles gemacht, Sorin und auch Spot, aka City Ghost. Also das war dann auch so ein bisschen eben kombiniert. Hat er gesehen, viele Künstler tauchen doppelt auf, dass das so ein Zusatz ist, dass man jetzt nicht, wie du gemeint hast, nicht nur die Werke an der Wand sieht, sondern dass die ja auch Leinwände machen können und wie das da dann aussieht.
2: Mhm. Ja.
0: Und ich denke mal, da das ja gut ankommt, wird dann nächstes Jahr, ist es schon fest mit drin, dass es auch wieder eine Ausstellung geben wird.
1: Also wir hoffen, wir wissen jetzt, dass die 2 Jahre, die waren so geplant, darauf konnten wir uns verlassen. Das warum, was wir jetzt daraus machen oder was passiert, sind wir gespannt. Wir hoffen natürlich, weil das immer weiter ging und immer so viel Begeisterung gab, dass wir das auch weiterhin irgendwie bespielen können oder das weiterhin da ist. Weil also es ist wirklich ein toller Ort einfach dafür und man hat es auch richtig gemerkt, während dann da diese ganzen Live-Künstler gesprayt haben und die Kids da zugange waren. Das ist normalerweise so, da fahren tausende Fahrräder und Spaziergänger gehen da durch und da sind wirklich fast alle, bleiben dann stehen und steigen ab und schauen sich das an. Deswegen, also dieser Ort ist so cool und eigentlich muss da unbedingt weiter was passieren. Aber wir wissen leider noch gar nicht, in welchem Umfang oder was da geplant ist. Aber wir hoffen natürlich und dass wir auch alle wieder dabei sind und so cool zusammenarbeiten können, dass es eben so was Krasses auch entstehen kann.
2: Vor allem auch nochmal danke auch an den Fuego, weil der hat da auch super viel mitgeplant und hat das so mit initiiert und es macht auch immer sehr, sehr viel Spaß, mit ihm zusammenzuarbeiten, finde ich, weil er auch echt gut mit den Kids so umgehen kann und
1: Also der Workshop lohnt sich, auch hier das in Frankfurt zu machen, wie du auch schon schön gesagt hast, wo man ihn findet, im Studio Fatal. Und vor allen Dingen auch ist auch wegen Fuego auch passiert, dass wirklich so krasse Künstler überhaupt da hinkommen und der sie da so reinholen konnte durch sein Netzwerk. Und
2: Ja, weil ich weiß jetzt nicht, ob manche dann so Flörsheim kennen, weil es jetzt nicht eine große Stadt ist, ne?
1: Also das war wirklich echt auch nur möglich, weil wir so eine coole Kooperation hatten, wir von der Jugendarbeit dabei sein konnten, aber auch unser Kulturamt von der Stadt auf jeden Fall da auch dabei war, das unterstützt hat, die Vision gesehen hat und wir da alle an einem Strang gearbeitet haben, um so ein 2-Jahres-Projekt erstmal auf die Beine zu stellen. Ja. Also es war auch cool.
0: Ich meine, die können jetzt stolz sein, das ist schon ein Highlight für die City, wo jetzt, ich bin mir sicher,

0: zum Halten der Sprühdose bis zum fertigen Skizzen auf die Wand übertragen bekommen. Und diese 20 Plätze waren bei Under the Bridge 1 auch sofort ausgebucht. Dieses Jahr hatten wir dann 10 Teilnehmer, was einfach zu größeren Spots auch geführt hat und auch, dass dann nochmal andere begeisterte Kids mitmachen konnten, was auch sehr cool war und deutlich stressfreier auch nochmal war. Also da konnte man auch nochmal genauer auf jeden eingehen und sie konnten auch nochmal ein bisschen größer planen, was man auch einfach gesehen hat, was cool war für die auch nochmal. Viele haben dann auch zusammengearbeitet und so gemeinsam so eine halbe Säule dann noch bespread. Also das war auf jeden Fall auch sehr, sehr cool. Und ein Shoutout auch noch an Clemens. Das ist ein Flörsheimer Künstler. Ja. Dem haben wir dann auch noch einen Spot besorgt, weil an der Opelbrücke gab es natürlich schon viele Tags und Graffitis. Und eine besonders schöne waren so halb gezeichnete Porträts mit Raben und Gesichtern.
1: Ja. Genau. Ja, das war, fand ich auch sehr klasse. Der hat nämlich auch noch gemalt, als ich gekommen bin.
0: Richtig. Ja. Und den haben wir dann glücklicherweise durch ganz viele Bekannten und Ecken von den Flörsheimer Open-Air-Leute, die haben direkt danach mit dem Aufbau begonnen, haben wir den Kontakt auch zu Clemens bekommen und haben den dann auch noch so einen Spot geben können. Also einfach, dass wir da alle so zusammen dran gearbeitet haben und auch die bestehenden Leute damit einbezogen haben. Das fand ich auch echt cool. Genau, das konnte man dann auch sehen, wie er da gearbeitet hat. Auch mega. Ja.
1: Nee, sehr gut, dass du ihn noch erwähnst, weil dann hatte ich jetzt gar nicht mit draufstehen. Sehr gut. Ja. Und er hat es auch nochmal anders gemacht, was auch gezeigt hat, naja, die einen machen es mit der Spraydose, kann man aber genauso mit dem Pinsel machen und ist super schön geworden.
0: Ja, genau.
1: Ja, so viel dazu. Vielleicht, genau, jetzt die restliche Zeit, würde ich sagen, nutzen wir noch, wir haben ja am Anfang nur so ein bisschen was zu Mobflow erzählt, so ein dass die Leute grob mitbekommen, was Mobflow ist, aber erzählt uns ein bisschen mehr, weil ihr macht ja noch viel, viel mehr Sachen. Ihr habt nur diesen Programm, ihr habt jetzt auch aktuell, also es sind Ferien, ihr habt nur diesen Ferienprogramm. Vielleicht sind ja ein paar Kids, Teenager oder so, die zuhören oder Eltern, die Kids haben und da ist vielleicht was dabei.
0: Ja, sehr cool. Also das... Der Graffiti-Workshop war schon Teil von unserem Sommerferienprogramm. Da haben wir nicht so die offenen Treffs geöffnet, aber jetzt, die letzten zwei Wochen, haben wir uns echt noch mal viel überlegt. Das sind zum einen unsere Summer-Sessions. Also wir haben uns wieder vorgenommen, rauszugehen. Sommer ist einfach die Zeit, draußen zu sein. Und sind da in all unseren Stadtteilen am Start, ob das jetzt Wicker oder Keramag ist, wer das kennt. Und sind da einfach... Wir machen Outdoor-Jugendtreff, wir haben Sportsachen dabei, wir haben kühle Getränke dabei, das braucht man immer. Und wir spielen Snacks. Auch ein bisschen Snacks natürlich. Wir spielen einfach so ein bisschen so Jugendplätze und Jugendorte, die wir auch immer mit unserem aufsuchenden Arbeits-Streetwork-Team sonst besuchen, um einfach auch da Kids, die da abhängen und um ihren Häusern rum die Spielplätze nutzen, ein bisschen mit zu beschäftigen. Und dann in der letzten Woche, immer von den Sommerferien oder von allen Ferien, machen wir klassischerweise auch immer unsere Soft-Openings. Das heißt, unser Treff öffnet schon wieder regulär. Wir haben jeden Tag geöffnet unseren Haupttreffpunkt. Der ist auch direkt am Flörsheimer Bahnhof, also auch super gelegen, dass da immer viele Jugendliche vorbeikommen, dann weiterziehen können und sich da mit Freunden treffen. Und da haben wir immer kleine Aktionen, immer ganz viel mit Snacks, Getränken, Spielen, einfach gemeinsam abhängen, Freizeitgestaltung, aber auch einfach immer diese offenen Räume, dass jeder seine Ideen einbringen kann, so auch wirklich als Kontrast zu so schulischen Orten, wo man so starre Regeln und
1: andere Sachen hat. Also so ein Jugendhaus oder
0: genau.
2: Ja.
1: Meeting Place.
2: Ja, ja, voll. Und bei uns ist auch die Angebote, die jetzt kommen, also in den nächsten zwei Wochen dann, die sind auch komplett kostenlos und man muss sich auch nicht anmelden, sondern wenn man Bock hat, einfach mal vorbeizuschauen, stehen die Türen dann offen und dann kann man einfach reinkommen. Wenn man merkt, oh nee, doch kein Bock oder irgendwie gefällt es mir hier nicht, dann kann man auch wieder gehen, so gar kein Stress. Und das ist ja auch immer so Teil der offenen Jugendarbeit. Wir planen was, wir wissen nicht, kommt eine Person, kommt 10, aber wir freuen uns über jede einzelne Person, die kommt. Also... Genau.
0: Machen das Beste drauf, sind immer wirklich offen für die Sachen, die die Jugendlichen auch selber mitbringen. Und ich finde gerade diese Projekte zeigen einfach, was so entstehen kann, wenn man Jugendlichen einfach auch Raum gibt und dass sie sich mal ausprobieren können und dass sie auch echt teilweise so Verantwortung übernehmen für diese Plätze. Man merkt ganz stark, wo wir die Container damals mit Fuego besprayt haben 2022, das steht immer noch an diesen Jugendplätzen. Da machen wir jetzt wieder unsere offenen Angebote und das sind einfach so coole Meeting Points und die Jugendlichen, die das damals gesprayt haben, sind auch immer noch stolz drauf und es sieht auch immer noch neu und nicht übersprayt aus. Also das ist wirklich auch
2: und
0: cool.
2: Und die kümmern sich auch

0: wirklich darum, also ja. In dem einen Container steht wirklich auch ein Besen, Mülleimer, genau. Den die sich selber mitgebracht haben, gerade bei unserer Dirtbike-Strecke in Weilbach. Und die halten den sauber und kümmern sich darum, haben sich auch irgendwie mal alte Sofas geholt. Also voll cool eigentlich, weil das so ihr Platz jetzt ist und die den dann auch pflegen.
1: Ja. Ist es dann auch, also es ist ja so dieses Netzwerk an verschiedenen Mobflow-Einrichtungen oder Orten, wo ihr aktiv seid, jetzt um Frankfurt herum, vor Orten, ist es überall so, dass es dann, dass die dann auch immer ein eigenes Gebäude oder eine eigene Räumlichkeit haben? Oder ist das bei euch jetzt ein bisschen besonders?
2: Das ist bei uns besonders. Mhm. Also die mobilen Beratungen gibt es in allen Kommunen, genau. Im Main-Taunus-Kreis, mhm. Genau. Und die haben immer drei Schwerpunkte. Das ist zum einen Beratung und das gibt es dann nicht an allen, aber an fast allen Standorten. Bei uns gibt es die Beratung. Einmal die Jugendarbeit, die ist ganz oft auch nochmal städtisch extern und unsere Kollegen unterstützen dann bei uns. Wir haben unsere eigene Jugendarbeit mit den Jugendtreffs und auch Prävention und aufsuchende Jugendarbeit, also dass man auch an die Orte geht. Und diese drei Schwerpunkte sind in unterschiedlichen Schwerpunktausrichtungen einfach vertreten in den Kommunen, je nachdem, was die Kommune sich auch wünscht und braucht. Und bei uns gibt es alle drei, was so schön ist an Flörsheim. Deswegen sind wir sozusagen auch drei Kollegen, die das hier machen und haben da ganz viele Möglichkeiten, einfach auf die Wünsche der Kids und Jugendlichen einzugehen.
1: Ja, nee, finde ich super. Wir haben das jetzt so betont, ja, man kann kommen und Spaß haben und das ist so was Schönes und so ist, aber man kann auch zu euch kommen wegen jetzt nicht so schönen Gründen, wenn man nämlich Probleme hat, was ich auch respektabel fand, dass ihr das auch bei euch so groß auch auf den Kanälen so reingeschrieben habt, dieses mit der Suchtberatung, weil das ja oft irgendwie bei Sozialarbeit erstmal irgendwie getrennt wird, das eine machen die, das andere machen die und ihr habt gesagt, so nehmen wir verbinden das, weil es ja auch irgendwo zusammengehört und wieso die Leute zu 10 verschiedenen Stationen schicken. Mhm. Wir sind doch hier und sind aktuelle Probleme, vor allem bei Kids. Also, ja.
0: Ja, und das ist ja auch, also wir machen das zum Beispiel durch die Schulprojekte, gerade bei den Jugendlichen, lernen die uns dann kennen und haben dann auch so ein Gesicht und wissen, wo der Ort ist. Und wir sagen denen auch, wenn was ist, könnt ihr hier herkommen, weil es nochmal auch extern zur Schule oder auch gerade zur Schulsozialarbeit ist. Weil das meistens dann in diesem Kontext Schule ist und wir sind nochmal ein bisschen extra. Wir haben auch Schweigepflicht. Das heißt, ist vielleicht nochmal ganz schön, jemanden von außen zu haben, der dann nicht da im Kontext drin ist. Und
2: genau. Man kann einfach als ein offener Ort, das heißt, man kann kommen, wenn man nur seine Freizeit verbringen will, man kann kommen, wenn man Fragen hat, man kann kommen, wenn man Probleme hat und wir versuchen dann bestmöglich da weiterzuhelfen und dieser Suchtfaktor kommt vor allen Dingen, weil wir auch in diesem Suchthilfeverbund arbeiten, mit diesem großen Träger in Frankfurt, der hier wirklich so vielfältig aufgestellt ist. Es gibt therapeutische Einrichtungen von JJ.EV, es gibt die Streetwork im Bahnhofviertel, macht auch unser Träger JJ.EV, genau, OSEP heißen die. Also und deswegen sind wir so gut vernetzt und können da so kompakt helfen und das finden wir auch echt ein gutes Qualitätsmerkmal, dass so alles an einem Ort ist und man das so verbindet und vielleicht nicht so eine Hürde hat, immer überall hinzugehen.
0: Ja, weil wir es dann auch einfacher weiterleiten können, quasi in jetzt, sag ich mal, Reha oder Entgiftung und sowas, dann sind die Wege nicht so weit.
1: Ja, auf jeden Fall. Richtig gut, was ihr da alles macht, also ein Rundum-Paket. Und ich hoffe und freue mich jetzt, ich glaube daran, es gibt Under the Bridge Nummer 3. Bin jetzt schon gespannt, was nächstes Jahr dann kommt. Und wir sind so fast schon am Ende. Hier geht es dann weiter mit Rough FM und feinsten Drum and Bass. Ja, hat mich sehr gefreut, dass ihr beiden da wart. Rosa Morgenstern und Angelina Konzok.
0: Ja, danke, dass wir hier zu Gast sein durften. War cool. Ja, haben wir auch so noch nie erlebt. Auch,
2: danke.
1: Ciao.
0: Okay, tschüss.

So, und das war es auch fast schon mir. Von mir schon wieder. Eine Stunde Drum Bass. Weiter geht's mit Familie Fastus Welt. Ich glaube, der Onkel, Neffe Steffen ist schon im Studio. In diesem Sinn, ja, viel Spaß euch beim weiteren Programm von Radio X. Genießt das Wetter. Genießt Radio X immer und überall. Wir hören uns nächsten Monat wieder. Erste Samstag mit der DJ Night und der zweite mit einem Special. Aber dazu hört ihr sicherlich noch auf einem anderen Sender mehr oder auf einer anderen Sendung mehr. In diesem Sinne, lasst es euch gut gehen. Ich sage danke fürs Zuhören und ja, wir hören uns beim nächsten Mal. Gute Nacht.

Familie Fastos Welt am Samstagabend mit Steffen Fastow. Hart, aber gerecht. Von Norwegen bis Neuseeland waren die beiden ersten Songs schon. Der erste Song von The Neptune Power Federation aus Neuseeland. Album aus dem Jahr 2026, Mondo Tomorrow. Und der Song hieß And the Bones Decay. Und eben gerade haben wir gehört, die norwegischen, ja, Allzeit-Mettler, die wirklich alle Stile durcharbeiten. Dark Throne, da heißt das Album von diesem Jahr, Prey Historic Metal. Und der Song hieß They Found One of My Graves. Und ich war am Mittwoch in Weinheim, hat mir die Band Voivod angeschaut, war sehr schön, allerdings extrem kurz mit einer Stunde für einen Headliner, ist ein bisschen sehr wenig, aber ich spiele trotzdem einen Song, weil es mir doch gut gefallen hat, The Prow. Und danach hören wir eine Band aus Schweden, Dead Cosmonaut. Das ist auch, glaube ich, schon das dritte Album. Retrospectre ist vor 3 Wochen oder sowas rausgekommen. Und da habe ich den Song mitgebracht, The Wake of Aquarius. Voivod.

Ja, das war Dead Cosmonaut aus Schweden. Und wie bei vielen schwedischen Künstlern haben die mehrere Betätigungsfälle, mehrere Bands. Der Sänger Pelle Gustafsson hat noch eine weitere Band, wo er singt, und zwar die Doom-Metal-Band Friends of Hell. Da fungiert er allerdings unter seinem Künstlernamen Hell Butcher. Und die haben eine Single rausgebracht, wo sie zwei Songs covern von Bands, die eher im schnelleren Gefilde unterwegs sind. Und den einen habe ich jetzt aufgelegt, und zwar es geht um den Song Strike of the Beast von Exodus, und der eigentlich in den normalen Versionen 4 Minuten geht, wird hier auf knapp 7 Minuten ausgewalzt, und ich finde es gar nicht so schlecht. Und danach hören wir aber auch nochmal einen klassischen Song von Exodus vom aktuellen Album Goliath, The Changing Me. Jetzt aber erstmal die langsame Walze von Hell Butcher mit seiner Band Friends of Hell.

The Damned 1977 von den Peel Sessions Fanclub. Und nur ein Jahr später ist die nächste Aufnahme entstanden von einer Band namens Pentagram. Das da heißt High Voltage Live at Spotsylvania 78. Und es ist erst kürzlich erschienen. Es gab wohl vorher schon mal als Bootleg. Aber es ist jetzt irgendwie eine 8-Song-Aufnahme aufgetaucht und ich habe sie mir gekauft, habe sie heute mitgebracht. Das Besondere an dieser Aufnahme ist, dass wohl auf der Rückseite des Hauses des Bassisten seinerzeit ein Konzert gegeben wurde. Irgendwelche Zuschauer kamen, haben gecampt. Man sagt, es wären um die 500 Leute gewesen, die da hinter dem Haus des Bassisten Martin Swaney in New Jersey irgendwo gecampt hätten und sich Pentagram angeschaut haben. Leider ist kein Foto von diesem ganzen Auflauf da mit drin, aber die Aufnahme ist recht schön und gelungen und es ist auch insofern etwas Besonderes, weil zu der Zeit Pentagram mit zwei Gitarristen unterwegs sind. Die meisten Aufnahmen beinhalten nur einen Gitarristen. So habe ich jetzt mal die Seite A aufgelegt und wir hören gleich die zwei Songs habe ich vorgesehen, Day of Reckoning und Review Your Choices. Und es zeigt eine sehr, sehr schöne Aufnahme aus dem Jahr 1978, Pentagram.

Ja, das ist der schwedische Gitarrist Josef Toll. Und er hat ein zweites Soloalbum rausgebracht, It Might Be Art, heißt es. Auf dem Cover ist er selbst in einem Ölgemälde, hat er wahrscheinlich selber gemalt, mit einer, ja, ich würde sagen, so ein bisschen Fjordlandschaft. Und ja, ist ein bisschen gemäßigter als die Sachen, die er sonst macht. Unter anderem hat er noch eine Band namens Tyron, die im Moment ziemlich, ja, durchstartet. Mittlerweile auch ein drittes Album rausgebracht, deswegen habe ich das auch gleich mitgebracht, weil das auch dieses Jahr erschienen ist. Das heißt Tyron Forever und da wird genauso schwedisch gesungen wie jetzt eben auf seiner Solo-Platte. Allerdings nicht alle Songs in Schwedisch, aber den ich jetzt hier mitgebracht habe, der ist in Schwedisch und heißt Komm, Armageddon.

Soweit Familie Fastos Welt für heute. Tschüss, sagt Steffen Fasto. Wir klingen noch ein bisschen aus mit The Damned. Feel the pain. Tschüss. That's what helps.

0: Spicy Stardust Radio. Im Juli 2026 und wir hören schon gleich zu Beginn Faust mit Big Field. Ein neues Album erscheint 2026. Aber egal. Viel Musik heute für euch dabei und auch mal wieder ein Gast. Heute im Studio und mit dem Vinyl-Set dabei, Chris Harty. Yeah, guten Abend.
1: Hi.
0: Wie geht's? Gut?
1: Gut, alles gut. Alles
0: gut. Du hast genügend Platten dabei?
1: Ja, genügend Platten.
0: Super, dann freuen wir uns. Willst du was verraten? Oder?
1: Nein, lass uns überraschen.
0: Wir lassen uns überraschen, okay. Also so ab 9:30, nach der ersten halben Stunde oder so, sind wir dann soweit. Dann darf Chris an die Decks. Vorher wie gewohnt ein bisschen Neuvorstellung. Was gibt es Neues aus dem Indie-Underground für euch? Und jetzt gleich anschließend geht es dann auch schon weiter mit Automat. Mit The Streets featuring Lydia Lunch, aber zuvor Big Fields mit Faust. Das Album wird übrigens im September erscheinen und dies schon mal eine Vorauskopplung.

0: Ja, die gute Lydia Lunch, sehr schön. Die ist nämlich auch schon wieder auf Tour unterwegs. Man kann sie in Berlin öfters sehen als Frankfurt dieser Tage, aber so weit, so gut. Und als nächstes möchte ich euch vorstellen, es ist ein neuer Sampler erschienen. Und zwar mit dem Titel Sowas von egal. Teil 3, German Synthwave Underground 1981 bis 86. Ja, das Hamburger DJ-Kollektiv Damaged Goods feiert damit eine weitere Compilation-Reihe auf Büro B. Und auch hier wieder der Fokus subversive Underground-Szene im deutschsprachigen Raum der frühen 80er, aber abseits der kommerziellen NDW. Und auch da entstand eine kleine Parallelwelt. Tolles Doppelalbum. Und heute, weil auch die Zeit dafür da ist, spielen wir einige Songs von dieser tollen Compilation. Und wir hören jetzt als nächstes Ja, Ja, Ja aus den 80ern. Und gefolgt, also ich werde das etwas mischen heute, aber gleich jetzt mal, wie gesagt, die Band Ja, Ja, Ja, auch vielleicht aus Düsseldorf, ich bin jetzt nicht ganz sicher, auf jeden Fall aus den 80ern, weil Compilation aus 81 bis 86, gefolgt von Love AM. Das ist etwas Cold Wave Musik, dann nicht mehr von dem Sampler. And The Go mit Free Electricity aus Detroit, klingt so ein bisschen wie die MC5s, auch neu erschienen. Dann taucht nochmal der Bergtraum auf von dem Sampler, aber hören wir uns doch erstmal die nächsten drei Titel an und habt Spaß dabei, okay? Ja, ja, ja, habt nicht mehr Angst. So, der nächste Titel.
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Tja, wie ein Flashback in die 60er. MC5 lässt grüßen. Und jetzt aber der Bergtraum mit Almenrausch.

Die Anstalt aus Berlin. Ganz neu erschienen auf City Slang wird das komplette Album, aber erst im September. Genau, und wir hören jetzt noch Jules mit Rough and Betweener. Ist sowas wafiger Sound aus Köln. Ganz cool. Auch das komplette Album wird im September erscheinen. Und dann hören wir noch Deep Sea Diver mit Teardrop. Ein wirklich gelungenes Cover von Massive Attack. Jessica Dobson singt Elizabeth Fraser. Okay. Soweit. Also jetzt erstmal Jules und A Rough in Between aus Köln. Mhm.

Yes, so nice. Okay, und jetzt geht es weiter mit einem DJ-Set. Und zwar Chris Harty beginnt jetzt.

Der DJ-Set ist jetzt zu Ende und jetzt die Playlist. Als erstes war ein Feld mit Space Blues, dann Primal Scream mit Higher Than The Sun, DJ Kotze mit Tudime Guando, Miss Kitten, Trois am Sechse, Stereolab, Aerial Troubles, Masha Cruella, DJ Lizzie Mercier de Clou, Long Voodoo Ego, Kim Gordon, Not Today, Suicide, Dream Baby Dream, My Bloody Valentine in Another Way und Prefab Sprout mit The Fifth Horseman. Und jetzt kommt Edwin Starr.

Das war L7 und ja, leider ist die Bassistin verstorben und ja, Jennifer Finch, ich habe sie vor fünf Jahren oder vielleicht auch ein bisschen mehr noch im Singkasten gesehen und well, ja, rest in peace, Jennifer Finch und L7 und davor hörten wir, wie Chris Hardy schon angesagt hat, Edwin Starr. Und weiter geht es mit Luscious Jackson aus New York.

0: Was that really off?
1: Tut mir leid.
0: Nee, ich.
1: Ja, ich hab noch PlayStation versorgt.
2: Okay. Spacey Status Radio immer noch. Und wir hörten jetzt gerade die Black Lips mit King Khan und Play Safe. Davor hörten wir Viv Albertine mit I Don't Believe. Davor Yoko Ono, Where Do We Go From Here? Und davor Lucius Jackson mit Daughters of the Chaos. Aber die Playlist findet ihr online auf radiox.de, Playlists. Und ihr könnt die Sendung auch noch ein paar Tage lang nachhören. Ja, soweit erstmal von unserem DJ-Set. Jetzt geht es ein bisschen weiter im Programm mit Neuverstellungen. Und da hören wir Fabienne Del Sol, denn sie auch hat ein neues Album. Und hören wir I Have Known Love, gefolgt von Gaia's Connection mit He's Sabine und vielleicht auch noch Isolierband mit Kontrolle und zum Schluss Vorgruppe mit Mensch im Eis, wenn wir das alles zeitlich noch schaffen. Wir schauen mal. Also, viel Spaß dabei.

Fabienne del Sol. Und das sind die Shadowgs mit Disco-Liebe.

0: Okay, ladies and gents, das war Spacey Stardust Radio im Juli 2026 und zu Gast heute Chris Hardy, DJ, yes! Vielen Dank für dein Set.
1: Bitte, bitte.
0: Ja, schön, schön, dass du da warst.
1: Und schönen Abend noch. Mhm. Und bye bye.
0: Und bye bye, wann kann man dich denn mal wiederhören?
1: Tja, schauen wir mal.
0: Schauen wir mal, ja. Wenn, dann aber wahrscheinlich im Dreikönigskeller, ja?
1: Ja.
0: Das ist dein nächster Termin. Ja, hat mich super gefreut, dass du deine, einen Teil deiner Plattencollection mitgebracht hast. Hat mir sehr gefallen. Vielen Dank, ja?
1: Und bitte.
0: See you next time. Ja, viel Spaß. Okay, und zum Schluss haben wir jetzt nochmal von dem Sampler German Synthwave Underground 81 bis 86 hören wir nochmal die Vorgruppe mit Mensch im Eis. Gerade im Hintergrund die Shadows mit Disco-Liebe, aber wie gesagt, Mensch im Eis jetzt für euch. Und ja, keep it cool. Viel Spaß und bis demnächst. Wieder hier. Ciao.

0: 23 Uhr die Nachrichten. In Berlin hat die Polizei den Christopher Street Day vorzeitig beendet. Ein Sprecher teilte mit, es gebe einen Einsatz mit starken Polizeikräften. Die Berliner sollten den Bereich Tiergarten meiden. Es gebe mehrere Verletzte, sagte der Sprecher, ohne Einzelheiten zu nennen. Die Nachrichtenagentur AFP und die Bild-Zeitung melden, ein Auto sei in eine Menschenmenge gefahren. In Frankreich und Spanien kämpfen tausende Einsatzkräfte weiterhin gegen die großflächigen Waldbrände. In beiden Ländern mussten mehr als 250.000 Menschen die gefährlichsten Zonen verlassen. In Südwestfrankreich sind neben Feuerwehrleuten auch bis zu 1.500 Soldaten im Einsatz, um die Brände einzudämmen. Zudem soll ein Militär-Airbus eingesetzt werden, der bis zu 20 Tonnen Löschmittel abwerfen kann. Knapp 1000 Quadratkilometer sind im Großraum Bordeaux verbrannt. Die Behörden sprechen von einem Feuer beispiellosen Ausmaßes. In den Messehallen von Bordeaux müssen mehrere tausend Menschen auf Feldbetten übernachten. Im Departement Gironde wurden nach Angaben der Behörden 140 Häuser zerstört. Auch in anderen Regionen Frankreichs, darunter im Departement Var und auf der Insel Korsika, kämpfen Feuerwehrleute gegen Brände. Premierminister Le Cornu warnte am Abend vor schwierigen Stunden. Staatschef Macron versprach den Wiederaufbau der verwüsteten Gegenden. In Spanien besteht die Gefahr, dass sich nahe Madrid mehrere Brände zu einer Feuerfront zusammenschließen. Rund um die Hauptstadt haben zehntausende Menschen ihre Häuser und Wohnungen verlassen. Bundesaußenminister Wadephul bot Frankreich und Spanien die Unterstützung Deutschlands bei Löscharbeiten an. Die Ukraine geht im Krieg mit Russland davon aus, dass der Kreml verstärkt auf Waffen und Truppen aus Nordkorea setzen wird. Der ukrainische Präsident Selenskyj sagte, Russland plane für den anstehenden Herbst weitere 30.000 nordkoreanische Soldaten ein. Zudem würden wieder Abschussrampen für ballistische Raketen aus Nordkorea an Russland geliefert. Selenskyj bezog sich in seiner abendlichen Videoansprache auf Geheimdienstinformationen. Moskau und Pyongyang verbindet ein Vertrag über strategische Partnerschaft. Nordkorea hatte sich schon einmal mit bis zu 15.000 Soldaten am russischen Krieg gegen die Ukraine beteiligt. Bei der Rückeroberung von Gebieten bei Kursk wurden nach offiziell unbestätigten Schätzungen mindestens 2.000 Nordkoreaner getötet. Darüber hinaus wirft Selenskyj dem Kreml vor, den Iran bei seinen Angriffen in der Golfregion mit Satellitenaufklärung zu unterstützen. In Brasilien ist ein Sohn von Ex-Präsident Jair Bolsonaro zum Präsidentschaftskandidaten gekürt worden. Der rechtsgerichtete Senator Flávio Bolsonaro wurde auf einem Parteitag des Partido Liberal in São Paulo als Herausforderer von Präsident Lula da Silva bestimmt. Zu dem Parteikongress war auch der argentinische Präsident Milei angereist. Lula soll im August von der linken Arbeiterpartei PT offiziell nominiert werden. Die Wahl findet am 4. Oktober statt. Ex-Präsident Bolsonaro war wegen des Vorwurfs des versuchten Staatsstreichs zu mehr als 27 Jahren Haft verurteilt worden. In Bayreuth wird das 150. Jubiläum der Festspiele gefeiert. Anders als üblich gab es zur Eröffnung im Jubiläumsjahr keine Inszenierung einer Wagner-Oper, sondern eine Aufführung von Beethovens 9. Symphonie. Das Werk wurde auch bei der Grundsteinlegung des Festspielhauses im Jahr 1872 gespielt. An der Jubiläumsveranstaltung nahmen unter anderem Bundeskanzler Merz, Altkanzlerin Merkel und Bayerns Ministerpräsident Söder teil. Die Ehrengäste wurden von der Festspielchefin Katharina Wagner und dem jüdischen Publizisten Michel Friedmann begrüßt. An diesem Sonntag soll Friedmann bei einer Gedenkveranstaltung für in der NS-Zeit verfolgte und ermordete Künstler sprechen. Wagner hatte Friedmann erst ein- und dann wieder ausgeladen. Schließlich entschuldigte sie sich bei Friedmann. Das Wetter. Nachts im Norden Bewölkungsverdichtung und aufkommender Regen. Südlich der Donau wolkig mit einzelnen Schauern und Gewittern. Sonst gering bewölkt und trocken. Tiefstwerte 19 bis 11 Grad. Am Tag im Norden wechselnd oder stark bewölkt mit Schauern und Gewittern. Zwischen Main und Donau heiter bis wolkig. Am Alpenrand Quellbewölkung und einzelne Schauer und Gewitter. Temperaturen in der Nordwesthälfte 19 bis 26, in der Südosthälfte 25 bis 32 Grad. Und die weiteren Aussichten: am Montag wechselnde Bewölkung und vor allem in der Mitte einzelne Schauer. 18 bis 28 Grad. Das waren die Nachrichten.
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